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1: Also so richtig schwitzen tun wir heute auch nicht. Angenehme 26 Grad in der Spitze. Dazu teilen sich Sonne und Wolken den Himmel. Jetzt am Morgen noch mehr Wolken als Sonne. Und trocken ist es auch. Morgen dann wärmer und sonniger. Der Hochsommer kommt zurück.
0: Es ist 2:30. 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
2: Ich bin Yves Simon. Das ist eine Tat, die sprachlos macht. Nach einem Messerangriff an einem Gymnasium im oberbayerischen Schongau hat sich am Abend auch Bundesinnenminister Dobrindt ein Bild der Lage gemacht. Zwei 13-jährige Mädchen sind bei der Attacke schwer verletzt worden. Sie schweben aber zum Glück nicht mehr in Lebensgefahr. Der mutmaßliche Täter ist erst 16, Ex-Schüler, und er hatte erst versucht, einen Schuss abzugeben. Dann hat die Waffe aber versagt und er ist dann mit einem Messer auf die Mädchen losgegangen.
3: Der Täter ist ein ehemaliger Schüler des Gymnasiums. Er ist ausländischer Staatsangehöriger, EU-Bürger, kein Fluchthintergrund.
2: Innenminister Dobrindt, der Tatverdächtige, war offensichtlich in einer psychischen Ausnahmesituation. Weniger Bürokratie. Lange waren die Anträge auf Kindergeld oder auch auf Elterngeld mit einem regelrechten Wust an Formularen verbunden. Das aber soll jetzt einfacher werden. Das Kindergeld, das soll in Zukunft zum Beispiel komplett ohne Antrag ausgezahlt werden. Es reicht einfach die Meldung beim Standesamt, die ist ja sowieso Pflicht. Oft übernimmt das auch die Klinik, wo das Kind zur Welt gekommen ist. Dann soll das Geld automatisch fließen. Genau so will es heute der Bundestag beschließen. Das waren die Nachrichten um 5:30.
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2: Momentan liegen uns keine Meldungen vor. Wir wünschen eine gute und vor allem sichere Fahrt durch die Nacht.
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1: Also richtig heiß ist es heute nicht bei uns. 22 bis 26 Grad Tagestopwerte. Jetzt am Morgen noch ein bisschen Wolken verhangen, später dann aber Sonnenschein. Morgen dann auch. Und wir kriegen 30 Grad in der Spitze.
0: Es ist 3 Uhr. 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
2: Ich bin Yves Simon. In der türkischen Hauptstadt Ankara ist der NATO-Gipfel zu Ende gegangen. Dabei sind unter anderem neue Rüstungsverträge im Umfang von mehr als 43 Milliarden Euro angekündigt worden. Das Ganze soll auch ein Zeichen der Einigkeit aussenden, insbesondere an Russland. Und es ist gelungen, die USA als Partner im Bündnis zu halten, Bundeskanzler Merz.
3: Als Europäer übernehmen wir mehr Verantwortung. Wir machen die NATO stärker. Wir machen sie aber auch in der Lastenverteilung fairer. Wir lösen uns von einseitigen Abhängigkeiten und das dient unser aller Sicherheit.
2: Einige sehen die NATO sogar stärker als je zuvor, unter anderem Generalsekretär Rütte. In Schongau in Oberbayern hat ein 16-Jähriger zwei Schülerinnen am Gymnasium mit einem Messer verletzt. Die Polizei ermittelt auf Hochtouren gegen den kroatischen Tatverdächtigen. Er war früher selbst Schüler an dieser Schule. In der Nacht jetzt haben die Ermittler die Wohnung der Eltern durchsucht, wo der Tatverdächtige lebt. Dabei wurden Handy, Laptop und auch weitere Elektrogeräte ausgewertet. Die Polizei sucht nach Hinweisen auf die Tat, zum Beispiel nach einem möglichen Bekennerschreiben oder auch Ankündigungen in Chats. Darüber gestolpert oder sogar dagegen gefahren. Immer wieder kommt es zu schlimmen Unfällen mit abgestellten Leih-E-Scootern. Aber wer haftet eigentlich für die Schäden? Die Fahrer sind oft weit weg und die Vermieter müssen auch nicht haften. Bisher bleiben also oft die Betroffenen auf ihren Kosten einfach sitzen. Heute berät der Bundestag, wie Vermieter und Fahrer künftig stärker in die Pflicht genommen werden sollen. Der Plan ist vor allem, das Haftungsrisiko soll stärker an die Vermieter übergehen, denn schließlich verdienen die auch das meiste Geld damit. Ex-Grünen-Chefin Lang warnt die Bundesregierung vor strengeren Regeln für die Krankschreibungen. Sie kritisiert die Pläne, wonach Beschäftigte schon ab dem ersten Krankheitstag ein ärztliches Attest vorlegen sollen. Lang spricht von einer Schnapsidee, die mehr statt weniger Krankheitstage verursachen könnte, wie sie meint. Bei der Fußball-WM in Nordamerika geht es jetzt langsam ans Eingemachte. Heute Abend um 22 Uhr deutscher Zeit startet das erste Viertelfinale. Topfavorit Frankreich trifft auf Marokko. Les Bleus können eine beeindruckende Bilanz bisher vorweisen. 5 Siege im Turnier und 14:2 Tore. Marokko dürfte allerdings ein wirklich schwerer Brocken werden. Bei der letzten WM, da war Marokko ja sogar im Halbfinale und ist dann mit 0:2 an den Franzosen gescheitert.
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2: Nur eine Meldung von der A8 München Richtung Stuttgart. Bei Günzburg steht ein LKW mit einer Panne und es sind Personen auf der Fahrbahn. Allen unterwegs eine gute und sichere Fahrt durch die Nacht.

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1: Also so richtig schwitzen tun wir heute auch nicht. Angenehme 26 Grad in der Spitze. Dazu teilen sich Sonne und Wolken den Himmel. Jetzt am Morgen noch mehr Wolken als Sonne. Und trocken ist es auch. Morgen dann wärmer und sonniger. Der Hochsommer kommt zurück.
0: Es ist 3:30. 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
2: Ich bin Yves Simon. In der türkischen Hauptstadt Ankara ist der NATO-Gipfel zu Ende gegangen. Dabei sind unter anderem neue Rüstungsverträge im Umfang von mehr als 43 Milliarden Euro angekündigt worden. Das Ganze soll auch ein Zeichen der Einigkeit aussenden, insbesondere an Russland. Und es ist gelungen, die USA als Partner im Bündnis zu halten, Bundeskanzler Merz.
3: Als Europäer übernehmen wir mehr Verantwortung. Wir machen die NATO stärker. Wir machen sie aber auch in der Lastenverteilung fairer. Wir lösen uns von einseitigen Abhängigkeiten und das dient unser aller Sicherheit.
2: Einige sehen die NATO sogar stärker als je zuvor, unter anderem Generalsekretär Rütte. In Schongau in Oberbayern hat ein 16-Jähriger zwei Schülerinnen am Gymnasium mit einem Messer verletzt. Die Polizei ermittelt auf Hochtouren gegen den kroatischen Tatverdächtigen. Er war früher selbst Schüler an dieser Schule. In der Nacht jetzt haben die Ermittler die Wohnung der Eltern durchsucht, wo der Tatverdächtige lebt. Dabei wurden Handy, Laptop und auch weitere Elektrogeräte ausgewertet. Die Polizei sucht nach Hinweisen auf die Tat, zum Beispiel nach einem möglichen Bekennerschreiben oder auch Ankündigungen in Chats. Das waren die Nachrichten um 3:30.
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2: Nur eine Meldung von der A8 München Richtung Stuttgart. Bei Günzburg steht ein LKW mit einer Panne und es sind Personen auf der Fahrbahn. Allen unterwegs eine gute und sichere Fahrt durch die Nacht.
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1: Also richtig heiß ist heute nicht bei uns. 22 bis 26 Grad Tagestopwerte. Jetzt am Morgen noch ein bisschen Wolken verhangen, später dann aber Sonnenschein. Morgen dann auch. Und wir kriegen 30 Grad in der Spitze.
0: Es ist 4 Uhr. 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
2: Ich bin Yves Simon. Auch in der Nacht laufen die Ermittlungen im oberbayerischen Schongau weiter. Dort hat ein 16-Jähriger zwei Mädchen niedergestochen, beide 13 Jahre alt. Sie schweben zum Glück nicht mehr in Lebensgefahr. Die Ermittler werten jetzt das Handy des mutmaßlichen Amokläufers aus. Joshua Heise berichtet.
3: Der Jugendliche war nach Angaben von Bundesinnenminister Dobrindt ein ehemaliger Schüler des Gymnasiums. Er war demnach mit einer Schusswaffe bewaffnet, doch die versagte nach einem Schuss ins Leere. Daraufhin zückte der Teenager ein Messer und griff die Mädchen an. Sie waren wohl zufällige Opfer. Das Tatmotiv ist noch unklar. Der Tatverdächtige war den Behörden zufolge in psychiatrischer Behandlung. Er sitzt jetzt in Untersuchungshaft.
2: Im Persischen Golf geraten jetzt in der Nacht nach neuen US-Angriffen auf Ziele im Iran auch wieder US-Verbündete unter Beschuss. Kuwait meldet zum Beispiel gerade abgewehrte Raketen- und Drohnenangriffe. Auch in Bahrain heulen wieder die Sirenen. Die Bevölkerung wird dazu aufgerufen, Schutz zu suchen. Beide Staaten beherbergen US-Militärbasen nahe des Iran. Die USA wollen mit ihren Angriffen die iranische Fähigkeit einschränken, den Schiffsverkehr in der Straße von Hormuz zu stören. Bei Volkswagen in Wolfsburg berät heute der Aufsichtsrat über die Sparpläne des Konzerns. Medien berichten ja von bis zu 100.000 gefährdeten Stellen und möglichen Werksschließungen. Offiziell bestätigt ist bisher noch nichts. Nur ein harter Sparkurs soll folgen. Das war aber auch schon länger angekündigt. Betriebsrat und IG Metall leisten Widerstand. Die Gewerkschaft ruft zu einem bundesweiten Protesttag mit Aktionen an allen VW-Standorten und auch am bedrohten Audi-Werk in Neckarsulm auf. Im Bundestag gibt es die Forderung, dass alle Läden in Zukunft auch am Sonntag öffnen dürfen. Da herrscht in Bayern dagegen mal seltene Einigkeit. Die Gewerkschaften, Ministerpräsident Söder und sogar der Handelsverband selbst ist dafür, den Sonntag als Ruhetag beizubehalten. Söder sagt, es bleibt dabei, einkaufen bis 20 Uhr und dann ist Schluss. Und auch der Handelsverband freut sich, dass die Mitarbeiter im Einzelhandel am Wochenende mal einen freien Tag haben. Planbar, mit denen sie etwas mit ihrer Familie machen können. Jetzt ist es fix. Torhüter Alexander Nübel verlässt den FC Bayern endgültig und wechselt fest zu Beşiktaş Istanbul. Der 29-Jährige hat einen Vertrag unterschrieben. Bis 2029 soll der gehen. Medien berichten von bis zu 11,5 Millionen Euro Ablöse inklusive Boni. Nach nur 4 Pflichtspielen in 6 Jahren endet damit Nübels Kapitel in München.
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2: A93 Weiden Richtung Regensburg am Kreuz Oberpfälzer Wald in der Überleitung zur A6 in Fahrt Richtung Nürnberg. Da ist ein LKW in der Kurve umgestürzt. Vorsicht, die Unfallstelle ist noch ungesichert. Und nochmal die A93, aber anderer Abschnitt, Holledau Richtung Regensburg zwischen Abensberg und Hausen. Ein Auto mit Panne. Hier sind auch Personen auf der Fahrbahn unterwegs. Allen unterwegs eine gute und sichere Fahrt.

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1: Also so richtig schwitzen tun wir heute auch nicht. Angenehme 26 Grad in der Spitze. Dazu teilen sich Sonne und Wolken den Himmel. Jetzt am Morgen noch mehr Wolken als Sonne. Und trocken ist es auch. Morgen dann wärmer und sonniger. Der Hochsommer kommt zurück.
0: Es ist 4:30. 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
2: Ich bin Yves Simon. Auch in der Nacht laufen die Ermittlungen im oberbayerischen Schongau weiter. Dort hat ein 16-Jähriger zwei Mädchen niedergestochen, beide 13 Jahre alt. Sie schweben zum Glück nicht mehr in Lebensgefahr. Die Ermittler werten jetzt das Handy des mutmaßlichen Amokläufers aus. Joshua Heise berichtet.
3: Der Jugendliche war nach Angaben von Bundesinnenminister Dobrindt ein ehemaliger Schüler des Gymnasiums. Er war demnach mit einer Schusswaffe bewaffnet, doch die versagte nach einem Schuss ins Leere. Daraufhin zückte der Teenager ein Messer und griff die Mädchen an. Sie waren wohl zufällige Opfer. Das Tatmotiv ist noch unklar. Der Tatverdächtige war den Behörden zufolge in psychiatrischer Behandlung. Er sitzt jetzt in Untersuchungshaft.
2: Im Persischen Golf geraten jetzt in der Nacht nach neuen US-Angriffen auf Ziele im Iran auch wieder US-Verbündete unter Beschuss. Kuwait meldet zum Beispiel gerade abgewehrte Raketen- und Drohnenangriffe. Auch in Bahrain heulen wieder die Sirenen. Die Bevölkerung wird dazu aufgerufen, Schutz zu suchen. Beide Staaten beherbergen US-Militärbasen nahe des Iran. Die USA wollen mit ihren Angriffen die iranische Fähigkeit einschränken, den Schiffsverkehr in der Straße von Hormuz zu stören. Das waren die Nachrichten um 4:30.
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2: A93 Weiden Richtung Regensburg am Kreuz Oberpfälzer Wald in der Überleitung zur A6 in Fahrt Richtung Nürnberg. Da ist ein LKW in der Kurve umgestürzt. Vorsicht, die Unfallstelle ist noch ungesichert. Und nochmal die A93, aber anderer Abschnitt, Holledau Richtung Regensburg zwischen Abensberg und Hausen. Ein Auto mit Panne. Hier sind auch Personen auf der Fahrbahn unterwegs. Allen unterwegs eine gute und sichere Fahrt.
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1: Also richtig heiß ist heute nicht bei uns. 22 bis 26 Grad Tagestopwerte. Jetzt am Morgen noch ein bisschen Wolken verhangen, später dann aber Sonnenschein. Morgen dann auch. Und wir kriegen 30 Grad in der Spitze.
0: Es ist 5 Uhr. 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
2: Ich bin Yves Simon. Schönen guten Morgen. Der Bundestag will heute zwei Neuerungen beschließen. Betrifft zum einen Kinder- und Elterngeld. Das soll bald automatisch ausbezahlt werden, ganz ohne Berg an Formularen. In Zukunft reicht es, wenn die Eltern oder auch die Geburtsklinik die Geburt ganz einfach beim Standesamt meldet. Dann geht der Rest von selbst seinen Gang. Außerdem will der Bundestag regeln, wer bei Unfällen mit Leih-E-Scootern haftet. Geplant ist hier, dass vor allem die Vermieter in die Pflicht genommen werden, die ja auch das Geld damit verdienen. Im oberbayerischen Schongau hat ein 16-Jähriger gestern zwei Schülerinnen am Gymnasium mit einem Messer schwer verletzt, beide 13 Jahre alt. Sie schweben aber nicht mehr in Lebensgefahr. Der ehemalige Schüler, der wegen psychischer Probleme in Behandlung ist, soll erst mit einer Schusswaffe gefeuert haben. Die hat dann aber nicht mehr richtig funktioniert. Dann ist er auf ein Messer umgestiegen. Die Polizei ermittelt, ob es eine Beziehung zwischen Täter und Opfern gab. Der Jugendliche lebt bei seinen Eltern und hatte laut Polizei keinen Fluchthintergrund. Er ist kroatischer Staatsbürger. Nach den neuen US-Angriffen auf Ziele im Iran warnen deutsche Außenexperten vor einem langfristigen Konflikt. CDU-Politiker Röttgen spricht in der Augsburger Allgemeinen von anhaltender Unsicherheit im Nahen Osten und das auch mit Folgen für die Wirtschaft. Der Grünen-Politiker Hofreiter erwartet ein Wiederaufflammen des Krieges und dauerhaft hohe Ölpreise. Und wir bleiben bei US-Präsident Trump. Der will jetzt nämlich möglicherweise weitere Truppen aus Europa abziehen. Zumindest hat er das in der Air Force One gesagt, wenn nicht ein Grönland-Deal mit Europa zustande kommt. Trump fordert, dass die zu Dänemark gehörende Insel in Zukunft von den USA kontrolliert wird, um sie vor Russland und China zu schützen, wie Trump meint. Die dänische Regierungschefin Mette Frederiksen weist das aber scharf zurück. Die Fußball-WM geht in die heiße Phase. Mit der Partie Frankreich gegen Marokko startet heute das erste Halbfinale. Anpfiff ist um 22 Uhr deutscher Zeit und für uns berichtet Thomas Thonfeld.
3: 5 Siege, 14-2 Tore. Frankreich ist bis jetzt eindrucksvoll durch diese Weltmeisterschaft marschiert. Beim hitzigen Achtelfinalsieg gegen Deutschland-Bezwinger Paraguay bewies das Team, dass es auch mit unbequemen Gegnern zurechtkommt. Favoriten sind Mbappé und Co. auch gegen Marokko. Aber Achtung, der Halbfinalist der letzten Weltmeisterschaft hat auch bei diesem Turnier seine Stärke bewiesen. Marokko wird ein echter Härtetest für die Franzosen.
2: Genau dasselbe Spiel gab es bei der letzten WM im Halbfinale in Katar. Vielleicht erinnern sich einige von uns. Frankreich hat da gewonnen mit 2-0.
4: Und weiter geht's mit unserem Verkehrsservice. Ihr kommt überall zügig voran, keine größeren Behinderungen. Wir haben schon den ersten Blitzer des Tages. Der steht auf der A92 und zwar in Fahrtrichtung Deggendorf in Landshut West in der 120er-Zone. Weitere Blitzer verratet ihr uns bitte 0800 14 15 800. Die Maximal Radio Blitzer Community durchklingeln oder WhatsApp ins Studio. Danke und gute Fahrt.
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6: Boah, krasse Nummer in der Flugschule in Argentinien.
7: Was denn?
6: Da ist während einer Flugstunde plötzlich in der Luft die Tür der Cessna aufgegangen und ungünstig der Fluglehrer ist rausgefallen. Die 22-jährige Flugschülerin hat die Maschine dann unter Schock notgelandet.
7: Alter Schwede, das ist ja Horror pur. Stell dir mal vor, das passiert in Deutschland. Da bekommt dann die Flugschülerin wahrscheinlich auch noch ein Verfahren, weil sie ohne gültigen Pilotenschein ein Flugzeug gelandet hat.
6: Nicht witzig, aber wahrscheinlich wäre es genauso.
7: Ja, wir machen weiter mit was Schönem. Musik, die 80er in der Playlist für deinen Sommer mit Bon Jovi.
6: Oder wie wäre es mit Sabrina Carpenter? Los geht's mit dem Sound der 90er und der ist perfekt zum Wachwerden. Prince, the most beautiful girl in the world. Guten Morgen.

0: So klingt der Donnerstag um gleich 4:15. Sabrina Carpenter, Taste. Guten Morgen am 9. Juli.
1: Heute vor 40 Jahren ein schwarzer Tag. Die RAF tötet den Atomphysiker und Siemens-Manager Karl-Heinz Beckurz mit einer Bombe. Auch sein Chauffeur kommt damals in Straßlach bei München ums Leben.
0: Jim Morrison, Frontmann der Doors, der wird heute vor 55 Jahren beerdigt. 6 Tage zuvor ist der Sänger und Songwriter aufgrund von Drogenmissbrauchs in Paris gestorben.
1: Vor 54 Jahren kehrt Paul McCartney zurück auf die Bühne. Nach dem Aus der Beatles startet er mit seiner neuen Band, den Wings, seine Europa-Tournee.
2: Mein Name ist Forrest Gump.
0: Mit Forrest Gump ist er berühmt geworden. Heute wird Schauspieler Tom Hanks 70.
1: Außerdem haben Geburtstag Fitness-Influencerin Pamela Reif, die wird 30, und Ross Anthony, Sänger und Moderator, der wird 52.
0: Für unseren Tageshit, da gehen wir heute 25 Jahre zurück, am 9. Juli 2001 auf Platz 1 der Charts. Christina Aguilera, Lil' Kim und Pink mit Lady Marmalade.

0: was für ein 80er-Brett. Bon Jovi, Living on a Prayer. Ja, die Nummer, die erlebt gerade ihren zweiten Frühling, läuft als offizieller Stadionsong bei den Spielen der Fußball-Weltmeisterschaft. Und das Ganze, wirklich das ganze Stadion grölt mit.
1: Könnte nicht besser laufen für Bon Jovi. Sänger John Bon Jovi, der kann endlich wieder lachen und vor allem singen. 4 Jahre lang war das nicht mehr möglich. Seine Stimmbänder waren kaputt. Zu viel Party. Zu viel Alkohol, zu viel Sex, Drugs und Rock'n'Roll.
0: Na, eine Stimmband-OP, die hat es jetzt sprichwörtlich gerichtet. Ein Implantat ist an das kaputte Stimmband genäht worden und jetzt feiert er sein Comeback. Natürlich mit Konzerten. Er spielt unter anderem in New York, Dublin, Edinburgh und London.
1: Tja, nach Deutschland verschlägt sie ihn leider noch nicht. Ja. Aber wenn es soweit ist, dann erfahrt ihr es natürlich bei uns.
0: Na, das wäre noch was so für so ein Konzerthighlight, das ihr euch bei uns wünschen könnt. Klickt mal rein auf maximalradio.de.
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0: Guten Morgen am Donnerstag, es wird 6:30.
1: Wir ziehen uns das nächste News-Update. Matthias hat die Meldung dabei.
0: Fahndung nach Tankstellenräuber in Landshut.
1: Mehr dazu gleich.
0: Wir schauen noch schnell aufs Wetter. Was macht der Sommer?
1: Ja, wird schon langsam. Okay. Mit Wolken in den Tag, mit Sonne aus dem Tag. Ab Nachmittag reißt es mehr und mehr auf. 27 Grad bekommen wir.
0: Morgen dann Sommer pur. Sonne und 27 bis 30 Grad.
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3: mit Matthias Löw. Unsere Kinder sitzen wie auf glühenden Kohlen. Nicht mehr lange, dann gehen endlich die Sommerferien los. Nicht nur die Kids freuen sich auf 6 Wochen frei, auch der Tourismusverband Ostbayern ist schon gespannt auf die Urlaubszeit. Pressesprecherin Ulrike Eberl-Walter sagte uns dazu:
4: Die Sommerferien ist die Zeit, in der wir mit großer Sicherheit gut nachgefragt sind. Das eine sind die geplanten Urlaube, die schon fest vorgebucht sind. Und es kommen immer auch noch viele spontane dazu, die einfach sich ein paar Tage Auszeit nehmen wollen. Natürlich spielt ein bisschen das Wetter eine Rolle, vor allem bei den spontanen Gästen.
3: Trotzdem rechnet der Verband mit einer guten Sommerferienbilanz für den Tourismus bei uns in Niederbayern.
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5: Am Boden und in der Luft ist gestern Abend die Polizei im Einsatz. In Ergolding hat ein bewaffneter Gangster eine Tankstelle überfallen. Er fuchtelt mit einem Messer herum und fordert Geld. Mit seiner Beute flüchtet der Mann. Dann beginnt die Polizei ihre Jagd. Darum knattert auch für eine ganze Weile ein Hubschrauber über Landshut. Die Jagd endet erfolgreich. Die Polizei schnappt den Tankstellenräuber. Aus Landshut, Erich Schemmer.
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6: Monatelang haben sie auf diesen Moment hingearbeitet. Heute bekommen sie endlich das Zeugnis in die Hand. Rund 250 frisch gebackene Fachkräfte aus unserem Bezirk. Sie haben ihre Prüfungen bei der IHK Niederbayern geschafft. Ihren Abschluss feiern sie in Dingolfing. Aus der Niederbayern-Redaktion, Daniel Falkiewicz.
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3: Warum hat er das getan? Das ist die Frage nach dem Amoklauf eines Jugendlichen an einem Gymnasium in Schongau. Hier hat der 16-Jährige 2 Mädchen niedergestochen, nachdem seine Schusswaffe versagt hat. Die beiden 13 Jahre alten Schülerinnen befinden sich nicht mehr in Lebensgefahr. Von dem Täter ist bekannt, dass er wegen seelischer Probleme in psychiatrischer Behandlung war. Es ist ein ehemaliger Schüler des Gymnasiums. Wir sollen Kindergeld und Elterngeld bekommen, ohne einen Berg Formulare ausfüllen zu müssen. Der Bundestag will heute die Neuerungen beschließen. Das heißt, in Zukunft soll es reichen, wenn Eltern oder die Geburtsklinik die Geburt beim Standesamt melden. Heute Abend läuft die erste Viertelfinalpartie der Fußball-Weltmeisterschaft. Frankreich und Marokko spielen um den Einzug ins Halbfinale. Der Gewinner trifft dann auf Spanien oder Belgien. Soweit unser News-Update. Mehr gibt's auf der Website und in der App.
0: Danke, Matthias. Wir schauen fix auf die Straßen. Oh, da ist es ruhig. Ihr kommt gut durch. Mit der Maximal Radio Blitzer Community wisst ihr immer, wo es blitzt. Auf der A92 und zwar in Fahrtrichtung Deggendorf in Landshut West in der 120er Zone. Ihr habt auch noch irgendwo einen entdeckt? Dann klingelt gerne durch 0800 14 15 800. Eure Blitzer direkt zu uns ins Studio. Danke und gute Fahrt.
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0: Guten Morgen um 5:45. So, jetzt bringen wir ein bisschen Schwung in die Bude.
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0: Ah, da stelle ich 3 freche Mädels aus New York in den Ring, die so ein bisschen die Vorlage für die deutsche Band Tic Tac Toe waren. Um ehrlich zu sein, Salt and Pepper waren aber viel.
8: Let's talk about sex, baby.
0: Let's talk about sex.
1: Boah, ich weiß nicht.
0: Was?
1: Also mir ist um die Zeit eher noch was entspannt. Ne?
0: Okay.
1: Mhm. Sound aus Deutschland. Cool und tiefenentspannt.
8: Soll ich's wirklich machen oder lass es lieber?
1: Fettes Brot, die waren in den 90ern ganz fame mit Jein.
0: Nein.
1: Ja. Nee. Jein.
0: Ja, habe ich schon verstanden. Trotzdem nicht meins. Wie schaut's bei euch aus? Welche 90er-Hymne darf es sein heute? Fettes Brot oder Salt and Pepper?
1: Jein oder Let's Talk About Sex. Schickt uns eine WhatsApp an die 0800 14 15 800.
0: Oder ihr votet einfach auf unseren Social-Media-Kanälen. Zwei Songs habt ihr wieder Zeit.
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0: schon fast launchig kommt der gute Harry Styles daher. American Girls ist seine aktuelle Single.
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0: Die 90er waren einfach klasse. Kaum ein Jahrzehnt war musikalisch so vielfältig. Zeigt auch unser Hit Duell. Ich schick die Ladies ins Rennen. Let's talk about sex, baby. Salt and Pepper, let's talk about sex.
2: Bisschen früh um die Zeit, hm?
0: Kein Kommentar.
2: Ich bin für entspannten Sound um gleich 5:45. Yeah, yeah.
3: Soll ich's wirklich machen?
2: Musik aus Deutschland. Fettes Brot mit Jein.
0: Na, ich weiß nicht. Wir schauen mal in die WhatsApps. Hier, der Jürgen aus Hunderdorf, der schreibt, fettes Brot war mal richtig cool. Ganz neuer Sound. Ich finde es immer noch schade, dass die nicht mehr Musik zusammen machen.
2: Ja, das stimmt, Jürgen. Ich habe die auch immer gefeiert. Irene aus Altdorf, scheinbar übrigens auch, die schreibt in Großbuchstaben Jein. Also ganz klares Ja für Jein. Und ein Lachsmiley.
0: Im Voting, da wart ihr euch ganz lange uneinig, aber dann haben sich die drei Jungs gegen die drei Mädels aus New York durchgesetzt. Ihr sagt Jein. Passt auch irgendwie zum Wetter heute. Das kann sich auch noch nicht so richtig entscheiden.
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15: Zwei großartige junge Künstler aus England haben ein Wahnsinnsduett aufgenommen. Sam Fender und Olivia Dean.
16: Rein Me In heißt das Duett und geht so richtig unter die Haut. Zurecht im Musikmix deines Lebens.

0: Also die zwei, die sollten definitiv öfter mal was zusammen machen.
1: Stimmt.
0: Olivia Dean und Sam Fender, Rain Me In. Hammer Bonus-Song.
1: Wir schieben gleich die 80er hinterher. Lou Gramm. Frontmann von Foreigner auf Solopfaden. Midnight Blue, gleiche Musikmix deines Lebens. Jetzt wird 6.
0: Wir ziehen uns das nächste News-Update, unter anderem mit dem Thema:
1: Das Wasser wird knapp.
0: Das und mehr gleich.
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0: Jetzt noch zum Wetter. Der Sommer schleicht sich langsam an.
1: Ja, mit Wolken geht's rein. Ab Nachmittag reißt's mehr und mehr auf und die Sonne kommt durch. 27 Grad heute so.
0: Morgen dann Sonne pur. Freibadwetter bei 27 bis 30 Grad.
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3: Mit Matthias Löw. Kommt bei uns bald nichts mehr aus dem Hahn? Während der heißen Tage steigt der Wasserverbrauch in Niederbayern um bis zu 30% an. Einige Stadtwerke schlagen darum Alarm und rufen zum Wassersparen auf, wie in Landau. Thomas Merkel, Leiter der Stadtwerke.
4: Wassersparen ist nötig, ja. Wir haben dieses Bewässerungsverbot erlassen, auch wenn die Wasserversorgung und die Löschwasserbereitstellung gesichert sind. Aber die lang anhaltende Trockenheit hat zu Spitzenverbräuchen geführt und da haben wir jetzt das Bewässerungsverbot ausrufen müssen.
3: Generell gilt an heißen Tagen, möglichst nicht das Auto waschen oder nicht den Rasen mit Trinkwasser gießen. Insgesamt ist die Wasserversorgung in Niederbayern aber noch stabil.
2: 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Neues aus dem Landgericht.
5: Vor gut einem halben Jahr wird eine Frau in Wallersdorf vor den Augen ihrer drei Kinder niedergestochen, stirbt noch vor Ort. Ab heute steht ihr Ehemann in Landshut vor Gericht. Sein Sohn soll das Messer mitgenommen haben, um die Mutter zu schützen. Der Mann nimmt laut Staatsanwaltschaft dem Kind das Messer ab und sticht auf seine Partnerin ein, weil sich die Frau von ihm trennen wollte. Schon Anfang nächster Woche könnte das Urteil fallen. Aus dem Landgericht Landshut, Helen Dorbeer.
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6: Das Telefon klingelt, in der Leitung sind Betrüger. Zwei Frauen aus Kumhausen und Furt erkennen das schnell, tun so, als würden sie den Tätern ihr Geld geben wollen. Heimlich rufen sie die Polizei, sodass die Abholer festgenommen werden. Dafür werden die beiden Frauen heute in Landshut geehrt, weil sie cool geblieben sind und damit auch weitere Opfer vor der Masche gerettet haben. Aus Landshut, Michael Wimmer.
2: Und jetzt maximal informiert über Deutschland und die Welt.
3: Warum hat er das getan? Das ist die Frage nach dem Amoklauf eines Jugendlichen an einem Gymnasium in Schongau. Hier hat der 16-Jährige zwei Mädchen niedergestochen, nachdem seine Schusswaffe versagt hat. Die beiden 13 Jahre alten Schülerinnen befinden sich nicht mehr in Lebensgefahr. Von dem Täter ist bekannt, dass er wegen seelischer Probleme in psychiatrischer Behandlung war. Es ist ein ehemaliger Schüler des Gymnasiums. Wir sollen Kindergeld und Elterngeld bekommen, ohne einen Berg Formulare ausfüllen zu müssen. Der Bundestag will heute die Neuerungen beschließen. Das heißt, in Zukunft soll es reichen, wenn Eltern oder die Geburtsklinik die Geburt beim Standesamt melden. Heute Abend läuft die erste Viertelfinalpartie der Fußball-Weltmeisterschaft. Frankreich und Marokko spielen um den Einzug ins Halbfinale. Der Gewinner trifft dann auf Spanien oder Belgien. Soweit unser News-Update. Mehr gibt's auf der Website und in der App.
1: Danke dir, Matthias. Jetzt geht's fix auf die Straßen und in den Verkehr. Schaut nämlich gut aus. Ihr kommt überall zügig voran. Mit der Maximalradio Blitzer Community immer wissen, wo es blitzt. Auf der A92 in Fahrtrichtung Deckendorf und zwar bei Landshut West in der 120er Zone. Eure Blitzer Direktion sind Studio 0800 14 15 800. Danke und gute Fahrt.
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0: Guten Morgen am Donnerstag.
1: Guten Morgen.
0: Der Tag, an dem sich der Sommer so schön langsam wieder anschleicht. Die Wolken da draußen, die verziehen sich spätestens am Nachmittag und dann gibt's Sonne.
1: Na, das trifft auch irgendwie auf unsere Hit-Dolmetscherin zu. Um die Zeit, da schleicht sie auch eher ins Studio. Nein, sie schleppt sich ins Studio.
0: Aber dann, gleich bringt uns die Karin den Sommer. Mit Shakira, Waka Waka.
1: Vorher noch die neue von Teddy Swims. Mr. Know-It-All. Und los geht's mit dem Frontmann von Foreigner, Lou Gramm, Midnight Blue. Guten Morgen.
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0: gut um gleich 17:45. Gechillt in den Donnerstag mit Teddy's Whims, Mr. Know-It-All.
1: Mrs. Dolmetsching All ist jetzt bei uns. Guten Morgen, Karin.
2: Guten Morgen, ihr zwei. Alles gut bei euch?
1: Ja, logisch. Aber was ist denn bei dir los? Du bist so munter um die Zeit.
0: Ha, ha, ha, ha. Hey, da müssen wir uns direkt ein Kreuz im Kalender machen. Also bitte einmal den Sommer übersetzen.
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2: Auf gut Niederbayerisch. Ich sag jetzt ein Wort und ihr wisst sofort, welche Künstlerin ich heute für euch dabei hab. Waka. Also eigentlich muss ich das zweimal sagen. Waka, waka. Na? Ja, freilich, Shakira singt heute für uns und zwar folgendes. Du bist ein guter Soldat. Steh wieder auf und klopf deinen Staub ab. Du stehst an der Front und alle schauen zu. Der Druck ist groß, du spürst ihn. Aber du hast alles in dir. Glaub dran. Wenn's du fallst, steh wieder auf. Denn dies ist Afrika. Heute geht's mal nicht um Herzschmerz, sondern um einen musikalischen Tritt in den Hintern. Hinfallen darf man, aber liegen bleiben, gut nicht. Ich mag ja das Gemeinschaftsgefühl, das bei dem Liedl aufkommt. Alle grüllen's mit, keiner kann einen Text so richtig, aber jeder schreit Waka Waka Und genau so sollte man durchs Leben gehen. Weniger jammern, sondern aufstehen, machen und nicht so rumwursteln. Waka Waka ist also fast schon ein Lebensmotto. Und das grüllen wir jetzt gescheit mit. Hier ist Shakira!

0: Na, und wer von euch hat gerade die Rettungsschwimmer von Malibu am Strand entlanglaufen sehen? Jimmy Jamison, I'm Always Here, der Titelsong aus Baywatch.
1: Ja, der wird gerade neu gedreht. Eine Neuauflage der Serie. Im kommenden Jahr läuft die in Amerika an.
0: Ja, gute Nachrichten auch vom Urbademeister aus Baywatch, David Hasselhoff. Der ist gesundheitlich wieder fit. Vor ein paar Monaten, da waren ja mal wieder schockierende Bilder von ihm zu sehen. Ohne Gehhilfe war damals kein Vorwärtskommen.
1: Jetzt hat er sich operieren lassen und erholt sich gerade in Mexiko von den OPs. The Hoff is back.
0: Der Musikmix deines Lebens, der ist auch gleich zurück. Und wie? Mit Kygo und Ava Max in der Playlist für deinen Sommer. Whatever. Gleich bei den Muntermachern.
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3: Guten Morgen am Donnerstag, es wird 6:30.
4: Wir ziehen uns das nächste News-Update. Matthias hat die Meldung dabei.
3: Der Bayerische Städtetag tagt und wählt einen neuen Vorsitzenden.
4: Mehr dazu gleich.
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4: Wir checken noch das Wetter.
3: Es wird erstmal noch viele Wolken zum Start, spätestens ab Nachmittag. Da setzt sich dann die Sonne durch, bis zu 27 Grad heute.
4: Morgen dann Freibad- und Biergartenwetter vom Feinsten. Sonne pur und bis zu 30 Grad.
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7: Mit Matthias Löw. Landshut ist heute nochmal das Zentrum der Kommunalpolitik. Etwa 400 Bürgermeister aus ganz Bayern sind seit gestern hier auf der Vollversammlung des Bayerischen Städtetags. Straubings Oberbürgermeister Markus Pannermeier wählen die Rathauschefs als ihren Vorsitzenden wieder. Und er sagt uns, welche Themen besonders wichtig sind.
8: Finanzen, Finanzen, Finanzen. Na, natürlich haben wir eine große Zahl von Themen, von der Ganztagsbetreuung über Krankenhausreform und so weiter und so fort. Aber tatsächlich ist es so, dass in diesen Tagen das zentrale Thema, wenn sich die Kommunalpolitik trifft, natürlich die Entwicklung der Kommunalfinanzen ist. Und das wird auch in diesen Tagen so sein.
7: Ein weiterer Schwerpunkt der Tagung, der Einfluss von Social Media auf die kommunale Demokratie.
6: Der Blick in die Regionen mit unseren Niederbayern-Reportern. 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
9: 4 Jahre lang haben sie sich dafür eingesetzt, das Krankenhaus St. Lukas in Kelheim über Wasser zu halten. Jetzt geht die Partnerschaft an sich aber unter. Landkreis und Caritasverband beenden ihre Zusammenarbeit in Sachen Klinik. Grund: Wegen der Politik können sie künftig nicht mehr garantieren, dass die Finanzen des Krankenhauses stabil bleiben. Trotzdem sollen alle Mitarbeiter ihre Jobs behalten und an den Leistungen soll sich auch nichts ändern. Aus dem Landratsamt in Kelheim, Michaela Westermeier.
6: Region Landshut, aktuell.
10: Wer ist hier scharf auf Schafe? Das fragt sich eine verzweifelte Schäferin. Unbekannte haben ihr einen schweren Schlag versetzt. Von Weiden in den Landkreisen Landshut und Freising klauen die Täter Schafe und Lämmer. Es sind Dutzende Tiere, die verschwunden sind. Wer steckt dahinter? Das ist noch ein großes Rätsel. Die Polizei ist dran. Aus Landshut, Emil Schmidt.
6: Und jetzt maximal informiert über Deutschland und die Welt.
7: Ein Ex-Schüler läuft gestern an einem Gymnasium in Schongau amok. Er sticht auf 2 13 Jahre alte Mädchen ein. Sie sind zum Glück nicht mehr in Lebensgefahr. Nach der Gewalttat geht heute der Unterricht an der Schule weiter. Aber zur Tagesordnung übergehen wollen die Verantwortlichen dort nicht. Kriseninterventionsteams sind da und helfen Schülern und Lehrern. Deutschland rüstet auch bei der Marine auf. Der Haushaltsausschuss des Bundestags hat sein Okay für den Kauf von Fregatten gegeben. Der Preis für die ersten 4 Schiffe über 6 Milliarden Euro. Hitzerekord im vergangenen Juni. Es war der heißeste in Westeuropa seit Beginn der Aufzeichnungen. Im Schnitt lagen die Temperaturen bei fast 21 Grad, mehr als 3 Grad über dem Juni-Mittel der Jahre 91 bis 2020. Soweit unser News-Update. Mehr gibt's auf der Website und in der App.
3: Danke, Matthias. Wir schauen kurz, was auf den Straßen los ist. Nix, keine größeren Behinderungen. Ihr kommt gut durch. Auf der A92 wird geblitzt und zwar in Fahrtrichtung Deggendorf bei Landshut West in der 120er-Zone. Ihr habt auch irgendwo einen entdeckt? Dann klingelt einfach durch. Die Maximalradio Blitzer Community 0800 14 15 800. Vielen Dank und gute Fahrt.
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3: Ah, Geburtstagsfeiern, die sind ja so ihre Sache. Die können oft mal ganz schön langweilig sein, so aus der Kategorie Anstandsbesuch.
4: Tja, aber die Geburtstagsfeier, auf die wir euch einladen, die wird mega. 35 Jahre Bayernpark. Eine Feier, die sich gewaschen hat. Gleich überraschen wir jemanden von euch.
3: Nach dem Musikmix deines Lebens. Einen richtig coolen 90er haben wir da gleich am Start. Stars mit McCryan und davor noch Ray.
4: Los geht's mit den 80ern. Raus aus den Federn und rein in den Donnerstag mit Billy Ocean. Get out of my dreams. Guten Morgen.
6: 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Hey.

0: Mit Ray geht's rein in den Donnerstag. Schönen guten Morgen.
1: Gleich 6:45. Na, noch nicht so ganz wach. Hm? Das ändern wir jetzt mal ganz schnell. Ich sag nur Party.
0: Yeah.
1: Hab's doch gewusst, so schnell geht's.
0: Ja, der Bayernpark, der feiert heuer sein 35-jähriges Jubiläum und das macht er zusammen mit uns. Nein, noch besser, zusammen mit euch.
1: Am 1. August, das ist ein Samstag, laden wir einen ganzen Bus voll. Der bringt euch in den Bayernpark und dort könnt ihr euch so richtig austoben.
0: Ja, und wie es sich für so eine richtige Geburtstagsparty gehört, Essen und Trinken gibt's auch. Der Bayernpark hat dann extra lange auf und nachts bringen wir euch dann wieder zurück mit dem Bus.
1: Mario aus Vilsbiburg, der hat sich auf unserer Homepage Maximal Radio beworben. Mario, warum würdest du denn gerne mit uns Party machen?
2: Weil ich erstmal aktiver Maximalradio-Hörer bin, beste Musik und geilsten Moderatoren. Und da wir immer Fans auch vom Bayernpark sind, weil da immer Stimmung herrscht und dann auch in einer lustigen Gemeinde da ein bisschen Action haben, das hat uns ein bisschen inspiriert und mit dem Partybus so ein bisschen da hinkommen, laut singen und dann die ganzen Attraktionen dann nochmal durchnehmen.
1: Nein, wir haben das nicht vorher ausgemacht, dass du das sagen sollst. Ja, das ist jetzt ganz freiwillig gekommen. Vielen Dank, Mario.
2: Bitte, bitte.
1: Also, jetzt können wir aber gar nicht anders, als zu sagen, du bist dabei.
2: Yay, das ist geil. Danke, da freue ich mich aber echt richtig. Das ist richtig toll und das werde ich mal heute weiter sagen und dann trinken wir drauf. Also, vielen, vielen lieben Dank euch.
0: Gerne, herzlichen Glückwunsch. 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
1: Ein Newcomer im Bonussong, Conor Skinner. Der britische Singer-Songwriter ist mit seinen Songs bei Social Media viral gegangen.
2: Ja, und zack hat ihn Universal Music unter Vertrag genommen. Das hier ist seine aktuelle Single, Find You, ganz neu im Musikmix deines Lebens.

0: 20 Jahre jung und eine Stimme wie 30 Jahre Kneipenerfahrung. Conor Skinner im Musikmix deines Lebens. Ganz neu.
1: Um Schnaps geht's bei uns auch gleich. Und wie uns die Regierung dazu erziehen will, weniger zu trinken. Also funktioniert bei echten Rockern eher so halb. Bon Jovi gleich im Musikmix deines Lebens. Runaway.
0: Es wird 7, unser News-Update für euch mit der Meldung.
1: Vorfreude auf die Urlaubszeit. Das und mehr gleich von Matthias Löw.
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1: Jetzt noch der Blick aufs Wetter.
0: Es wird. Erst noch ziemlich viele Wolken, spätestens ab Nachmittag hat die Sonne gewonnen. Wir bekommen bis zu 27 Grad.
1: Morgen dann Hochsommer in Niederbayern, 27 bis 30 Grad und Sonne pur.
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5: Mit Matthias Löw. Unsere Kinder sitzen wie auf glühenden Kohlen. Nicht mehr lange, dann gehen endlich die Sommerferien los. Nicht nur die Kids freuen sich auf 6 Wochen frei, auch der Tourismusverband Ostbayern ist schon gespannt auf die Urlaubszeit. Pressesprecherin Ulrike Eberl-Walter sagte uns dazu:
6: Die Sommerferien ist die Zeit, in der man mit großer Sicherheit gut nachgefragt sind. Das eine sind die geplanten Urlaube, die schon fest vorgebucht sind. Und es kommen immer auch noch viele Spontane dazu, die einfach sich ein paar Tage Auszeit nehmen wollen. Natürlich spielt ein bisschen das Wetter eine Rolle, vor allem bei den spontanen Gästen.
5: Trotzdem rechnet der Verband mit einer guten Sommerferienbilanz für den Tourismus bei uns in Niederbayern.
4: Der Blick in die Regionen mit unseren Niederbayern-Reportern. Neues aus der Region.
7: Monatelang haben sie auf diesen Moment hingearbeitet. Heute bekommen sie endlich das Zeugnis in die Hand. Rund 250 frisch gebackene Fachkräfte aus unserem Bezirk. Sie haben ihre Prüfungen bei der IHK Niederbayern geschafft. Ihren Abschluss feiern sie in Dingolfing. Aus der Niederbayern-Redaktion, Daniel Falkiewicz.
4: Der Sport in der Region.
8: Eine neue Rarin kommt ins Nest. Emma Ellis wird neue Diagonalangreiferin bei den Vespiburger Volleyballerinnen. Nach Finnland, Spanien und der Schweiz verschlägt es die US-Amerikanerin jetzt nach Niederbayern. Ab der kommenden Bundesliga-Saison steht sie für die Roten Raben in der Halle. Aus der Sportredaktion, Holger Pia.
4: Und jetzt maximal informiert über Deutschland und die Welt.
5: Ein Ex-Schüler läuft gestern an einem Gymnasium in Schongau amok. Er sticht auf 2 13 Jahre alte Mädchen ein. Sie sind zum Glück nicht mehr in Lebensgefahr. Nach der Gewalttat geht heute der Unterricht an der Schule weiter. Aber zur Tagesordnung übergehen wollen die Verantwortlichen dort nicht. Kriseninterventionsteams sind da und helfen Schülern und Lehrern. Deutschland rüstet auch bei der Marine auf. Der Haushaltsausschuss des Bundestags hat sein Okay für den Kauf von Fregatten gegeben. Der Preis für die ersten 4 Schiffe über 6 Milliarden Euro. Hitzerekord im vergangenen Juni. Es war der heißeste in Westeuropa seit Beginn der Aufzeichnungen. Im Schnitt lagen die Temperaturen bei fast 21 Grad, mehr als 3 Grad über dem Juni-Mittel der Jahre 91 bis 2020. Soweit unser News-Update. Mehr gibt's auf der Website und in der App.
1: Und weiter geht's mit unserem Verkehrsservice. Ihr kommt überall zügig voran, keine größeren Behinderungen. Mit der Maximal Radio Blitzer Community wisst ihr immer, wo es blitzt. Auf der A92 und zwar in Fahrtrichtung Deckendorf in Landshut West in der 120er Zone. Ihr habt auch noch irgendwo einen entdeckt? Dann klingelt gerne durch 0800 14 15 800. Eure Blitzer direkt zu uns ins Studio. Danke und gute Fahrt.
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0: Wir müssen vorm Schnaps gerettet werden.
10: Unbedingt.
0: Sagt die Bundesregierung. Und was hilft da? Teurer machen.
10: Wie klar.
0: 20% mehr Steuern. Nicht wegen des Geldes natürlich.
10: Nein.
0: Nur um uns vorm Kauf zu bewahren.
10: Ist klar. Also wenn sich mit Kippen richtig Kohle scheffeln lässt, dann auch sicherlich mit Alkohol. Naja, das ist natürlich das offizielle Wording, nicht der Gesundheitsschutz. Der wird vorgeschoben. Wir sprechen gleich drüber und sind auf eure Meinung gespannt. Meldet euch gerne 0800 14 15 800.
0: Wir holen uns jetzt einen Kaffee und natürlich ohne Grappa oder Amaretto.
10: Super schöne 90er. Skranke Nancy mit Hedda Nissen. Oder wie wär's mit der neuen von Loy? Schönen guten Morgen.

0: Mit der neuen von Loy geht's in den Donnerstag. Red Eyes, guten
1: Rote
0: Morgen.
1: Rote Augen vom Weinen bei Loy. Aber oft ist ja auch was anderes schuld.
0: Ja, so ganz spontan fallen mir da Müdigkeit und vielleicht Überanstrengung ein.
1: Nee, das meine ich jetzt gerade nicht. Ein Grund ist ja häufig auch, dass wir zu tief ins Glas geschaut haben.
0: Ja, das werden wir uns wahrscheinlich bald zweimal überlegen. Die Regierung will nämlich ab Januar die Steuer für Schnaps und andere Spirituosen anheben um unglaubliche, Achtung, 20%.
1: Ach komm, jetzt hör auf.
0: Ja.
1: Schon wieder eine Erhöhung?
0: Ja, rund eine halbe Milliarde Euro soll damit mehr in die Staatskassen kommen. Unsere Wirte, die sind natürlich alles andere als begeistert.
1: Das glaube ich gerne. Rosemarie Wenzel ist niederbayerische Bezirksvorsitzende des Deutschen Hotel- und Gaststättenverbands. Guten Morgen, Rosemarie. Was hältst du denn von der Erhöhung?
2: Also erstens lehnen wir generell jegliche Steuererhöhungen ab. Und das, was jetzt da als Gesundheitspolitik verkaufen, das ist einfach ein Griff in die Kasse. Und diese Konsumsteuern, da werden alle bestraft. Die verantwortungsvollen Gäste, aber genauso die, die es übertreiben und über die Stränge schlagen.
0: Ja, es ist wie immer. Hauptsache, der Staat kassiert noch mehr ab.
1: Was meint denn ihr? Haltet ihr die Steuererhöhung für sinnvoll? Die Frage ist doof. Welche Steuererhöhung hält man für sinnvoll?
0: Nochmal, komm, versuch's nochmal.
1: Macht diese Steuererhöhung in euren Augen Sinn oder ist es doch wieder einfach nur Abzocke pur? Eure Meinung ist gefragt. Schickt uns eine WhatsApp an die 0800 14 15 800.
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1: Die 90er gehen immer im Musikmix deines Lebens. Danke, Nancy. Hedonism.
2: Schnapsidee der Bundesregierung, 20% mehr Steuern. Der Alf, der hat uns eine WhatsApp geschickt und schreibt.
1: Ja, ist klar. Die höheren Steuern natürlich nur, um uns vorm Alkohol zu schützen.
2: Ja, ich glaube.
1: Glauben die echt, die können uns den Rest lassen wir? Es geht doch immer nur ums Geld.
2: Ah, was meint ihr? Geht's wirklich um den Gesundheitsschutz oder darum, die leeren Kassen vom Pleitestaat zu füllen? Eure Meinung gerne weiter per WhatsApp an die 0800 14 15 800.
1: In ein paar Minuten wird's 7:30, dann gibt's wieder ein News Update. Vorher noch die Nummer.
2: Laurel im Musikmix deines Lebens mit Habit.
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2: Guten Morgen am Donnerstag, der 9. Juli heute.
3: Gleich wird's 7:30, Zeit für ein News-Update. Da haben wir das Thema zum Beispiel. Das Wasser wird knapp.
2: Die ausführlichen Infos hat Matthias Löw aus unserer Nachrichtenredaktion für uns.
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3: Wir schauen noch schnell aufs Wetter. Was macht der Sommer?
2: Ja, wird schön langsam.
3: Wird Zeit.
2: Mit Wolken in den Tag, mit Sonne aus dem Tag. Ab Nachmittag reißt es mehr und mehr auf. 27 Grad bekommen wir.
3: Morgen dann Sommer pur. Sonne und 27 bis 30 Grad.
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6: Mit Matthias Löw. Kommt bei uns bald nichts mehr aus dem Hahn? Während der heißen Tage steigt der Wasserverbrauch in Niederbayern um bis zu 30% an. Einige Stadtwerke schlagen darum Alarm und rufen zum Wassersparen auf, wie in Landau. Thomas Merkel, Leiter der Stadtwerke.
7: Wassersparen ist nötig, ja. Wir haben dieses Bewässerungsverbot erlassen, auch wenn die Wasserversorgung und die Löschwasserbereitstellung gesichert sind. Aber die lang anhaltende Trockenheit hat zu Spitzenverbräuchen geführt und da haben wir jetzt das Bewässerungsverbot ausrufen müssen.
6: Generell gilt an heißen Tagen, möglichst nicht das Auto waschen oder nicht den Rasen mit Trinkwasser gießen. Insgesamt ist die Wasserversorgung in Niederbayern aber noch stabil.
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8: Am Boden und in der Luft ist gestern Abend die Polizei im Einsatz. In Ergolding hat ein bewaffneter Gangster eine Tankstelle überfallen. Er fuchtelt mit einem Messer herum und fordert Geld. Mit seiner Beute flüchtet der Mann. Dann beginnt die Polizei ihre Jagd. Darum knattert auch für eine ganze Weile ein Hubschrauber über Landshut. Die Jagd endet erfolgreich. Die Polizei schnappt den Tankstellenräuber. Aus Landshut, Erich Schemmer.
5: Neues aus der Region.
9: Hat Niederbayern ein Schlangenproblem? Vor kurzem kommt ein Junge nach einem Kreuzotterbiss ins Krankenhaus. Aus München wird das Gegengift eingeflogen. Das Kind ist gerettet. Wie verbreitet die Tiere in der Region sind, weiß Paul Hien, Reptilienexperte aus Straubing.
10: Naja, die sind natürlich wie alle anderen Reptilien und Amphibien die letzten Jahrzehnte extrem eingebrochen. Also zum Teil Einbrüche von 70%, 80%, 90% der Populationen. Kreuzotter gibt es wirklich nur noch an wenigen Stellen. In Niederbayern ist es eigentlich nur noch hinten an der tschechischen Grenze und ganz punktuell noch wenige, die alle am Verschwinden sind, so vorgelagerte Populationen.
9: Die Chance, von einer Kreuzotter gebissen zu werden, ist also ziemlich gering. Aus der Niederbayern-Redaktion Tim Neumann.
5: Und jetzt maximal informiert über Deutschland und die Welt.
6: Eltern sollen weniger Stress haben, das will die Bundesregierung. Bald sollen das Kinder- und Elterngeld ohne Antrag ausbezahlt werden, das will der Bundestag heute beschließen. Pünktlich zum Start der bayerischen Sommerferien gibt's wieder eine Straßenblockade. Nichts geht mehr am 1. August in Tirol. Wegen einer Demo ist die B179 Fernpassstraße komplett dicht. Darum bitten die Behörden in Tirol, die Fernpassroute an diesem Samstag den ganzen Tag zu meiden. Was für ein Hammerabend. Die Toten Hosen spielen gestern ihr erstes von zwei Abschiedskonzerten in München. Heute steigt Konzert Nummer 2 im Olympiapark. Auch das ist ausverkauft. Aber kostenlos zuhören geht natürlich vom Olympiaberg. Soweit unser News-Update. Mehr gibt's auf der Website und in der App.
3: Danke dir, Matthias. Jetzt geht's fix auf die Straßen und in den Verkehr. Ja, wir kennen's ja, der übliche Berufsverkehr. An den bekannten Kreuzungen und Ampeln dauert's etwas länger. Alles in allem geht's gut voran. Ja, wo stehen Sie denn, die Blitzer? Wir haben noch keine, ihr vielleicht? Dann klingelt kurz durch oder schickt uns eine WhatsApp 0800 14 15 800. Kommt gut an.
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3: Guten Morgen am Donnerstag. Wir steuern wieder auf Badewetter zu. Ab Nachmittag, da reißt es auf. Übers ganze Wochenende dann Sonne pur.
2: Eine große Bitte an alle Eltern. Wenn die Kids im Wasser sind, dann Handy weglegen und die Augen auf die Kids. Ist ja selbstverständlich, werdet ihr jetzt sagen. Nein, leider nicht immer. Wir sprechen gleich mit der DLRG drüber.
3: Vorher starten wir noch die Playlist für deinen Sommer. Die 80er mit Mr. Mr.
2: Und Miles Smith singt Nice to meet you.
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3: Schönen guten Morgen.

0: Nice to meet you. Mal Smith bei den Muntermachern. Es ist Donnerstag, morgen geht's ins Wochenende. Bomben-Sommerwetter steht an. Freibad und Badesee. Auch ein Traum.
1: Vorsicht, damit der Badetraum nicht zum Albtraum wird.
0: Oh ja.
1: Auch wenn wir es oft gar nicht bewusst machen. Die Kids sind im Wasser, das Handy piept und wir schauen schnell drauf. Und im schlimmsten Fall sind das dann genau die entscheidenden Sekunden und es passiert ein Badeunfall.
0: Guten Morgen, Andreas Rösch, Pressesprecher bei der DLRG Bayern. Also ich könnte mir vorstellen, da kommt dann das Argument, warum bitte gibt es denn auch einen Bademeister?
2: Die Eltern sind die Aufsichtspflichtigen, der Bademeister ist für alle da, der kann das aber nicht übernehmen. Das ist absolut utopisch und an vielen Seen und so weiter gibt es auch ja gar keinen Bademeister. Von dem her, die Eltern müssen wissen, dass sie die einzige Sicherheit für das Kind sind.
1: Ja, das ist wohl wahr. Und Sie haben jetzt, wo es wieder in die Freibäder geht, noch einen Appell an uns alle.
2: Ob im See oder im Schwimmbad, die Eltern sind die Aufsicht für ihr Kind. Das kann niemand anderes leisten. Und jede kleinste Ablenkung, und bei dem Handy geht es eben so schnell, kann im Zweifel das Leben des Kindes kosten.
0: Und das will niemand von uns. Ab heute Nachmittag ist wieder Badewetter angesagt. Die Sonne kommt raus, das Freibad ruft. Genießt es.
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11: Ab heute Nachmittag reißt's auf und dann wird's übers ganze Wochenende sonnig.
10: Kygo liefert den Soundtrack dazu. 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
11: Kygo, Khalid und Griffin. Save my love.

0: Klingt nach einem Aperol-Spritz in der Sonne. Kygo in der Playlist für deinen Sommer. Save my love.
1: Na, die hier, die klingen eher nach einem Jackie Cola in der Sonne. AC/DC. You shook me all night long. Gleich. Jetzt wird's 8.
0: Wir ziehen uns das nächste News-Update. Unter anderem mit dem Thema:
1: Der Badische Städtetag tagt und wählt einen neuen Vorsitzenden.
0: Das und mehr gleich.
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0: Jetzt noch zum Wetter. Der Sommer schleicht sich langsam an.
1: Ja, mit Wolken geht's rein. Ab Nachmittag, da reißt es mehr und mehr auf und die Sonne kommt durch. 27 Grad heute.
0: Morgen dann Sonne pur. Freibadwetter bei 27 bis 30 Grad.
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4: Mit Matthias Löw. Landshut ist heute nochmal das Zentrum der Kommunalpolitik. Etwa 400 Bürgermeister aus ganz Bayern sind seit gestern hier auf der Vollversammlung des Bayerischen Städtetags. Straubings Oberbürgermeister Markus Pannermeier wählen die Rathauschefs als ihren Vorsitzenden wieder. Und er sagt uns, welche Themen besonders wichtig sind.
5: Finanzen, Finanzen, Finanzen. Na, natürlich haben wir eine große Zahl von Themen, von der Ganztagsbetreuung über Krankenhausreform und so weiter und so fort. Aber tatsächlich ist es so, dass in diesen Tagen das zentrale Thema, wenn sich die Kommunalpolitik trifft, natürlich die Entwicklung der Kommunalfinanzen ist. Und das wird auch in diesen Tagen so sein.
4: Ein weiterer Schwerpunkt der Tagung, der Einfluss von Social Media auf die kommunale Demokratie.
3: Der Blick in die Regionen mit unseren Niederbayern-Reportern. Neues aus dem Landgericht.
6: Vor gut einem halben Jahr wird eine Frau in Wallersdorf vor den Augen ihrer drei Kinder niedergestochen, stirbt noch vor Ort. Ab heute steht ihr Ehemann in Landshut vor Gericht. Sein Sohn soll das Messer mitgenommen haben, um die Mutter zu schützen. Der Mann nimmt laut Staatsanwaltschaft dem Kind das Messer ab und sticht auf seine Partnerin ein, weil sich die Frau von ihm trennen wollte. Schon Anfang nächster Woche könnte das Urteil fallen. Aus dem Landgericht Landshut. Helen Dorbeer.
3: Region Landshut aktuell.
7: Wer ist hier scharf auf Schafe? Das fragt sich eine verzweifelte Schäferin. Unbekannte haben ihr einen schweren Schlag versetzt. Von Weiden in den Landkreisen Landshut und Freising klauen die Täter Schafe und Lämmer. Es sind Dutzende Tiere, die verschwunden sind. Wer steckt dahinter? Das ist noch ein großes Rätsel. Die Polizei ist dran. Aus Landshut Emil Schmidt.
3: Und jetzt maximal informiert über Deutschland und die Welt.
4: Eltern sollen weniger Stress haben, das will die Bundesregierung. Bald sollen das Kinder- und Elterngeld ohne Antrag ausbezahlt werden, das will der Bundestag heute beschließen. Pünktlich zum Start der bayerischen Sommerferien gibt's wieder eine Straßenblockade. Nichts geht mehr am 1. August in Tirol. Wegen einer Demo ist die B179 Fernpassstraße komplett dicht. Darum bitten die Behörden in Tirol, die Fernpassroute an diesem Samstag den ganzen Tag zu meiden. Was für ein Hammerabend. Die Toten Hosen spielen gestern ihr erstes von zwei Abschiedskonzerten in München. Heute steigt Konzert Nummer 2 im Olympiapark. Auch das ist ausverkauft. Aber kostenlos zuhören geht natürlich vom Olympiaberg. Soweit unser News-Update. Mehr gibt's auf der Website und in der App.
1: Danke Matthias, wir schauen kurz, was auf den Straßen los ist. Der übliche Berufsverkehr, der schlängelt sich dadurch. An den bekannten Stellen, da dauert es etwas länger. Ihr kommt aber ziemlich gut durch.
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1: Mit uns wisst ihr immer, wo es blitzt, die Maximal Radio Blitzer Community. Zwischen Mauern und Moosburg, da steht einer in Ziegelberg. Danke Sonja. Weitere Blitzer verratet ihr uns bitte 0800 14 15 800. Durchklingeln oder WhatsApp ins Studio. Danke und gute Fahrt.
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1: Kurz nach 8 am Donnerstag und es hat Gong gemacht.
0: Die schönste Zeit des Schuljahres. Notenschluss, Bücher abgeben, Sportfest, Wandertor.
1: Na, der Countdown Richtung Ferien läuft. Morgen in 3 Wochen, letzter Schultag vor den Sommerferien und dann 6 Wochen lang nichts tun.
0: Unsere Erklärzwergerl, die arbeiten durch.
1: Sowieso.
0: Gleich erklären sie uns wieder die Welt. Vorher starten wir noch die Playlist für deinen Sommer. Die 90er mit den Goo Goo Dolls.
1: Na, oder wie wär's mit der aktuellen von J-Lo und David Guetta? Save Me Tonight. Jetzt wird's aber erstmal kultig, weil AC/DC geht einfach immer. Powerstart in den Donnerstag. You shook me all night long. Guten Morgen zusammen.
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0: Schönen guten Morgen bei den Muntermachern. Gleich wird's 7:45.
1: Ja, in den Schulen herrscht ein paar Wochen vor den Sommerferien helle Aufregung. Wo soll's am Wandertag hingehen?
0: Hey, das ist eine elementare Frage, um nicht zu sagen, die wichtigste Frage des Schuljahres.
1: Und du warst immer ganz vorne dabei, was die Mitarbeit angeht, oder?
0: Ja, logisch. Hauptsache keine Kloster besichtigen oder irgendeinen Stadtrundgang.
1: War klar. Also ich entdecke immer mehr Parallelen zwischen dir und unseren Erklärzwergen. Hauptsache geschafft.
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0: Jennifer Lopez und David Guetta, Save Me Tonight. Mit ganz viel guter Laune starten wir in den Donnerstagmorgen. Das Wochenende ist in greifbarer Nähe. Packen wir es wieder an.
1: Also seit einer Woche, da heißt es bei uns Family Time is Quality Time. Gemeinsam mit der Ferienwelt Kessel Group, da verlosen wir einen Familienurlaub mitten im Salzburger Land.
0: Badespaß, Wellness und ganz viel Entspannung für die Familie. Dazu zwei Übernachtungen. Kein Wunder, dass viele von euch mit dabei sein wollen.
1: Das ist echt der Wahnsinn. Ihr überschüttet uns mit Sprachnachrichten. Eine nach der anderen kommt rein. So wie die vom Franz aus Egging, der hat sich auch gemeldet. Der hat sich sogar ein Gedicht überlegt.
2: Ich war einmal ein kleiner Bub. Da wollte ich schon nach Kesselgrub. Welches liegt im schönen Salzburger Land. Dafür haben wir daheim auch das passend Gewand. Jeder in der Familie will sich verwöhnen lassen, ein großes Stück. Doch dafür braucht es jetzt erst einmal Glück.
0: Franz, in unserem Lusttopf bist du auf alle Fälle schon mal drin. Ob's für den Gewinn reicht, wird sich zeigen.
1: Na, morgen früh die große Entscheidung. Seid dabei, wenn wir den Gewinn erzielen.
0: Jetzt könnt ihr aber noch mitmachen. Schickt uns eine WhatsApp an die 0800 14 15 800 und sagt uns, warum genau ihr eine Auszeit braucht. Alle weiteren Infos gibt's auf maximalradio.de.
1: Eine schöne musikalische Auszeit gönnen wir uns gleich. Mit den Goo Goo Dolls. Iris, noch vor unseren News um halb.
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3: Guten Morgen am Donnerstag, es wird 8:30.
4: Wir ziehen uns das nächste News-Update. Matthias hat die Meldung dabei.
3: Vorfreude auf die Urlaubszeit.
4: Mehr dazu gleich. Wir checken noch das Wetter.
3: Na, es wird erstmal noch Wolken zum Start. Spätestens ab Nachmittag, da setzt sich die Sonne durch. Bei 27 Grad wird's ganz angenehm.
4: Morgen dann Freibad und Biergartenwetter vom Feinsten. Sonne pur und bis zu 30 Grad.
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6: Mit Matthias Löw. Unsere Kinder sitzen wie auf glühenden Kohlen. Nicht mehr lange, dann gehen endlich die Sommerferien los. Nicht nur die Kids freuen sich auf 6 Wochen frei. Auch der Tourismusverband Ostbayern ist schon gespannt auf die Urlaubszeit. Pressesprecherin Ulrike Eberl-Walter sagte uns dazu:
7: Die Sommerferien ist die Zeit, in der wir mit großer Sicherheit gut nachgefragt sind. Das eine sind die geplanten Urlaube, die schon fest vorgebucht sind. Und es kommen immer auch noch viele Spontane dazu, die einfach sich ein paar Tage Auszeit nehmen wollen. Natürlich spielt ein bisschen das Wetter eine Rolle, vor allem bei den spontanen Gästen.
6: Trotzdem rechnet der Verband mit einer guten Sommerferienbilanz für den Tourismus bei uns in Niederbayern.
5: Der Blick in die Regionen mit unseren Niederbayern-Reportern. 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
8: 4 Jahre lang haben sie sich dafür eingesetzt, das Krankenhaus St. Lukas in Kelheim über Wasser zu halten. Jetzt geht die Partnerschaft an sich aber unter. Landkreis und Caritasverband beenden ihre Zusammenarbeit in Sachen Klinik. Grund: Wegen der Politik können sie künftig nicht mehr garantieren, dass die Finanzen des Krankenhauses stabil bleiben. Trotzdem sollen alle Mitarbeiter ihre Jobs behalten und an den Leistungen soll sich auch nichts ändern. Aus dem Landratsamt in Kelheim, Michaela Westermeier.
5: Stadt Landshut, aktuell.
9: Das Telefon klingelt, in der Leitung sind Betrüger. 2 Frauen aus Kumhausen und Furt erkennen das schnell, tun so, als würden sie den Tätern ihr Geld geben wollen. Heimlich rufen sie die Polizei, sodass die Abholer festgenommen werden. Dafür werden die beiden Frauen heute in Landshut geehrt, weil sie cool geblieben sind und damit auch weitere Opfer vor der Masche gerettet haben. Aus Landshut, Michael Wimmer.
5: Und jetzt maximal informiert über Deutschland und die Welt.
6: Nach der Bluttat von Schongau kündigt Innenminister Herrmann eine umfassende Aufklärung an. Der 16 Jahre alte Täter ist ein Ex-Schüler und war schon in psychiatrischer Behandlung, sagt der Minister. Im vergangenen Jahr hat es an der Schule schon einmal eine Amokdrohung gegeben. Ein Zusammenhang wird geprüft. Die beiden verletzten Mädchen sind außer Lebensgefahr. Das US-Militär greift weiter Ziele im Iran an. Auch ein Flughafen ist darunter. US-Präsident Trump droht mit noch stärkeren Angriffen. Gleichzeitig sagt er, dass der Iran weiter verhandeln will. Unser Bundeskanzler ist jetzt Waffenbesitzer. Zum Ende des NATO-Gipfels in Ankara bekommt auch Friedrich Merz ein ungewöhnliches Abschiedsgeschenk. Der türkische Präsident überreicht ihm und den anderen Staatschefs einen Revolver mit Gravur und Munition. Soweit unser News-Update. Mehr gibt's auf der Website und in der App.
3: Danke, Matthias. Wir schauen fix auf die Straßen und da ist es ruhig. Ihr kommt gut durch. Mit uns wisst ihr immer, wo es blitzt, die Maximal Radio Blitzer Community, B388 bei Brombach, Bad Birnbach, hier bei der Tankstelle in Niendorf und zwischen Mauern und Moosburg, da steht auch einer in Ziegelberg. Weitere Blitzer verratet ihr uns bitte 0800 14 15 800, durchklingeln oder WhatsApp ins Studio. Danke und gute Fahrt.
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4: Und?
3: Was und?
4: Ja, hast du den gestrigen Tag überlebt?
3: Achso, du meinst wegen der Spielpause bei der Weltmeisterschaft?
4: Ja.
3: Ja, gerade so. Heute geht's ja Gott sei Dank weiter. Im ersten Viertelfinale muss einer der Favoriten ran.
4: Na, gleich mehr dazu in unserem WM-Studio. Vorher noch Musik. Die neue von One Republic.
3: Need Your Love. Und es geht in die 80er mit Phil Collins.
4: 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Kamrad, hug yourself. Guten Morgen.
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0: Schönen guten Morgen bei den Muntermachern. Gleich wird's 8:45. Ach, heute endlich wieder Fußball. Der Tagentzug, der war echt hart.
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2: Also bei dieser WM, da wundern wir uns jetzt eigentlich über gar nichts mehr, oder?
0: Stimmt.
2: Spielentscheidungen werden von Politikern verändert, Favoriten scheiden aus, Underdogs kommen weiter. Na,
0: wir haben aber auch ganz großartige Bilder gesehen. Fans, die ganze Plätze lahmlegen, Public Viewing in Dimensionen, die sich kein Mensch vorstellen kann und Fußballstadien, die uns echt staunen lassen.
2: Neu auch die Trinkpause, die die Spieler offiziell vor der Hitze schützen soll und die auch durchgezogen wird, wenn es wie aus Eimern schüttet.
0: Na, wenn halt schon so viele Kunden Werbespots gebucht haben. Heute geht's also endlich weiter. Wir freuen uns über das erste Viertelfinale in Boston. Frankreich gegen Marokko. Und das haben sich die Dorfbuben der Spielvereinigung Hankofen-Heiling mal genauer für uns angeschaut.
3: Servus, hier ist der Daniel Zollmeier, Stürmer von der Spielvereinigung Hankofen. Heute reden wir mal über das vermeintlich spannendste Viertelfinale dieser WM. Ich glaube, viele von euch könnten sich noch an das Halbfinale 2022 erinnern. Damals hat sich Frankreich souverän mit 2:0 durchgesetzt. Ich glaube, für Marokko wäre es jetzt der perfekte Zeitpunkt auf die Revanche. Wobei natürlich Frankreich mit Spielern wie Kylian Mbappé, Ousmane Dembélé, Michael Olise wieder zu den Top-Favoriten auf den Titel gehört. Marokko dagegen bereits schon mehrfach bewiesen, dass sie große Nationen ärgern können. Marokko ist eine sehr, sehr eingespielte und defensiv wirklich starke Mannschaft. Ich glaube, Frankreich geht als Favorit ins Spiel, aber Marokko wird es ihnen alles aber nicht leicht machen. Mit der kompakten Spielweise und schnellen Umschaltmomenten. Ich glaube, da können wir uns alle zusammen auf ein sehr, sehr gutes Fußballspiel freuen. Auf ein hoffentlich spannendes Fußballspiel freuen. Und dann wünsche ich euch viel Spaß beim Spiel schauen und hoffe mal, dass wir ein spannendes Fußballspiel erleben. Bis dann, servus.
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1: Michael Schulte haut gerade eine Single nach der anderen raus. Seine neueste Nummer? Lovesick. Tja, jetzt könnten wir meinen, es geht um Liebeskummer.

0: ein klassischer Michael Schulte. Lovesick, ganz neu und natürlich gleich im Bonussong der Stunde.
1: Neu geht's gleich weiter. Nate Ray Dalton, Blood Running.
0: Es wird 9, unser News-Update für euch mit der Meldung.
1: Das Wasser wird knapp. Das und mehr gleich von Matthias Löw. Jetzt noch der Blick aufs Wetter.
0: Es wird. Ja. Erst noch ziemlich viele Wolken, spätestens ab Nachmittag hat die Sonne gewonnen. Wir bekommen bis zu 27 Grad.
1: Morgen dann Hochsommer in Niederbayern, 27 bis 30 Grad und Sonne pur.
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3: mit Matthias Löw. Kommt bei uns bald nichts mehr aus dem Hahn? Während der heißen Tage steigt der Wasserverbrauch in Niederbayern um bis zu 30% an. Einige Stadtwerke schlagen darum Alarm und rufen zum Wassersparen auf, wie in Landau. Thomas Merkel, Leiter der Stadtwerke.
4: Wassersparen ist nötig, ja. Wir haben dieses Bewässerungsverbot erlassen, auch wenn die Wasserversorgung und die Löschwasserbereitstellung gesichert sind. Aber die lang anhaltende Trockenheit hat zu Spitzenverbräuchen geführt und da haben wir jetzt das Bewässerungsverbot ausrufen müssen.
3: Generell gilt an heißen Tagen, möglichst nicht das Auto waschen oder nicht den Rasen mit Trinkwasser gießen. Insgesamt ist die Wasserversorgung in Niederbayern aber noch stabil.
2: 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Landkreis Rottal-Inn aktuell.
5: Bald heißt es wieder Kofferraum Tetris. Wir packen das Auto für den Urlaub voll. Wer Richtung Süden will, braucht eine Vignette. Und hier lauern Betrüger auf uns. Das erlebt jetzt ein Mann aus Bayerbach. Er landet beim Vignettenkauf im Internet bei einem Fake-Shop. Ihm werden 800 Euro abgebucht. Tipp der Verbraucherschützer, nicht blind klicken. Die ersten Suchergebnisse sind oft gesponserte Anzeigen von Betrügern. Aus Bayerbach, Martina Lesser.
2: Neues aus der Region.
6: Monatelang haben sie auf diesen Moment hingearbeitet. Heute bekommen sie endlich das Zeugnis in die Hand. Rund 250 frisch gebackene Fachkräfte aus unserem Bezirk. Sie haben ihre Prüfungen bei der IHK Niederbayern geschafft. Ihren Abschluss feiern sie in Dingolfing. Aus der Niederbayern-Redaktion, Daniel Falkiewicz.
2: Und jetzt maximal informiert über Deutschland und die Welt.
3: Nach der Bluttat von Schongau kündigt Innenminister Herrmann eine umfassende Aufklärung an. Der 16 Jahre alte Täter ist ein Ex-Schüler und war schon in psychiatrischer Behandlung, sagt der Minister. Im vergangenen Jahr hat es an der Schule schon einmal eine Amokdrohung gegeben. Ein Zusammenhang wird geprüft. Die beiden verletzten Mädchen sind außer Lebensgefahr. Das US-Militär greift weiter Ziele im Iran an. Auch ein Flughafen ist darunter. US-Präsident Trump droht mit noch stärkeren Angriffen. Gleichzeitig sagt er, dass der Iran weiter verhandeln will. Unser Bundeskanzler ist jetzt Waffenbesitzer. Zum Ende des NATO-Gipfels in Ankara bekommt auch Friedrich Merz ein ungewöhnliches Abschiedsgeschenk. Der türkische Präsident überreicht ihm und den anderen Staatschefs einen Revolver mit Gravur und Munition. Soweit unser News-Update. Mehr gibt's auf der Website und in der App.
1: Danke, Matthias. Wir schauen kurz, was auf den Straßen gerade los ist. Die B20 zwischen Zeilern und Eggenfelden. Hier ist eine Baustelle. Hier staut es sich immer wieder mal. Aktuell 2 Kilometer. Mit der Maximal Radio Blitzer Community wisst ihr, wo es blitzt? Auf der B388 bei Brombach, Bad Birnbach, hier bei der Tankstelle in Niendorf und zwischen Mauern und Moosburg, da steht einer in Ziegelberg. Eure Blitzer Direktions ins Studio 0800 14 15 800. Kommt gut ans Ziel.
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1: Donnerstag, der 9. Juli. Oh, wir haben die Fußballpause überstanden.
0: Hey, das war genau ein Tag, an dem jetzt gestern nicht gespielt worden ist.
1: Ja, sag ich doch. Wir haben die Fußballpause überstanden.
0: Oh Mann.
1: Heute das erste Viertelfinale bei der Fußball-Weltmeisterschaft. Frankreich gegen Marokko, 22 Uhr.
0: Die wichtigen Dinge gleich auf Niederbayerisch für euch vom Andi. Und die noch wichtigeren Dinge jetzt. Musik. Die Playlist für deinen Sommer mit Olivia.
1: Der 80er-Kult-Hit der Stunde, der kommt von Mike and the Mechanics.
0: Guten Morgen zusammen.

0: Schönen guten Morgen am Donnerstag, die 80er Musikmix deines Lebens, Mike and the Mechanics, All I Need is a Miracle, gleich 8:45.
1: Krasse Nummer in der Flugschule in Argentinien. Da ist während einer Flugstunde plötzlich in der Luft die Tür der Cessna aufgegangen und der Fluglehrer ist rausgefallen. Die 22-jährige Flugschülerin hat die Maschine dann unter Schock notgelandet.
0: Alter Schwede, das ist ja Horror pur. Jetzt stell dir mal vor, das passiert in Deutschland. Da bekommt dann die Flugschülerin wahrscheinlich noch ein Verfahren angehängt, weil sie ohne gültigen Pilotenschein ein Flugzeug gelandet hat.
1: Ja, nicht witzig, aber wahrscheinlich wäre es genauso. Mehr Nachrichten hat jetzt der Andi wieder für uns. Im schönsten Dialekt der Welt.
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3: Ich bin der Nickel Andi. Grüß euch. Wer eine neue Heizung braucht, für den gibt es erst einmal keine Förderung mehr. Ab heute können vorerst keine neuen Anträge auf Heizungsförderung mehr gestellt werden. Bis zum 20. Juli geht nichts weiter, weil die Förderbank KfW und das Bundesamt BAFA technisch umgestellt werden und danach gelten andere Förderbedingungen. Der Zuschuss für Wärmepumpen und solche Sachen wird weniger. Die Bürokratie sollte ja weniger werden. Das Kindergeld soll zum Beispiel ohne Antrag künftig einfach ausgezahlt werden. Der Bundestag will das Gesetz dazu halb schließen. Bis jetzt hast du allweil einen Haufen Formulare dafür ausfüllen müssen. Bei der Fußball-Weltmeisterschaft steht heute das erste Viertelfinale an. Frankreich spielt gegen Marokko. Gleich zwei Stars werden da zum Sehen sein. Der Dombele und der Mbappé. Um 10 Uhr auf Nacht geht's auf. So, jetzt geht's euch aus. Servus, macht's es gut.
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0: im großen gelben Taxi in den Donnerstag. Die Counting Crows, Big Yellow Taxi.
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0: 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Ihr erzählt uns von eurer Woche und worauf ihr euch am Wochenende freut. Und dann Gong.
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0: Jetzt wird es dann erstmal 9:30. Vorher gibt es noch eine richtig gechillte Nummer. Olivia Dean bei den Muntermachern. Man I Need gleich.
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0: Guten Morgen am Donnerstag, der 9. Juli heute.
1: Gleich wird es 9:30 Uhr, Zeit für ein News-Update. Das Thema haben wir zum Beispiel: Fahndung nach Tankstellenräuber in Landshut.
0: Die ausführlichen Infos hat Matthias Löw aus unserer Nachrichtenredaktion für uns.
1: Und wir schauen noch schnell aufs Wetter. Was macht er denn der Sommer?
0: Ja, wird schön langsam. Mit Wolken in den Tag, mit Sonne aus dem Tag. Ab Nachmittag reißt es mehr und mehr auf. 27 Grad bekommen wir.
1: Morgen dann Sommer pur, Sonne und 27 bis 30 Grad.
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3: mit Matthias Löw. Landshut ist heute nochmal das Zentrum der Kommunalpolitik. Etwa 400 Bürgermeister aus ganz Bayern sind seit gestern hier auf der Vollversammlung des Bayerischen Städtetags. Straubings Oberbürgermeister Markus Pannermeier wählen die Rathauschefs als ihren Vorsitzenden wieder. Und er sagt uns, welche Themen besonders wichtig sind.
4: Finanzen, Finanzen, Finanzen. Na, natürlich haben wir eine große Zahl von Themen, von der Ganztagsbetreuung über Krankenhausreform und so weiter und so fort. Aber tatsächlich ist es so, dass in diesen Tagen das zentrale Thema, wenn sich die Kommunalpolitik trifft, natürlich die Entwicklung der Kommunalfinanzen ist. Und das wird auch in diesen Tagen so sein.
3: Ein weiterer Schwerpunkt der Tagung: der Einfluss von Social Media auf die kommunale Demokratie.
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5: Am Boden und in der Luft ist gestern Abend die Polizei im Einsatz. In Ergolding hat ein bewaffneter Gangster eine Tankstelle überfallen. Er fuchtelt mit einem Messer herum und fordert Geld. Mit seiner Beute flüchtet der Mann. Dann beginnt die Polizei ihre Jagd. Darum knattert auch für eine ganze Weile ein Hubschrauber über Landshut. Die Jagd endet erfolgreich. Die Polizei schnappt den Tankstellenräuber. Aus Landshut, Erich Schemmer.
2: Landkreis Rottal-Inn aktuell.
6: Kinder lieben es. Das Spielmobil des Kreisjugendrings. Bis zur Decke vollgepackt mit Spiel und Spaß ist der Transporter. Auch in diesem Sommer tourt das Spielmobil wieder durch die Gemeinden des Landkreises. In diesem Jahr sind es 14. Mit dabei ist ein Team, das mit unseren Kindern spielt und bastelt. Los geht's am 3. August in Zeilern. Aus Pfarrkirchen, Adrian Heimerl.
2: Und jetzt maximal informiert über Deutschland und die Welt.
3: Sehr viel zu tun hat die Bundespolizei. Zuständig sind die Beamten unter anderem für Bahnhöfe. Und hier ist es im vergangenen Jahr zu mehr Gewalttaten gekommen. Es gibt eine Steigerung von über 4% im Vergleich zum Jahr davor. Riesenschreck in Aholming. Zwei Kutschpferde sind beim Absatteln durchgegangen und dann mit ihrem Gespann quer durch die Gemeinde gerast. In der Ortsmitte kracht die Kutsche dann gegen ein Auto. Die beiden Insassen und ein Pferd werden bei dem Zusammenstoß leicht verletzt. Heute Abend läuft die erste Viertelfinalpartie der Fußball-Weltmeisterschaft. Frankreich und Marokko spielen um den Einzug ins Halbfinale. Anpfiff ist um 22 Uhr. Der Gewinner der Viertelfinalpartie trifft dann im Halbfinale auf Spanien oder Belgien. Soweit unser News-Update. Mehr gibt's auf der Website und in der App.
1: Danke dir, Matthias. Jetzt geht's fix auf die Straßen und in den Verkehr. Schaut nämlich gut aus. Ihr kommt überall zügig voran. Auf der B388 wird geblitzt in Brombach-Bad Birnbach, hier bei der Tankstelle in Niendorf und zwischen Mauern und Moosburg in Ziegelberg. Ihr habt auch irgendwo einen entdeckt? Dann klingelt einfach durch die Maximal Radio Blitzer Community 0800 14 15 800. Vielen Dank und gute Fahrt!
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1: Morgens 9:30 Uhr in Deutschland. Die Handwerker machen Brotzeit, die Schüler gehen in die Pause und in den Büros, da wird der zweite Kaffee geholt.
0: Und wir machen weiter mit der Playlist für deinen Sommer. Klingt nach einem entspannten Abend auf der Terrasse oder dem Balkon.
7: Hands up, Gabriella.
0: Cat's Eye mit Gabriella. Und es geht einmal um die Welt mit Trio Rio.
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0: Schönen Donnerstag.

0: Einfach schön. Einfach Sommer. Kötzei mit Gabriella.
1: Volksfestzeit in Niederbayern. Hey, morgen gehen wieder ein ganzer Schwung Volksfeste los. Bogen, Mainburg, Wallerfing, Reischbach und
0: Sachsen
1: viel mehr.
0: Die, da muss ich hin.
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3: Sachsen die. Nein, das sind jetzt keine Menschen, die gern Saxophon spielen oder anderweitig musikalisch sind. Sachsen die ist ein Ausruf der Verwunderung. So ein erstaunter Mini-Blitz aus deiner Goschen. Also, wenn zum Beispiel deine Frau aus dem Badezimmer kommt, voll aufbrezelt und fescher ausschaut, als dass du das erwartet hast, dann machst nix verkehrt, wenn du ein sauberes Sachsen die staunst. Oder wenn der Kuchen aus dem Ofen kommt und tatsächlich so ausschaut wie aus dem Backbüchli. Sachsen die ist einfach wie ein kleiner Sonnenstrahl.

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1: Wenn wir so nach draußen schauen, nach Sommer schaut das gerade noch nicht so wirklich aus.
2: Naja, es wird. Ab Nachmittag reißt's auf und wir bekommen die kommenden Tage viel Sonne und um die 30 Grad.
1: No, bessere Zeiten in Sicht. Auch bei Robin Schulz, seine neue Single Better Times, unser Bonussong der Stunde.

0: besseren Zeiten entgegen mit der neuen von Robin Schulz, Better Times. Klingt nach ganz viel Sonne und Sommer.
1: Die Nummer auch. 2004 war das ein riesen Sommerhit. Jojo, Leave Get Out, gleich. Jetzt wird's sehen.
0: Wir ziehen uns das nächste News-Update, unter anderem mit dem Thema
1: Schnaps, das war sein letztes Wort.
0: Das und mehr gleich. Jetzt noch zum Wetter. Der Sommer schleicht sich langsam an.
1: Na, mit Wolken geht's rein, ab Nachmittag reißt's mehr und mehr auf und die Sonne kommt durch, 27 Grad heute.
0: Morgen dann Sonne pur. Freibadwetter bei 27 bis 30 Grad.
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3: Mit Matthias Löw. Na Prost Mahlzeit, egal ob Schnaps oder Rum, alles könnte für uns in Niederbayern bald deutlich teurer werden. Ab dem kommenden Jahr will die Regierung die Steuern anheben um ganze 20%. Ziel, gut eine halbe Milliarde Euro mehr Einnahmen machen. Rosemarie Wenzel vom Hotel- und Gaststättenverband bei uns in Niederbayern schaut eher skeptisch auf die Pläne.
4: Also erstens lehnen wir generell jegliche Steuererhöhungen ab. Es wurde uns vor der Wahl versprochen, es gibt keine Steuererhöhungen. Und das, was jetzt da als Gesundheitspolitik verkaufen, das ist einfach ein Griff in die Kasse. Und es geht wieder um unsere Branche und dann stopfen wir die Haushaltslöcher.
3: Steigen sollen auch die Steuern für Champagner, Sekt und Likörweine. Nicht betroffen sind aber Bier und Wein.
2: Der Blick in die Regionen mit unseren Niederbayern-Reportern. Landkreis Dingolfing-Landau, aktuell.
5: Aus dem hässlichen Entlein wird ein schöner Schwan. Das trifft auf den Klostergarten hier in Reisbach zu, der nicht gerade ein Highlight ist. Aber das soll ganz anders werden. Der Klostergarten verwandelt sich in einen grünen Treffpunkt. Mit einem Grundsatzbeschluss hat der Marktgemeinderat den Klimapark auf den Weg gebracht. Geplant sind mehr Bäume, Wasserflächen, Spiel- und Ruhebereiche sowie ein barrierefreier Zugang. Rund 700.000 Euro kostet das Projekt. 80% davon sollen durch Fördermittel gedeckt werden. Aus Reisbach, Tabea Mann.
2: Landkreis Kelheim, aktuell.
6: 4 Jahre lang haben sie sich dafür eingesetzt, das Krankenhaus St. Lukas in Kelheim über Wasser zu halten. Jetzt geht die Partnerschaft an sich aber unter. Landkreis und Caritasverband beenden ihre Zusammenarbeit in Sachen Klinik. Grund: Wegen der Politik können sie künftig nicht mehr garantieren, dass die Finanzen des Krankenhauses stabil bleiben. Trotzdem sollen alle Mitarbeiter ihre Jobs behalten und an den Leistungen soll sich auch nichts ändern. Aus dem Landratsamt in Kelheim, Michaela Westermeier.
2: Und jetzt maximal informiert über Deutschland und die Welt.
3: Sehr viel zu tun hat die Bundespolizei. Zuständig sind die Beamten unter anderem für Bahnhöfe. Und hier ist es im vergangenen Jahr zu mehr Gewalttaten gekommen. Es gibt eine Steigerung von über 4% im Vergleich zum Jahr davor. Riesenschreck in Aholming. 2 Kutschpferde sind beim Absatteln durchgegangen und dann mit ihrem Gespann quer durch die Gemeinde gerast. In der Ortsmitte kracht die Kutsche dann gegen ein Auto. Die beiden Insassen und ein Pferd werden bei dem Zusammenstoß leicht verletzt. Heute Abend läuft die erste Viertelfinalpartie der Fußball-Weltmeisterschaft. Frankreich und Marokko spielen um den Einzug ins Halbfinale. Anpfiff ist um 22 Uhr. Der Gewinner der Viertelfinalpartie trifft dann im Halbfinale auf Spanien oder Belgien. Soweit unser News-Update. Mehr gibt's auf der Website und in der App.
7: Und wir checken jetzt noch, was auf den Straßen los ist. Alles entspannt, ihr kommt gut durch. Blitzer haben wir aktuell auf der B299 zwischen Eich und Eckelkofen, auf der B388 bei Brombach in Niendorf bei der Tankstelle und zwischen Mauern und Moosburg in Ziegelberg. Wenn ihr noch was seht, dann schreibt uns gerne eine WhatsApp an die 0800 14 15 800. Gute und sichere Fahrt!
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7: Hi zusammen. Wer von euch hat heute schon dieses Geräusch hier gemacht? Na, wer oder was auch immer euch stresst oder nervt, wir lassen uns heute überhaupt nicht aus der Ruhe bringen. Ruhe und Gelassenheit ausstrahlen.
2: Die
7: die geben uns ein bisschen was von ihrer Geduld ab mit Patience. Und mit Journey holen wir uns einen neuen Power-Vorrat. Don't stop believing. Und jetzt auch einfach mal die Fenster aufreißen, frische Luft schnappen, tief durchatmen und weiter geht's. Lasst euch nicht ärgern.
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0: Journey in der Playlist für deinen Sommer. Don't stop believing. Wer von euch wartet denn auch schon sehnsüchtig auf Take That? Na, dann lassen wir euch nicht mehr länger warten.
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0: Felix Jan und Jay Hart mit Pride bei Maximalradio. Ja, Stolz können wir für viele Dinge empfinden. Für unsere Kinder, unsere Freunde, unseren Partner, für uns selber. Na, und das auch einfach mal so. Und natürlich auch auf das, was wir geschaffen haben. Na, wie zum Beispiel unseren Garten. 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George Ezra hat auch was für alle ohne grünen Daumen. Anyone for you. Gleich.
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0: Wir gehen auf 10:30 zu. Mord an der Ehefrau vor den Augen des eigenen Kindes. Wie es jetzt weitergeht, das schaut sich Matthias Löw gleich in den Nachrichten an. Jetzt haben wir noch einen Wettercheck für euch. Heute endlich mal wieder Sonne. Ab und zu ziehen ein paar Wolken über den Himmel. Das Ganze bei 26 Grad in der Spitze. Ab morgen sind dann kaum noch Wolken zu sehen. Bis Samstag steigen die Temperaturen auf bis zu 32 Grad.
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2: Mit Matthias Löw. Baywatch-Feeling gibt's in den nächsten Tagen wieder. Bei Sommerhitze sind unsere Ehrenamtlichen von der DLRG wieder im Einsatz. An Badeseen und in Freibädern passen sie auf, dass nichts passiert. Kindermädchen sind die Leute von der DLRG aber nicht. Manche Eltern schauen aber lieber auf ihr Handy, als auf ihren Nachwuchs im Wasser aufzupassen. Andreas Rösch von der DLRG Bayern sagte uns dazu:
3: Ob im See oder im Schwimmbad, die Eltern sind die Aufsicht für ihr Kind. Das kann niemand anderes leisten. Und jede kleinste Ablenkung, und bei dem Handy geht es eben so schnell, kann im Zweifel das Leben des Kindes kosten.
2: In Niederbayern hat die DLRG übrigens 2500 Mitglieder. Viele davon passen auf uns auf.
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4: Vor gut einem halben Jahr wird eine Frau in Wallersdorf vor den Augen ihrer drei Kinder niedergestochen, stirbt noch vor Ort. Ab heute steht ihr Ehemann in Landshut vor Gericht. Sein Sohn soll das Messer mitgenommen haben, um die Mutter zu schützen. Der Mann nimmt laut Staatsanwaltschaft dem Kind das Messer ab und sticht auf seine Partnerin ein, weil sich die Frau von ihm trennen wollte. Schon Anfang nächster Woche könnte das Urteil fallen. Aus dem Landgericht Landshut, Helen Dorbeer.
1: Der Sport in der Region.
5: Eine neue Rarin kommt ins Nest. Emma Ellis wird neue Diagonalangreiferin bei den Vespiburger Volleyballerinnen. Nach Finnland, Spanien und der Schweiz verschlägt es die US-Amerikanerin jetzt nach Niederbayern. Ab der kommenden Bundesliga-Saison steht sie für die Roten Raben in der Halle. Aus der Sportredaktion, Holger Pier.
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2: Das Urteil ist da. Es geht um den tödlichen Angriff auf einen Zugbegleiter in Rheinland-Pfalz. Jetzt hat das Landgericht Zweibrücken den 26-jährigen Täter verurteilt zu 10 Jahren Gefängnis wegen Körperverletzung mit Todesfolge. Die Bundesregierung geht auf Einkaufstour und das freut US-Präsident Trump. Deutschland will nämlich Mittelstreckenraketen des Typs Tomahawk kaufen. Das hat Bundeskanzler Merz gerade bei einer Regierungserklärung im Bundestag gesagt. Gut zu tun hat die Bundespolizei. Zuständig sind die Beamten unter anderem ja auch für die Bahnhöfe. Und hier ist es im vergangenen Jahr zu mehr Gewalttaten gekommen. Es gibt eine Steigerung von über 4% im Vergleich zum Vorjahr. Soweit unser News-Update. Mehr haben wir auf der Website und in der App.
0: Danke dir, Matthias. Wir machen jetzt noch ein Verkehrsupdate. Und von hier gibt's aktuell keine Meldungen. Wenn ihr irgendwo einen Blitzer stehen seht, dann ruft uns gern an unter der 0800 14 15 800. Gute und sichere Fahrt.
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0: Glockenbach und Tom Walker mit Home im Musikmix deines Lebens. Bevor es heute heimgeht, na, steht bei vielen von uns noch Einkaufen an. Ja, vielleicht auch so ein verfrühter Wochenendeinkauf, dass wir nicht alles morgen nach der Arbeit machen müssen. Und da kriegen wir dann auch gerne nochmal eine Nachricht von den Kids oder vom Partner. Kannst du mir vielleicht noch das mitbringen? Oh, das wäre ja auch noch toll. Ja, gut, machen wir. Daumen hoch zurück. Ist gebongt.
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0: Markus aus Hebertsfelden hat uns eine WhatsApp geschickt. Woher kommt eigentlich der Daumen hoch? Oh, gute Frage. Leonie Hagen aus der Redaktion hat sich das mal genauer angeschaut.
2: Dafür machen wir eine Zeitreise ins alte Rom zu den Gladiatorenkämpfen. Puh. Per Handzeichen entscheidet da der Herrscher von seiner Empore aus, ob besonders gute Kämpfer weiterleben dürfen. Dabei starrt der Daumen nach oben für ein gezücktes Schwert, also für den Tod. Daumen in der Faust dagegen hieß Begnadigung. Irgendwann haben Maler die Gesten wohl falsch gedeutet und aus dem Daumen hoch wurde ein Passt.
0: Oh, so kann man sich täuschen. Danke dir, Leonie. Wenn ihr auch Fragen habt, euch aber nicht irgendwie im Internet verlieren wollt vor lauter Googeln, dann schickt uns eure Fragen einfach per WhatsApp an die 0800 14 15 800. Wir kümmern uns drum.
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1: Einfach mal Schokolade zum Frühstück. Einfach auch mal Bier vor vier und einfach mal laut mitsingen. Na, warum denn nicht? Wir machen so viele Sachen, die wir müssen. Warum nicht einfach mal was machen, was nur Spaß macht und uns ein gutes Gefühl gibt? Genau das sagt uns diese Nummer hier auch. Sheryl Crow, If It Makes You Happy. Unser Extra diese Stunde.

0: Vibes-Nummer von Sheryl Crow. If it makes you happy, gleich wird's 11. Habt ihr Bock auf einen richtig smoothen 80er? Dann bleibt dran, wir haben gleich Toto für euch mit Rosanna. Erst hat Matthias Lipp aber noch ein News-Update für uns. Er klärt unter anderem diese Frage. Müssen wir die Hausapotheke um ein Schlangenbiss-Set erweitern?
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0: 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Und wir schauen noch zum Wetter. Der Sommer ist final zurück. Heute noch ein bisschen entspannter bei 23 bis 26 Grad und ein Sonne-Wolken-Mix. Zum Start ins Wochenende morgen, dann bis zu 30 Grad und Sonnenschein ohne Ende.
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3: mit Matthias Löw. So viele Rathauschefs an einer Stelle. Bürgermeister aus ganz Bayern treffen sich heute nochmal in Landshut. Die Stadt ist ja Gastgeber bei der Vollversammlung des Bayerischen Städtetags. Über welche Brennpunkte die Bürgermeister sprechen, sagt uns Städtetagschef Markus Pannermeier.
4: Es gibt in diesem Zusammenhang mehrere Brandpunkte. Eins davon ist zum Beispiel die Krankenhausfinanzierung. Also das, was über das Beitragsstabilisierungsgesetz, über diesen Vorschlag auf den Tisch gekommen ist und diese Woche ja im Bundes

0: Bundestag und Bundesrat verabschiedet werden soll, verschärft die Situation noch mal dramatisch für die Häuser. Aber insgesamt zahlt das alles auf die gleiche Rechnung ein. Einfach die Feststellung, dass die Kommunen überlastet wurden mit den Aufgaben und dass die Rechnung jetzt nicht mehr aufgeht.
1: Ministerpräsident Söder schaut übrigens auch beim Bayerischen Städtetag in Landshut vorbei.
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3: Das Telefon klingelt, in der Leitung sind Betrüger. Zwei Frauen aus Kumhausen und Furt erkennen das schnell, tun so, als würden sie den Tätern ihr Geld geben wollen. Heimlich rufen sie die Polizei, sodass die Abholer festgenommen werden. Dafür werden die beiden Frauen heute in Landshut geehrt, weil sie cool geblieben sind und damit auch weitere Opfer vor der Masche gerettet haben. Aus Landshut, Michael Wimmer.
2: Neues aus der Region.
4: Hat Niederbayern ein Schlangenproblem? Vor kurzem kommt ein Junge nach einem Kreuzotterbiss ins Krankenhaus. Aus München wird das Gegengift eingeflogen. Das Kind ist gerettet. Wie verbreitet die Tiere in der Region sind, weiß Paul Hien, Reptilienexperte aus Straubing.
5: Naja, die sind natürlich wie alle anderen Reptilien und Amphibien die letzten Jahrzehnte extrem eingebrochen. Also zum Teil Einbrüche von 70, 80, 90% der Populationen. Kreuzotter gibt es wirklich nur noch an wenigen Stellen. In Niederbayern ist es eigentlich nur noch hinten an der tschechischen Grenze und ganz punktuell noch wenige, die alle am Verschwinden sind, so vorgelagerte Populationen.
4: Die Chance, von einer Kreuzotter gebissen zu werden, ist also ziemlich gering. Aus der Niederbayern-Redaktion Tim Neumann.
2: Und jetzt maximal informiert über Deutschland und die Welt.
1: Das Urteil ist da. Es geht um den tödlichen Angriff auf einen Zugbegleiter in Rheinland-Pfalz. Jetzt hat das Landgericht Zweibrücken den 26-jährigen Täter verurteilt zu 10 Jahren Gefängnis wegen Körperverletzung mit Todesfolge. Die Bundesregierung geht auf Einkaufstour und das freut US-Präsident Trump. Deutschland will nämlich Mittelstreckenraketen des Typs Tomahawk kaufen. Das hat Bundeskanzler Merz gerade bei einer Regierungserklärung im Bundestag gesagt. Gut zu tun hat die Bundespolizei. Zuständig sind die Beamten unter anderem ja auch für die Bahnhöfe. Und hier ist es im vergangenen Jahr zu mehr Gewalttaten gekommen. Es gibt eine Steigerung von über 4% im Vergleich zum Vorjahr. Soweit unser News-Update. Mehr haben wir auf der Website und in der App.
6: Nach dem Überblick über die Region geht sie jetzt noch auf die Straßen. Wir schauen auf die A92 München Richtung Deckendorf. Zwischen Landshut-Essenbach und dem Kreuz Landshut haben wir eine Baustelle. Hier ist die rechte Spur gesperrt. Blitzer stehen aktuell auf der B299 zwischen Eich und Eckelkofen, auf der B388 bei Brombach in Niendorf bei der Tankstelle und zwischen Mauern und Moosburg in Ziegelberg. Ihr habt auch was gesehen? Dann klingelt gern durch unter der 0800 14 15 800. Gute Fahrt!
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6: Kurz nach 11. Schön, dass wir euch durch den Vormittag begleiten dürfen. Da haben wir natürlich wieder einiges für euch dabei, ist ja eh klar. Zum Beispiel Musik von Billy Joel. Uptown Girl. Und ein Lied von Mark Forster.
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6: Ja, da ist der Name Programm. Seine neue Ein Lied. Gleich sprechen wir über flüssiges Gold in Mainburg. Da steht wieder das Hopfenfest an und wir waren dabei bei der Bierprobe. Na, schauen wir mal, ob das was taugt. Na, vom größten Hopfenanbaugebiet der Welt darf man schon was erwarten, oder? Jetzt starten wir erstmal mit Toto, Rosanna.

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0: die aktuelle von Mark Forster. Ein Lied im Musikmix deines Lebens. So, Ozapfdis. Also fast zumindest. In Mainburg, da war gestern die offizielle Bierprobe für das Hopfenfest dieses Wochenende. Das flüssige Gold, das muss natürlich erstmal getestet werden, bevor es ausgeschenkt wird. Hallo Caroline Fritz Erdelmeier, Bürgermeisterin von Mainburg. Na, hat's geschmeckt?
1: Schmeckt sehr gut. Also es lohnt sich, nach Mainburg zu kommen.
0: Wunderbar. Und was sagt der Festwirt Stefan Anthofer? Hat's ihn auch geschmeckt?
2: Das war extrem süffig und das ist bei so einem angenehmen, warmen Wetter perfekt.
0: Na, dann steht dem Mainburger Hopfenfest ja nichts mehr im Weg. Auf was dürfen wir uns denn da alles freuen?
2: Ja, ein Highlight ist natürlich das unser Jagdhorn-Jubiläum. Ein weiteres Highlight ist der Oldtimer-Treff. Und das dritte Highlight ist, wir haben eine junge Mainburger Band, die was zum ersten Mal in einem Bierzelt spielen. Und das gefällt uns natürlich wahnsinnig.
0: Mega. Morgen um 17.30 Uhr geht's los mit einem Standkonzert vorm Rathaus. Und anschließend ganz klassisch natürlich der Ausmarsch zum Bierzelt. Und am Sonntag, da kommt tatsächlich hoher Adel vorbei. Die neue Hallertauer Bierkönigin wird gekrönt. Hört, hört. Wir wünschen euch ganz viel Spaß.
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0: richtig schöne 80er-Nummer von Billy Joel, Uptown Girl. Na schau, es geht doch, da ist sie ja, die Sonne. Ja, und auch pünktlich für die letzten beiden Arbeitstage und den Start ins Wochenende morgen. So lassen wir uns das eingehen.
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1: Kurz vor 11:30. Matthias Löw hat wieder mal News für uns. Thema unter anderem, jetzt können wir uns den Reformwahnsinn nicht mal mehr schön trinken. Erst machen wir noch einen Abstecher zum Wetter. Das ist heute richtig angenehm. Viel Sonne, ein paar Wolken und um die 26 Grad. Ab morgen klettern die Temperaturen dann wieder über die 30 Grad Marke. Die Wolken verziehen sich fast ganz.
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3: Mit Matthias Löw. Na Prost Mahlzeit, egal ob Schnaps oder Rum, alles könnte für uns in Niederbayern bald deutlich teurer werden. Ab dem kommenden Jahr will die Regierung die Steuern anheben um ganze 20%. Ziel, gut eine halbe Milliarde Euro mehr Einnahmen machen. Rosemarie Wenzel vom Hotel- und Gaststättenverband bei uns in Niederbayern schaut eher skeptisch auf die Pläne.
4: Also erstens lehnen wir generell jegliche Steuererhöhungen ab. Es wurde uns vor der Wahl versprochen, es gibt keine Steuererhöhungen. Und das, was jetzt da als Gesundheitspolitik verkaufen, das ist einfach ein Griff in die Kasse. Und es geht wieder um unsere Branche und dann stopft man die Haushaltslöcher.
3: Steigen sollen auch die Steuern für Champagner, Sekt und Likörweine. Nicht betroffen sind aber Bier und Wein.
2: Der Blick in die Regionen mit unseren Niederbayern-Reportern. Landkreis Rottal-Inn aktuell.
5: Bald heißt es wieder Kofferraum Tetris. Wir packen das Auto für den Urlaub voll. Wer Richtung Süden will, braucht eine Vignette. Und hier lauern Betrüger auf uns. Das erlebt jetzt ein Mann aus Bayerbach. Er landet beim Vignettenkauf im Internet bei einem Fake-Shop. Ihm werden 800 Euro abgebucht. Tipp der Verbraucherschützer, nicht blind klicken. Die ersten Suchergebnisse sind oft gesponserte Anzeigen von Betrügern. Aus Bayerbach, Martina Lesser.
2: Region Landshut aktuell.
6: Wer ist hier scharf auf Schafe? Das fragt sich eine verzweifelte Schäferin. Unbekannte haben ihr einen schweren Schlag versetzt. Von Weiden in den Landkreisen Landshut und Freising klauen die Täter Schafe und Lämmer. Es sind Dutzende Tiere, die verschwunden sind. Wer steckt dahinter? Das ist noch ein großes Rätsel. Die Polizei ist dran. Aus Landshut, Emil Schmidt.
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3: Er hat einen Zugbegleiter in Rheinland-Pfalz zu Tode geprügelt. Jetzt muss der Schaffnerkiller ins Gefängnis. Das Landgericht Zweibrücken hat ihn zu 10 Jahren verurteilt, wegen Körperverletzung mit Todesfolge. Ein zu mildes Urteil finden die Angehörigen des Opfers und boykottieren darum die Urteilsverkündung. Wie geht's weiter bei VW? Darüber spricht heute der Aufsichtsrat. Es geht um ein neues Geschäftsmodell für den Konzern mit seinen rund 670.000 Mitarbeitern. Ein großes Thema ist dabei auch, welche Rolle die Produktion in Deutschland haben wird. Deutschland setzt auf US-Technik beim Militär. Wir kaufen Marschflugkörper des Typs Tomahawk. Damit soll eine wichtige Lücke in der Verteidigung geschlossen werden, sagte Bundeskanzler Merz. Soweit unser News-Update. Mehr gibt's auf der Website und in der App.
1: Danke dir, Matthias. Wir checken jetzt, wie es auf den Straßen ausschaut. Ach, wunderbar. Keine Staus, keine Unfälle. Rudi und Sonja haben uns Blitzer gemeldet. Und zwar zwischen Mauern und Moosburg in Ziegelberg, in Dietrichstetten, auf der B299 zwischen Eich und Eckelkofen und auf der B388 in Niendorf bei Brombach bei der Tankstelle. Danke euch beiden fürs Bescheid geben. Ihr habt auch noch irgendwo einen Blitzer stehen sehen? Dann schickt ihn uns gern rein an die 0800 14 15 800. Kommt gut an euer Ziel.
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0: so schön. Keep on Loving You von REO Speedwagon im Musikmix deines Lebens. Diese Geschichte, die wir jetzt erzählen, die klingt ein bisschen wie aus einem Horrorfilm, ist aber tatsächlich so passiert. Es geht um Leben und Tod. Ein Kind wird in Niederbayern von einer Kreuzotter gebissen. Der Junge wird sofort ins Klinikum Deckendorf gebracht und dort geht's dem kleinen Patienten immer schlechter. Kreislaufprobleme, niedriger Blutdruck und eine Menge Schwellungen am Bein. Na, da wird natürlich schnell klar, er braucht dringend ein Gegengift. Aber weil das so selten der Fall ist, wird das in München gelagert. Die ADAC-Luftrettung wird gerufen, bringt das Gegenmittel und rettet das Kind. Gott sei Dank. Bei uns in der Leitung ist jetzt Paul Hien, Reptilienexperte aus Straubing. War das bei dem Kind jetzt so eine besonders heftige Reaktion oder ist jeder Kreuzotterbiss gefährlich?
1: Man kann das nicht pauschal sagen, weil das von sehr vielen Faktoren abhängt. Also wann die Schlange zum letzten Mal zugebissen hat, wo sie hingebissen hat, wie der Patient eben körperlich beieinander ist. Aber grundsätzlich eine volle Dosis Kreuzottergift, das ist nichts Lustiges. Also das kann schon sein, dass beim Kind, das einfach auch vom Körpergewicht her jetzt mehr Gift abbekommt, dass das dann durchaus ziemlich heftige Symptome entwickelt. Das ist jetzt nicht ganz unnormal.
0: Na, die Eltern sind ja mit ihrem Kind gleich ins Krankenhaus gefahren. Also alles richtig gemacht, oder?
1: Ja, auf jeden Fall. Also das ist das Einzige, was man wirklich machen soll. Zum einen die Wunde in Ruhe lassen, dann nicht rumschneiden. Das ist also ganz schädlich. Man öffnet da quasi den Weg für das Gift in tiefere Regionen und kann sich dann eine Sepsis einfangen. Und zum anderen Ringe oder Armketten gleich runter, weil das wahrscheinlich sehr stark anschwillen wird und dann kriegt man das nicht mehr runter und ab ins Krankenhaus.
0: Na, zum Glück geht's dem kleinen Jungen jetzt wieder gut. Aber wir brauchen uns grundsätzlich jetzt nicht so viel Sorgen machen, dass wir von einer Kreuzotter gebissen werden. Das ist wirklich sehr unwahrscheinlich. Deutschlandweit passiert das im Jahr nur rund 50 Mal.
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16: 1993, da bringen die Counting Crows ihr Debütalbum raus. Ja, bis dahin sind die Jungs komplett unbekannt. Aber einer dieser Songs auf dem Album ist Mr. Jones. Eine Nummer über Sehnsucht, endlich gesehen zu werden und Bedeutung zu haben. Und die Nummer stürmt die Charts weltweit. Quasi über Nacht werden die Rocker berühmt. Das Verdrehte daran, Sänger Adam Dernitz betont später immer wieder, dass ihn dieser plötzliche Erfolg eher überfordert als glücklich gemacht hat. Also, Vorsicht mit dem, was wir uns wünschen. Hier ist er für euch, Mr. Jones.

0: coole Nummer, die Counting Crows mit Mr. Jones. Es ist kurz vor 12, es geht in den Mittag. Und da haben wir gleich ein richtig schönes Mong-Hupferl für euch dabei. Sugar von Robin Schulz und Francesco Yates. Nach den News. Kinder in Lebensgefahr, das ist gleich Thema bei Matthias Löff.
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0: Vorher gibt's den Wettercheck. Heute ein Mix aus Sonne und ein paar Wolken. Regen ist bei bis zu 26 Grad nicht in Sicht. Und die kommenden Tage erst recht nicht. Am Wochenende kriegen wir bis zu 32 Grad und Sonne von morgens bis abends.
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3: Mit Matthias Löw. Baywatch-Feeling gibt's in den nächsten Tagen wieder. Bei Sommerhitze sind unsere Ehrenamtlichen von der DLRG wieder im Einsatz. An Badeseen und in Freibädern passen sie auf, dass nichts passiert. Kindermädchen sind die Leute von der DLRG aber nicht. Manche Eltern schauen aber lieber auf ihr Handy, als auf ihren Nachwuchs im Wasser aufzupassen. Andreas Rösch von der DLRG Bayern sagte uns dazu:
4: Ob im See oder im Schwimmbad, die Eltern sind die Aufsicht für ihr Kind. Das kann niemand anderes leisten. Und jede kleinste Ablenkung, und bei dem Handy geht es eben so schnell, kann im Zweifel das Leben des Kindes kosten.
3: In Niederbayern hat die DLRG übrigens 2500 Mitglieder. Viele davon passen auf uns auf.
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1: Kinder lieben es. Das Spielmobil des Kreisjugendrings. Bis zur Decke vollgepackt mit Spiel und Spaß ist der Transporter. Auch in diesem Sommer tourt das Spielmobil wieder durch die Gemeinden des Landkreises. In diesem Jahr sind es 14. Mit dabei ist ein Team, das mit unseren Kindern spielt und bastelt. Los geht's am 3. August in Zeilern. Aus Pfarrkirchen, Adrian Heimerl.
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2: Eine neue Rarin kommt ins Nest. Emma Ellis wird neue Diagonalangreiferin bei den Vespiburger Volleyballerinnen. Nach Finnland, Spanien und der Schweiz verschlägt es die US-Amerikanerin jetzt nach Niederbayern. Ab der kommenden Bundesliga-Saison steht sie für die Roten Raben in der Halle. Aus der Sportredaktion, Holger Pier.
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3: Ihre tollen Hits haben wir alle noch im Ohr. Holding Out for a Hero zum Beispiel. Jetzt ist Bonnie Tyler tot. Nach langer Krankheit ist sie mit 75 Jahren gestorben. Aber in ihrer Musik lebt sie natürlich weiter. Er hat einen Zugbegleiter in Rheinland-Pfalz zu Tode geprügelt. Jetzt muss der Schaffnerkiller ins Gefängnis. Das Landgericht Zweibrücken hat ihn zu 10 Jahren verurteilt, wegen Körperverletzung mit Todesfolge. Ein zu mildes Urteil finden die Angehörigen des Opfers und boykottieren darum die Urteilsverkündung. Wie geht's weiter bei VW? Darüber spricht heute der Aufsichtsrat. Es geht um ein neues Geschäftsmodell für den Konzern mit seinen rund 670.000 Mitarbeitern. Ein großes Thema ist dabei auch, welche Rolle die Produktion in Deutschland haben wird. Soweit unser News-Update. Mehr gibt's auf der Website und in der App.
4: Und wir schieben gleich noch einen Stau- und Blitzercheck hinterher. Keine Hindernisse auf den Straßen. Blitzer haben wir aktuell auf der B299 zwischen Eich und Eckelkofen. In Dietrichstetten, in Ziegelberg zwischen Mauern und Moosburg und auf der B388 bei Brombach in Niendorf bei der Tankstelle. Wenn ihr noch was seht, dann schreibt uns gerne WhatsApp an die 0800 14 15 800. Gute und sichere Fahrt.
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4: Kurz nach 12, wir starten rein in den Donnerstagmittag. Geht's denn schon in die Pause? Oder habt ihr noch ein bisschen? Oder geht's vielleicht sogar schon bald heim? Naja, wenn die Kids aus der Schule kommen, dann heißt ja nur noch, wann gibt's denn endlich Essen? Bald. Jetzt ist erstmal Michael Schulte dran. Mit 5 a.m. In Excess haben wir auch für euch dabei. Mystify. Egal ob daheim, im Office, in der Werkshalle oder am Kassenband, wir unterstützen euch bei der Arbeit, zumindest seelisch. Mit Robin Schulz und Francesco Yates. Sugar.
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0: Ein 80er von INXS, Mystify in der Playlist für deinen Sommer. Habt ihr denn jetzt Bock auf einen kleinen Trip am Mittag? Dafür müssen wir uns nicht mal bewegen. Einfach nur zurücklehnen und die Musik aufdrehen.
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3: 1990. Der irische Gitarrist Gary Moore verabschiedet sich von der kommerziellen Rockmusik, um sich wieder ganz dem Blues zu widmen. Kurioserweise gelingt ihm ausgerechnet jetzt sein größter Erfolg. Still Got the Blues lässt die Herzen der Niederbayern höher schlagen. Hier ist der unsterbliche Gary Moore mit seiner Traumballade Still Got the Blues.

0: Michael Schulte, 5 a.m. bei Maximal Radio. 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Ultra coole Reggae Beats von Magic haben wir gleich für euch. Root, noch vor halb.
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3: Richtung 12:30 mit dem Musikmix seines Lebens. Hoher Besuch in der Region. Der König kommt vorbei. Das und mehr gleich im News-Update. Jetzt haben wir noch einen Wettercheck für euch. Heute endlich mal wieder Sonne. Ab und zu ziehen ein paar Wolken über den Himmel. Das Ganze bei 26 Grad in der Spitze. Ab morgen sind dann kaum noch Wolken zu sehen. Bis Samstag steigen die Temperaturen auf bis zu 32 Grad.
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5: Mit Michaela Westermeier. So viele Rathauschefs an einer Stelle. Bürgermeister aus ganz Bayern treffen sich heute nochmal in Landshut. Die Stadt ist Gastgeber bei der Vollversammlung des Bayerischen Städtetags. Über welche Brennpunkte die Bürgermeister sprechen, weiß der Städtetagschef Markus Pannermeier.
6: Es gibt in diesem Zusammenhang mehrere Brandpunkte. Eins davon ist zum Beispiel die Krankenhausfinanzierung. Also das, was über das Beitragsstabilisierungsgesetz, über diesen Vorschlag auf den Tisch gekommen ist und diese Woche ja im Bundestag und Bundesrat verabschiedet werden soll, verschärft die Situation nochmal dramatisch für die Häuser. Aber insgesamt zahlt das alles auf die gleiche Rechnung ein. Einfach die Feststellung, dass die Kommunen überlastet wurden mit den Aufgaben und dass die Rechnung jetzt nicht mehr aufgeht.
5: Auch Ministerpräsident Markus Söder schaut beim Bayerischen Städtetag in Landshut vorbei.
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7: Das muss der Tankstellenangestellte erstmal verdauen. Gestern am späten Abend betritt ein maskierter und bewaffneter Mann die Tankstelle in Ergolding. Der Täter bedroht den Mitarbeiter mit einem Messer und fordert Geld. Dann rennt er mit seiner Beute weg. Nur wenig später startet die Polizei in und um Landshut einen Großeinsatz. Ein Hubschrauber sucht aus der Luft nach dem Räuber. Gegen Mitternacht ist die Flucht des Gangsters vorbei. Eine Zivilstreife schnappt den 24-Jährigen und legt ihm Handschellen an. Aus Landshut, Matthias Löw.
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8: Aus dem hässlichen Entlein wird ein schöner Schwan. Das trifft auf den Klostergarten hier in Reisbach zu, der nicht gerade ein Highlight ist. Aber das soll ganz anders werden. Der Klostergarten verwandelt sich in einen grünen Treffpunkt. Mit einem Grundsatzbeschluss hat der Marktgemeinderat den Klimapark auf den Weg gebracht. Geplant sind mehr Bäume, Wasserflächen, Spiel- und Ruhebereiche sowie ein barrierefreier Zugang. Rund 700.000 Euro kostet das Projekt. 80% davon sollen durch Fördermittel gedeckt werden. Aus Reisbach, Tabea Mann.
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5: Wie geht's weiter für den angeschlagenen Autobauer VW? Darüber spricht heute der Aufsichtsrat des Unternehmens. Es soll ein komplett neues Geschäftsmodell her. Im Gespräch sind auch weitere Sparmaßnahmen. Da sind ihm die Pferde durchgegangen, wortwörtlich. In Ahlming im Kreis Deggendorf galoppieren einem Kutscher zwei Pferde samt Gespann weg, quer durch den Ort und krachen gegen ein Auto. Zwei Menschen und eins der Pferde werden dabei verletzt. Total Eclipse of the Heart und Holding Out for a Hero, ihre Songs bewegen uns seit Jahrzehnten. Jetzt ist die Sängerin Bonnie Tyler nach langer Krankheit verstorben, sie wurde 75 Jahre alt. Soweit unser News-Update, mehr gibt's auf unserer Website und in der App.
3: Danke dir, Michi. Jetzt geht's gleich weiter mit dem Verkehrsupdate. Hier haben wir gerade keine Meldungen für euch. Geblitzt wird aktuell zwischen Mauern und Moosburg in Ziegelberg, auf der B299 zwischen Eich und Eckelkofen, in Dietrichstetten und auf der B388 in Niendorf bei Brombach bei der Tankstelle. Danke an Rudi und Sonja fürs Bescheid geben. Wenn ihr an einem Blitzer vorbeikommt, dann meldet euch doch auch gern bei uns. Die Nummer ins Studio ist die 0800 14 15 800. Kommt gut an.
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0: super entspannte Nummer von Holly Humberstone, To Love Somebody. Ja, er ist zurück, der Sommer. Am Wochenende soll es richtig schön warm werden. Und da geht's natürlich für viele von uns ins Freibad oder an den Weiher. Was gibt's denn bitte Schöneres, als sich im Wasser abzukühlen, ein bisschen auf der Wiese zu liegen und die Sonne zu genießen? Was wir da aber oft sehen können, sind Eltern, die mit Lesen oder Handyscrollen beschäftigt sind, während ihre Kinder allein im Wasser planschen. Andreas Rösch ist der Pressesprecher der DLRG Bayern. Dürfen wir uns denn darauf verlassen, dass der Bademeister die Kinder im Blick hat?
1: Die Eltern sind die Aufsichtspflichtigen. Der Bademeister ist für alle da. Der kann das aber nicht übernehmen. Das ist absolut utopisch. Und an vielen Seen und so weiter gibt es auch ja gar keinen Bademeister. Von dem her, die Eltern müssen wissen, dass sie die einzige Sicherheit für das Kind sind.
0: Ja, viele Eltern denken bestimmt auch, ja, ich merke doch, wenn es ernst wird, wenn mein Kind jetzt irgendwie am Ertrinken wäre. Was ist denn da dran?
1: Ertrinken sieht völlig anders aus wie im Film. Oft haben die Leute nicht mehr die Kraft zu schreien und zu winken. Sie gehen einfach wie ein Stein von einer Sekunde auf die andere unter. Das ist aber auch tatsächlich gar nicht so einfach als Laie, das zu erkennen.
0: Also was ist jetzt Ihre Bitte oder Ihr Rat an alle Eltern?
1: Ob im See oder im Schwimmbad, die Eltern sind die Aufsicht für ihr Kind. Das kann niemand anderes leisten. Und jede kleinste Ablenkung, und bei dem Handy geht es eben so schnell, kann im Zweifel das Leben des Kindes kosten.
0: Und das ist es wirklich nicht wert. Vielen Dank, Andreas Rösch von der DLRG Bayern. Ja, und vielleicht denken wir auch mal kurz drüber nach, wie wir selber als Kinder waren. Wir haben gerne mal Mama oder Papa gezeigt, wie toll wir gerade schwimmen können oder wie schön wir ins Wasser springen. Und euren Kids geht's mit Sicherheit genauso. Ist doch auch viel schöner, die Zeit gemeinsam zu verbringen.
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0: Danke für diese Nummer. Bonnie Tyler um kurz vor eins im Bonus-Song. In die neue Stunde geht's jetzt dann gleich mit Mal Smith. Seine aktuelle Stay. Michaela Westermeier steht auch schon bereit mit den Nachrichten. Bei ihr geht's gleich um richtig saftige Steuererhöhungen. Und wir schauen noch zum Wetter. Der Sommer ist final zurück. Heute noch ein bisschen entspannter bei 23 bis 26 Grad und ein Sonne-Wolken-Mix. Zum Start ins Wochenende morgen dann bis zu 30 Grad und Sonnenschein ohne Ende.
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2: Mit Michaela Westermeier. Ob Schnaps, Rum oder andere Spirituosen, das alles könnte für uns in Niederbayern bald deutlich teurer werden. Ab kommendem Jahr will die Regierung die Steuern anheben um ganze 20%. Ziel? Gut eine halbe Milliarde.

0: Euro Einnahmen machen? Rosemarie Wenzel vom Deutschen Hotel- und Gaststättenverband in Niederbayern schaut skeptisch auf die Pläne.
1: Also erstens lehnen wir generell jegliche Steuererhöhungen ab. Es wurde uns vor der Wahl versprochen, es gibt keine Steuererhöhungen. Und das, was jetzt da als Gesundheitspolitik verkaufen, das ist einfach ein Griff in die Kasse. Und es geht wieder um unsere Branche. Und dann stopft man die Haushaltslöcher.
0: Steigen sollen auch die Steuern für Champagner, Sekt, Likörweine oder Alkopops. Nicht betroffen sind aber Wein und Bier.
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3: Bald heißt es wieder Kofferraum Tetris. Wir packen das Auto für den Urlaub voll. Wer Richtung Süden will, braucht eine Vignette. Und hier lauern Betrüger auf uns. Das erlebt jetzt ein Mann aus Bayerbach. Er landet beim Vignettenkauf im Internet bei einem Fake-Shop. Ihm werden 800 Euro abgebucht. Tipp der Verbraucherschützer, nicht blind klicken. Die ersten Suchergebnisse sind oft gesponserte Anzeigen von Betrügern. Aus Bayerbach, Martina Lesser.
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4: Auf die Website geklickt und der Ladebalken rührt sich keinen Millimeter. Das soll in Niederbayern der Vergangenheit angehören. Immer mehr Gemeinden machen Riesenschritte bei der Gigabit-Abdeckung. Einige werden deswegen vom Freistaat Bayern gewürdigt mit dem Siegel Gigabit-Region. Darunter die Gemeinde Weng im Landkreis Landshut und die Gemeinden Aholfing und Maria Posching im Kreis Straubing-Bogen. Aus der Niederbayern-Redaktion Michaela Gröber.
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0: Wie geht's weiter für den angeschlagenen Autobauer VW? Darüber spricht heute der Aufsichtsrat des Unternehmens. Es soll ein komplett neues Geschäftsmodell her. Im Gespräch sind auch weitere Sparmaßnahmen. Da sind ihm die Pferde durchgegangen, wortwörtlich. In Ahlming im Kreis Deggendorf galoppieren einem Kutscher zwei Pferde samt Gespann weg, quer durch den Ort und krachen gegen ein Auto. Zwei Menschen und eins der Pferde werden dabei verletzt. Total Eclipse of the Heart und Holding Out for a Hero, ihre Songs bewegen uns seit Jahrzehnten. Jetzt ist die Sängerin Bonnie Tyler nach langer Krankheit verstorben. Sie wurde 75 Jahre alt. Soweit unser News-Update. Mehr gibt's auf unserer Website und in der App.
5: Und weiter geht's mit dem Verkehrsupdate und guten Nachrichten. Ihr habt freie Fahrt.
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7: Blitzer stehen aktuell in Altdorf in der Querstraße in der 30er-Zone, in Dietrichstetten, in Ziegelberg zwischen Mauern und Moosburg, auf der B299 zwischen Eich und Eckelkofen und auf der B388 bei Brombach in Niendorf bei der Tankstelle. Ihr habt auch was gesehen? Dann klingelt gern durch unter der 0800 14 15 800. Gute und sichere Fahrt.
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5: Kurz nach eins, wir sind wieder auf dem neuesten Stand. Und jetzt geht's dann weiter mit einem Song, der ursprünglich aus den 1950ern kommt. Der wurde über die Jahre fast 30 Mal gecovert. Und die bekannteste Version kommt aus dem Jahr 2017 von Justin Wellington und Small Jam. Aiko, Aiko, zu Deutsch, hört, hört. Das gilt auch für diese Nummern. Bryan Adams mit One Night Love Affair und Mal Smith mit Stay. Schönen Donnerstag euch.

0: so schön. Bryan Adams mit One Night Love Affair, die 80er-Musikmix seines Lebens. Es ist Sommer und das bedeutet ja nicht nur baden und schwitzen. Nein, es heißt auch Motorradsaison. Die Biker sind wieder unterwegs auf den Straßen. Im Herbst, na, da geht's für die Bikes langsam wieder zurück in die Garage und dann ist erstmal Pause für ein paar Monate. Wer sich jetzt wieder vor der ersten Ausfahrt richtig fit machen will, der kann dafür natürlich zu unseren Verkehrswachten gehen. Die bieten sogenannte Warm-up-Trainings an. Die Mainburger Verkehrswacht, die sticht da jetzt aber ganz besonders raus. Die haben einen brandneuen Motorradsimulator für gut 40.000 Euro. Patrick Gernetzky von der Verkehrswacht kennt sich super aus mit dem Gerät. Was kann denn euer Motorradsimulator?
1: Man muss sich so vorstellen, dass da wirklich ein reelles Motorrad drin steht. Das ist auch der einzigste weltweite Simulator, der das eben so kann. Es macht auch Vibrationsgeräusche, aber es ist quasi über einen riesen Bildschirm und über die Mechanik, dass es eben beim Bremsen eintaucht, beim Gasgeben vibriert und man kann Schräglage fahren. Wenn man ins Gas gibt, gibt es einen Aufstellmoment. Also es fühlt sich sehr reell an. Mehr geht derzeit nicht.
0: Krass. Wie seid ihr auf diese Idee gekommen, euch so einen teuren Simulator anzuschaffen?
1: Wir haben seit vielen Jahren in unserer Verkehrswacht haben wir verschiedene Motorradtrainings und was uns immer ein bisschen auf der Strecke geblieben ist, sind einfach die Kurvenlinien, weil man die auf dem Übungsplatz schlecht nachempfinden kann und dafür ist so ein Simulator halt einfach absolut geeignet. Wir hatten auch schon Teilnehmer nach Unfällen, die natürlich absolut gefahrlos dann einfach testen können, ob sie die Bewegungen auf der Maschine, die Abläufe noch hinkriegen, bevor sie sich wirklich wieder nach ihren OPs auf ein richtiges Motorrad setzen.
0: Ja, und der Motorradsimulator von der Verkehrswacht Mainburg ist tatsächlich einmalig in Bayern. Andere Verkehrswachten haben schon angefragt, ob sie das Teil vielleicht mal ausleihen dürfen. Die Polizei, die kriegt Ende Juli ein Sondertraining im Simulator.
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0: Evanescence, Bring Me To Life in der Playlist für deinen Sommer hier bei Maximal Radio. Habt ihr heute schlecht geschlafen? Na, vielleicht mit dem falschen Fuß aufgestanden? Oder es ist einfach nicht der Tag der Tage? Ja, mei, manchmal ist es einfach so. Aber damit wir trotzdem an solchen Tagen gut aus dem Bett kommen, stehen unsere Muntermacher bereit.
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0: Gleich 13:30. Michaela Westermeier hat uns ein News-Update zusammengestellt. Und da geht's gleich unter anderem um dieses Thema. Kinderleben oder doch Candy Crush? Erst machen wir noch einen Abstecher zum Wetter. Das ist heute richtig angenehm. Viel Sonne, ein paar Wolken und um die 26 Grad. Ab morgen klettern die Temperaturen dann wieder über die 30 Grad Marke. Die Wolken verziehen sich fast ganz.
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2: Mit Michaela Westermeier. Baywatch-Feeling gibt's in den nächsten Tagen wieder. Bei Sommerhitze sind die Ehrenamtlichen der DLRG wieder für uns im Einsatz. An Badeseen und in Freibädern passen sie auf, dass nichts passiert. Kindermädchen sind die Leute von der DLRG aber nicht. Manche Eltern scrollen lieber am Handy herum, als auf ihren Nachwuchs im Wasser aufzupassen. Andreas Rösch von der DLRG Bayern sagt uns dazu.
3: Ob im See oder im Schwimmbad, die Eltern sind die Aufsicht für ihr Kind. Das kann niemand anderes leisten. Und jede kleinste Ablenkung, und bei dem Handy geht es eben so schnell, kann im Zweifel das Leben des Kindes kosten.
2: In Niederbayern hat die DLRG etwa 2.500 Mitglieder.
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4: Monteure fallen aus, Bauarbeiter werden krank. Immer wieder verschiebt sich der Zeitplan für die Sanierung der Vilstalhalle hier in der Stadt weiter nach hinten. Nach über 3 Jahren scheint jetzt aber ein Ende in Sicht zu sein. Um alle Heiligen könnten die letzten Arbeiten fertig werden, heißt es. Danach muss nur noch alles von Experten gecheckt werden. Wann hier wieder gesportelt werden kann, bleibt also weiter offen. Aus Vilsbiburg, Erich Schemmer.
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5: Er ist einer der deutschen Eishockeystars, Marco Sturm aus Dingolfing. Seine sportliche Karriere ist beeindruckend. Spieler beim EV Landshut, in der NHL oder als Erfolgstrainer der deutschen Eishockeynationalmannschaft. Kommende Woche erhält der Niederbayer das Bundesverdienstkreuz. Auch für seinen unermüdlichen sozialen Einsatz. Mit der Marco Sturm Stiftung unterstützt er krebskranke Kinder und ihre Familien. Das Bundesverdienstkreuz bekommt er von Innenminister Hermann verliehen. Aus Dingolfing, Tamara Neuberger.
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2: Maschinenbau in Bayern boomt. Im vergangenen Jahr sind die Umsätze in der Branche mit 70 Milliarden Euro so hoch wie nie. Laut Branchenverband steigen sie um 7%. Vor gut einem halben Jahr spricht ganz Deutschland über diesen Fall. Ein 26-Jähriger schlägt einem Schaffner in Rheinland-Pfalz mehrmals auf den Kopf. Später stirbt das Opfer im Krankenhaus. Jetzt fällt das Urteil gegen den Mann. Er muss für 10 Jahre ins Gefängnis. Dürfen WhatsApp, Google, Microsoft und viele weitere Tech-Riesen bald mitlesen? Das EU-Parlament entscheidet, den Datenschutz zu lockern. Künftig sollen die Firmen private Nachrichten nach Hinweisen auf Kindesmissbrauch durchsuchen dürfen. Soweit unser News-Update. 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
0: Und wie schaut's auf den Straßen aus? Keine Staus oder Unfälle, ihr kommt gut durch. Sonja, Marius und Rudi haben Blitzer gesehen und die haben sie uns gemeldet. Einmal in Altdorf, in der Querstraße in der 30er-Zone. Dann in Dietrichstetten, in Ziegelberg zwischen Mauern und Moosburg, auf der B299 zwischen Eich und Eckelkofen und auf der B388 in Niendorf bei Brombach bei der Tankstelle. Danke euch fürs Bescheid geben. Ihr habt auch noch irgendwo einen Blitzer stehen sehen? Dann schickt ihn uns gern rein an die 0800 14 15 800. Kommt gut an euer Ziel.
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0: Das sind die Maneater, Hall & Oates, der Musikmix deines Lebens. Morgen, da verabschiedet sich der Bundestag in die Sommerpause. Gut so, ja, dann ist jetzt auch endlich mal Ruhe. Ja, die hauen ja aktuell einen Hammer nach dem anderen raus. Erst ein Reformpaket und jetzt soll auch noch eine Steuer angehoben werden. Ab Januar 2027 müssen wir mehr Steuern auf Schnaps und andere Spirituosen zahlen. Ganze 20%. Dadurch sollen rund 500 Millionen Euro mehr in die Staatskassen gespült werden. Unsere Wirte dagegen, na, die befürchten dadurch starke Umsatzbußen. Hallo Rosemarie Wenzel, niederbayerische Bezirksvorsitzende des Deutschen Hotel- und Gaststättenverbands. Den typischen Verdauungsschnaps nach dem Essen, den gönnen sich aber schon noch viele, oder?
1: Meiner Meinung nach ist der Schnapskonsum sowieso ziemlich zurückgegangen. Und die Gäste haben einfach viel bewusster, der Verdauungsschnaps, den gibt's immer. Aber dass da jetzt große Mengen an Schnaps drungen werden, das ist schon lange nicht mehr der Fall. Kann sich auch keiner mehr leisten, weder vom Fond her noch vom Geld her.
0: Ja, und mit der Steuererhöhung wahrscheinlich noch weniger. Ja, durch die soll natürlich nicht nur mehr Geld in die Kassen kommen. Das Gesundheitsministerium erhofft sich dadurch auch, dass weniger Leute zum Alkohol greifen. Hallo Wolfgang Haas von der Caritas Suchtberatung in Landshut. Wie wirkt sich denn zu viel Alkoholkonsum auf unsere Gesundheit aus?
2: Die bekannte ist die Leberzirrhose, aber auch so Magen-Darm-Beschwerden zum Beispiel. Die Krebserkrankungen ganz deutlich. Dann auch die Nervenschädigungen. Die Nerven sterben ab letztendlich. Und natürlich auch die Gefahr für Demenz steigert sich. Der Schlaganfall steigert sich. Letztendlich kann Alkohol alle Organe schädigen.
0: Was haltet ihr denn von der Steuererhöhung für Schnaps und Co.? Ist das nur Geldmacherei oder geht's hier tatsächlich um unsere Gesundheit? Schickt uns gern eure Meinung per WhatsApp an die 0800 14 15 800.
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1: Heute mit einem Bonussong-Spezial zu Ehren der britischen Rocklegende Bonnie Tyler. Mit 75 Jahren ist sie jetzt gestorben. Aber ihre Stimme, die bleibt. Und die erkennen wir auch überall wieder. Hier ist sie mit einer ihrer größten Nummern, Holding Out for a Hero.

0: Die Frau wusste einfach, wie es geht. Bonnie Tyler im Bonussong um 2:15. Helen und ich mussten jetzt fast ein kleines Tränchen verdrücken. So, aber jetzt Gänsehaut abschütteln. Helen, ich habe schon gesehen, du hast gleich was ganz Neues für uns dabei.
1: Absolut richtig, Emma. Druckfrisch von Olivia Rodrigo, sozusagen. Drop Dead.
0: Klingt richtig gut, da freue ich mich jetzt gleich auf die Vollversion. Um 2:15.
1: Vater Helen.
0: Wo brennt's denn aktuell? Das und mehr hören wir gleich in den Nachrichten. Vorher gibt's den Wettercheck. Heute ein Mix aus Sonne und ein paar Wolken. Regen ist bei bis zu 26 Grad nicht in Sicht. Und die kommenden Tage erst recht nicht. Am Wochenende kriegen wir bis zu 32 Grad und Sonne von morgens bis abends.
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3: Mit Michaela Westermeier. So viele Rathauschefs an einer Stelle. Bürgermeister aus ganz Bayern treffen sich heute nochmal in Landshut. Die Stadt ist Gastgeber bei der Vollversammlung des Bayerischen Städtetags. Über welche Brennpunkte die Bürgermeister sprechen, weiß der Städtetagschef Markus Pannermeier.
4: Es gibt in diesem Zusammenhang mehrere Brandpunkte. Eins davon ist zum Beispiel die Krankenhausfinanzierung. Also das, was über das Beitragsstabilisierungsgesetz, über diesen Vorschlag auf den Tisch gekommen ist und diese Woche ja im Bundestag und Bundesrat verabschiedet werden soll, verschärft die Situation nochmal dramatisch für die Häuser. Aber insgesamt zahlt das alles auf die gleiche Rechnung ein. Einfach die Feststellung, dass die Kommunen überlastet wurden mit den Aufgaben und dass die Rechnung jetzt nicht mehr aufgeht.
3: Auch Ministerpräsident Markus Söder schaut beim Bayerischen Städtetag in Landshut vorbei.
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5: 11 Jahre Haft will er auf keinen Fall absitzen. Deswegen soll ein verurteilter Drogenhändler versucht haben, aus dem Landshuter Gefängnis

0: Gefängnis zu entkommen. Am Montag täuscht der Mann wohl einen Notfall vor. Auf dem Weg ins Krankenhaus wollen ihn zwei Komplizen befreien. Die Polizei ist aber vorbereitet. Mit Spezialkräften und einem Hubschrauber fangen sie das Duo ab. Beide sitzen jetzt in Untersuchungshaft und auch der 49-jährige Dealer ist wieder hinter Gitter. Aus Landshut, Holger Beer.
1: Neues aus der Region.
2: Hat Niederbayern ein Schlangenproblem? Vor kurzem kommt ein Junge nach einem Kreuzotterbiss ins Krankenhaus. Aus München wird das Gegengift eingeflogen. Das Kind ist gerettet. Wie verbreitet die Tiere in der Region sind, weiß Paul Hien, Reptilienexperte aus Straubing.
3: Naja, die sind natürlich wie alle anderen Reptilien und Amphibien die letzten Jahrzehnte extrem eingebrochen. Also zum Teil Einbrüche von 70%, 80%, 90% der Populationen. Kreuzotter gibt es wirklich nur noch an wenigen Stellen. In Niederbayern ist es eigentlich nur noch hinten an der tschechischen Grenze und ganz punktuell noch wenige, die alle am Verschwinden sind, so vorgelagerte Populationen.
2: Die Chance, von einer Kreuzotter gebissen zu werden, ist also ziemlich gering. Aus der Niederbayern-Redaktion Tim Neumann.
1: Und jetzt maximal informiert über Deutschland und die Welt.
4: Maschinenbau in Bayern boomt. Im vergangenen Jahr sind die Umsätze in der Branche mit 70 Milliarden Euro so hoch wie nie. Laut Branchenverband steigen sie um 7%. Vor gut einem halben Jahr spricht ganz Deutschland über diesen Fall. Ein 26-Jähriger schlägt einem Schaffner in Rheinland-Pfalz mehrmals auf den Kopf. Später stirbt das Opfer im Krankenhaus. Jetzt fällt das Urteil gegen den Mann. Er muss für 10 Jahre ins Gefängnis. Dürfen WhatsApp, Google, Microsoft und viele weitere Tech-Riesen bald mitlesen? Das EU-Parlament entscheidet, den Datenschutz zu lockern. Künftig sollen die Firmen private Nachrichten nach Hinweisen auf Kindesmissbrauch durchsuchen dürfen. Soweit unser News-Update. 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
5: So, dann schauen wir noch auf die Straßen. A92 Deggendorf München zwischen Wörth an der Isar und dem Kreuz Landshut. Vorsichtig fahren. Hier liegen Reifenteile auf der Fahrbahn. Geblitzt wird in Altdorf in der Querstraße in der 30er-Zone. Wenn ihr noch weitere entdeckt habt, WhatsApp ins Studio an die 0800 14 15 800.
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5: Sagt euch das was? Raumübergreifendes Großgrün, Fahrzeugrückhaltesystem oder auch ganz besonders schön, voll signalisierte, bedarfsgesteuerte Lichtsignalanlage. Ja, genau. Wie bitte? Herzlich willkommen im Beamtendeutsch. Kleiner Nachhilfeunterricht, so kurz noch zwei. Man könnte auch einfach Bäume, Ampel oder Leitplanke dazu sagen. Aber das wäre ja viel zu einfach, ne? So, bevor wir uns jetzt aber die Zunge verknoten, spielen wir lieber Musik. Teddy Swims mit seiner neuen Nummer und Uncle Cracker mit einem 2000er. Und das ist die neue von Olivia Rodrigo, Drop Dead. Schönen Donnerstag.
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0: ganz gechillte Musik. You Might Need Somebody am Donnerstagnachmittag. Wir merken so langsam, es wird wieder wärmer. Pünktlich zum Wochenende 30 Grad angesagt. Also richtig schönes Ausflugswetter. Wollt ihr das mal einläuten für ganz Niederbayern? Das Wochenende machen wir ja jeden Freitag um kurz nach vier mit euch zusammen. Hauen drauf auf unseren Wochenendgong. Und wenn ihr das mal übernehmen wollt, meldet euch.
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2: Ich bin der Nickel Andi. Grüß euch. Den Tankstellenreiber von Ergolding haben sie gefangen. Gestern auf Nacht ist er in Tankstellen rein und hat mit einem Messer umeinander gefuchtelt und wollte Geld. Mit dem Geld ist er dann davor. Die Polizei hat mit dem Hubschrauber gesucht und den 24-Jährigen schließlich auch gefunden. Die Bundeswehr soll weiter aufgerüstet werden. Beim NATO-Gipfel sind sich Deutschland und die Amerikaner einig geworden, dass die Bundeswehr Tomahawk-Raketen kaufen darf. Das sind Mittelstreckenwaffen. Der Merz hat das heute in seiner Regierungserklärung am Bundestag gesagt. Zur Fußball-Weltmeisterschaft sind bis jetzt weniger Fans gekommen, wie man gemeint hat. Vor dem Viertelfinale ist der Schnitt bei Umaratum 65.000 pro Spiel gelegen. Wer schon mal WM in Amerika gewinnt, ist nämlich 1994, sind im Schnitt 69.000 gekommen. Wahrscheinlich liegt es daran, dass die Billettel teils ausgeschampt teuer sind. Das erste Viertelfinale Frankreich gegen Marokko fängt heute auf die Nacht um 10 Uhr. So, jetzt kommt's euch aus. Servus, macht's es gut.
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0: Jam ist dann aber auch die neue von Teddy Swims im Musikmix seines Lebens. Leute, wer von euch hat Lust auf 3 Tage Auszeit im Salzburger Land? Schon, oder? Wir schicken euch nämlich hin, zusammen mit der Ferienwelt Kessel Group. Conny hat da Lust drauf. 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
1: Ja, hallo. Ich würde mich freuen, den Kurzurlaub zu gewinnen. Wir hatten ziemlich viel Arbeit zurzeit. Bei meiner Mama, bei uns im Haus wurde renoviert. Und jetzt endlich wieder etwas Ruhe eingekehrt. Es wäre wirklich schön, jetzt einmal kurz auszuspannen. Vielen Dank. Tschüss.
0: Na, liebe Conny, du bist auf jeden Fall bei uns im Lostopf mit drin. 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Wenn ihr da auch Lust drauf habt, schickt uns eine Sprachnachricht an die 0800 14 15 800. 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

0: Im Hochsommer in der Eishalle. Gibt's einen schöneren Ort? Ja, sie spielen sich schon mal warm. Gleich mehr dazu im News Update um 5:30. Wir schauen noch zum Wetter. Die Wolken werden immer weniger bis zum Abend. Heißt, mehr Platz für Sonnenschein. Morgen, da hat sie dann den Himmel so gut wie für sich. Und wir knacken wieder die 30er-Marke.
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2: Mit Michaela Westermeier. Ob das nicht vielleicht eine Schnapsidee ist? Hochprozentiges könnte hier in der Region bald deutlich mehr kosten. Die Regierung will die Steuern für Schnaps und Spirituosen anheben, ab dem kommenden Jahr um 20%. Rosemarie Wenzel vom Deutschen Hotel- und Gaststättenverband in Niederbayern hält davon nichts.
3: Diese Konsumsteuern, da werden alle bestraft. Die verantwortungsvollen Gäste, aber genauso die, die es übertreiben und über die Stränge schlagen. Da ist ja nicht bloß irgendein anonymer Industriefussel betroffen, sondern auch unsere ganzen kleine Brennereien, die einfach zur Wirtshauskultur dazugingen. Also man macht wieder ein Stück Kultur kaputt.
2: Mit den zusätzlichen Steuereinnahmen will der Bund Löcher im Haushalt stopfen. Bier und Wein sind von den Plänen aber nicht betroffen.
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4: Aus dem hässlichen Entlein wird ein schöner Schwan. Das trifft auf den Klostergarten hier in Reisbach zu, der nicht gerade ein Highlight ist. Aber das soll ganz anders werden. Der Klostergarten verwandelt sich in einen grünen Treffpunkt. Mit einem Grundsatzbeschluss hat der Marktgemeinderat den Klimapark auf den Weg gebracht. Geplant sind mehr Bäume, Wasserflächen, Spiel- und Ruhebereiche sowie ein barrierefreier Zugang. Rund 700.000 Euro kostet das Projekt. 80% davon sollen durch Fördermittel gedeckt werden. Aus Reisbach, Tabea Mann.
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5: Sie machen sich schon warm auf ihren Kufen. Beim EV Landshut laufen die Vorbereitungen für den Start in der DEL 2 auf Hochtouren. Schon vor dem Saisonauftakt wird spannend auf dem Eis. Im August kommen 3 Teams für ein Testturnier ins Eisstadion am Gutenbergweg. Die Kölner Haie, die Krefeld-Pinguine und Vålerenga Oslo. Tickets gibt's in gut 1,5 Wochen. Aus der Sportredaktion Leonie Hagen.
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2: Künftig kommen wir leichter ans Kindergeld. Dafür macht der Bundestag heute den Weg frei. Wenn schon ein Geschwisterchen da ist, gibt's das Geld ohne Antrag. Außerdem gibt das Standesamt, sobald es die Geburtsurkunde ausstellt, gleich der Familienkasse Bescheid. Nicht mit Augenklappe und Holzbein, sondern mit Schusswaffen und GPS sind immer noch Piraten auf unseren Weltmeeren unterwegs. Anscheinend stirbt ihr Verbrechen aber so langsam aus. Laut einer neuen Auswertung gibt es heuer so wenig Piratenangriffe wie seit über 30 Jahren nicht mehr. Sie wollen ihren angeschlagenen Verein um jeden Preis retten. Löwenfans starten eine Crowdfunding-Kampagne, um den TSV 1860 München finanziell zu unterstützen. Über 250.000 Euro haben sie nach 4 Tagen beieinander. Ihr Ziel ist es, als Sponsor aufs 60er-Trikot zu kommen. Soweit unser News-Update. Mehr gibt's auf unserer Website und in der App.
0: Danke dem Michi. Wir schon auf die Straßen. A92, Deggendorf, München. Vorsicht hier zwischen Wörth an der Isar und dem Kreuz Landshut liegen Reifenteile. Gleiches gilt für die A93, Regensburg, München zwischen Abensberg und Siegenburg. Und in der Gegenrichtung zwischen Saalhaupt und Bad Abbach aktuell Stau. Ihr braucht ca. 20 Minuten durch. Blitzer stehen in Reisbach in der Benzstraße und in Altdorf in der Querstraße. Mehr entdeckt? WhatsApp ins Studio an die 0800 14 15 800.
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0: Ja, klingt doch schon so ein bisschen nach Country. Bruce Springsteen mit Glory Days bei von 2 bis frei. Wenn ihr nicht genug bekommen könnt von Country, Pop oder Rock, Bock habt auf frisches und saftiges Essen, dann seid ihr am Samstag in Ohu im Kreis Landshut genau richtig. Da steigt nämlich ab 15 Uhr das Mill Creek Country Musik Open Air im Gasthaus Gremmer. Daniel Stadler organisiert das Ganze. Hi Daniel, ihr macht das ja alles für den guten Zweck, gell?
1: Der Eintritt bei unserem Country Open Air ist frei. Die gesamten freiwilligen Spenden, die von den Zuschauern dann kommen, die gehen dann an zwei Spendenorganisationen. Wir bleiben da ganz regional. Zum einen an das an ambulante Kinderhospiz in München mit ihrem Zentrum in Landshut und an die Tierhilfe Check, Hilfe für Straßenpfoten aus Niederviehbach.
0: Wow, richtig schöne Sache, Daniel. Was ist denn dann alles geboten bei euch?
1: Also kulinarisch sind wir dieses Jahr sehr gut aufgestellt. Zum einen gibt es Burger, Cheeseburger, Veggie-Burger, Pulled-Pork-Burger von unseren Mühlbach-Schützen und es wird ein mexikanischer Foodtruck da sein, der Sachen wie Burritos, Tacos, Quesadillas und so weiter anbietet.
0: Also Hungern muss keiner, ich höre schon. Was hat sich denn zum letzten Mal verändert?
1: Also wir haben in diesem Jahr ein bisschen eine größere Tanzfläche. Die Bühne ist dieses Jahr auch überdacht. Wir haben mehr Sitzplätze dieses Jahr, weil wir natürlich im letzten Jahr gar nicht mit so vielen Besuchern gerechnet haben, wie es dann im Endeffekt waren. Deswegen haben wir auch in diesem Jahr die Sitzplatzanzahl erhöht und wir haben eben auch darauf geachtet, dass wir unsere örtlichen Vereine wieder unterstützen können.
0: So, und wir haben noch ein kleines Zuckerl für euch. Ihr könnt die beliebten Cowboy- und Cowgirl-Menüs abstauben. Jetzt einfach durchklingeln, schnappt euch schnell das Handy und tippt ein 0800 14 15 800 fürs Mill Creek Country Music Open Air am Samstag in Ohu.
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1: Ihre Stimme, ne, erkennen wir unter Tausenden wieder. Und sie lebt auch genau damit weiter, mit ihrer rauen, unverwechselbaren Rockröhrenstimme. Bonnie Tyler ist gestern Abend gestorben im Krankenhaus in Portugal, hat ihre Familie heute bekannt gegeben. Und wir denken an sie mit unserem Bonussong-Spezial. Wir denken an sie mit unserem Bonussong

0: Bonnie Tyler, Best of heute bei uns im Bonus-Song. Wir gedenken der Musiklegende. Und eine andere Legende haben wir gleich. Adele, Set Fire to the Rain, gibt's gleich. Vorher aber die News mit der Michi. Es ist ein grausamer Fall aus der Region und jetzt gibt's ein Geständnis. Mehr Infos gleich. Jetzt noch der Wettercheck. Ja, ein paar Wolken ziehen noch durch. Jetzt am Nachmittag windig ist es auch noch ordentlich. Aber die Sonne hat schon ganz gut Kraft. Heute bis 26 Grad, morgen dann schon 30 in der Spitze. Und ja, ganz viel Sonne.
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2: Mit Michaela Westermeier. Nur einen Moment nicht aufgepasst und schon kracht's, passiert auf den Straßen in der Region immer öfter. Grund ist oft der Blick aufs Handy oder auch das Display im Auto. In den vergangenen 5 Jahren verdoppelt sich bei uns die Zahl der Unfälle, bei denen wir am Steuer abgelenkt sind. Deswegen startet das Polizeipräsidium Niederbayern eine Schwerpunktwoche. Ab Montag kontrollieren die Beamten, ob wir während der Fahrt bei der Sache sind. Ziel der Aktion: auf das Thema aufmerksam machen und damit Unfälle verhindern.
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0: aus dem Landgericht.
1: Ja, ich war's. Der Prozess um den Mord an einer dreifachen Mutter in Wallersdorf startet heute mit einem Geständnis. Vor dem Landshuter Landgericht gibt der Angeklagte zu, er hat seine damalige Frau mit einem Messer auf offener Straße erstochen, vor den Augen der gemeinsamen Kinder. Verhandelt wird bis Anfang nächster Woche, dann könnte es ein Urteil geben. Aus dem Landgericht Landshut, Michael Bemar.
0: Stadt Vilsbiburg, aktuell.
2: Monteure fallen aus, Bauarbeiter werden krank. Immer wieder verschiebt sich der Zeitplan für die Sanierung der Vilstalhalle hier in der Stadt weiter nach hinten. Nach über 3 Jahren scheint jetzt aber ein Ende in Sicht zu sein. Um alle Heiligen könnten die letzten Arbeiten fertig werden, heißt es. Danach muss nur noch alles von Experten gecheckt werden. Wann hier wieder gesportelt werden kann, bleibt also weiter offen. Aus Vilsbiburg, Erich Schemmer.
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3: Künftig kommen wir leichter ans Kindergeld. Dafür macht der Bundestag heute den Weg frei. Wenn schon ein Geschwisterchen da ist, gibt's das Geld ohne Antrag. Außerdem gibt das Standesamt, sobald es die Geburtsurkunde ausstellt, gleich der Familienkasse Bescheid. Nicht mit Augenklappe und Holzbein, sondern mit Schusswaffen und GPS sind immer noch Piraten auf unseren Weltmeeren unterwegs. Anscheinend stirbt ihr Verbrechen aber so langsam aus. Laut einer neuen Auswertung gibt es heuer so wenig Piratenangriffe wie seit über 30 Jahren nicht mehr. Sie wollen ihren angeschlagenen Verein um jeden Preis retten. Löwenfans starten eine Crowdfunding-Kampagne, um den TSV 1860 München finanziell zu unterstützen. Über 250.000 Euro haben sie nach 4 Tagen beieinander. Ihr Ziel ist es, als Sponsor aufs 60er-Trikot zu kommen. Soweit unser News-Update. Mehr gibt's auf unserer Website und in der App.
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5: Um kurz nach 3, alle wach? Oder seid ihr schon im Nachmittagstief versunken? Da haben wir richtig gute Medizin. Bon Jovi mit einem Klassiker aus den 80ern. Oder was ganz Aktuelles?
4: Baby, won't you stay?
5: Von Leonie und Kadem Scott. Die haben sich zusammengetan für diese schöne Nummer Stay. Jetzt macht aber erstmal Adele den Anfang. Die soll ja gerade an neuer Musik arbeiten. Da freuen wir uns jetzt schon drauf.

0: eine wahre Rockhymne von Bon Jovi aus den 80ern. You give love a bad name. Ja, gleich gut gelaunt weiter. Unsere Erklärzwergerl geben alles.
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0: Musik von den New Radicals um gleich 3:30. Die Musikwelt trauert heute. Bonnie Tyler ist tot. Nach langer Krankheit ist er gestern im Krankenhaus in Portugal gestorben, hatte ihre Familie bekannt gegeben. Der wünschen wir natürlich ganz, ganz viel Kraft, vielleicht ja auch mit ihrer Musik. Die bleibt für immer. Wir haben ein kleines Bonus-Song-Spezial heute für euch zum Gedenken an Bonnie Tyler.
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0: Traumwetter fürs Wochenende angesagt bei uns in Niederbayern. Aber das heißt, viel zu tun für die DLRG. Die Eltern sind schuld. Gleich mehr im News-Update. Kurzen Abstecher noch zum Wetter. Und es schaut wieder nach Sommer aus, Leute. So ganz langsam. Morgen schon 30 Grad in der Spitze. Und zum Wochenende wird es dann noch ein Stück wärmer.
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2: Mit Michaela Westermeier. Baywatch-Feeling gibt's in den nächsten Tagen wieder. Bei Sommerhitze sind die Ehrenamtlichen der DLRG wieder für uns im Einsatz. An Badeseen und in Freibädern passen sie auf, dass nichts passiert. Kindermädchen sind die Leute von der DLRG aber nicht. Manche Eltern scrollen lieber am Handy herum, als auf ihren Nachwuchs im Wasser aufzupassen. Andreas Rösch von der DLRG Bayern sagt uns dazu.
3: Ob im See oder im Schwimmbad, die Eltern sind die Aufsicht für ihr Kind. Das kann niemand anderes leisten. Und jede kleinste Ablenkung, und bei dem Handy geht es eben so schnell, kann im Zweifel das Leben des Kindes kosten.
2: In Niederbayern hat die DLRG etwa 2.500 Mitglieder.
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4: Eigentlich geht's hier in Arnsdorf eher ruhig zu. Eigentlich. In einer Grünanlage sorgen vor kurzem mehrere Unbekannte für Angst und Schrecken. Sie greifen einen Mann an und klauen ihm eine Kette und einen Ring. Das Opfer muss mit schweren Gesichtsverletzungen ins Krankenhaus. Nach dem Überfall bieten zwei Männer den Schmuck bei einem Juwelier an. Jetzt untersucht die Polizei die Beute auf Spuren. Die Täter sind noch wie vom Erdboden verschluckt. Aus Arnsdorf, Martina Lesser.
1: Neues aus der Region.
5: Auf die Website geklickt und der Ladebalken rührt sich keinen Millimeter. Das soll in Niederbayern der Vergangenheit angehören. Immer mehr Gemeinden machen Riesenschritte bei der Gigabit-Abdeckung. Einige werden deswegen vom Freistaat Bayern gewürdigt mit dem Siegel Gigabit-Region. Darunter die Gemeinde Weng im Landkreis Landshut und die Gemeinden Aholfing und Maria Posching im Kreis Straubing-Bogen. Aus der Niederbayern-Redaktion Michaela Gröber.
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2: Jedes fünfte Kind ist Nichtschwimmer, aber nicht mehr lang, wenn es nach der Bundesregierung und mehreren Verbänden geht. Gemeinsam starten sie ein Projekt. 20 Millionen Euro gehen in den kommenden Jahren an den Schwimmunterricht in Schulen, Kitas und Vereinen. Tausende Beschäftigte der Automobilbranche gehen heute auf die Straße. Sie demonstrieren gegen die Sparmaßnahmen bei Volkswagen. Auch bei den bayerischen Tochterfirmen Audi und MAN gibt's Protestaktionen. Bargeld in der EU wird digital, dafür macht das Europaparlament den Weg frei. Über den digitalen Euro entscheidet final die Europäische Zentralbank. Den sollen wir per App speichern und von unserem Konto abheben können. Soweit unser News-Update. Mehr gibt's auf unserer Website und in der App.
0: Danke dem Michi. Wir schon auf die Straßen. A93 München-Regensburg. Aktuell eine Viertelstunde Stau zwischen Saalhaupt und Bad Abbach. Und auf der A92 Richtung Deggendorf ist gerade auf Höhe vom Mettenbacher Moosparkplatz die rechte Spur gesperrt, hat uns gerade der Rainer gemeldet. Geblitzt wird in Reisbach in der Benzstraße und in Altdorf in der Querstraße. Das ist eine 30er-Zone. Mehr entdeckt? Dann klingelt gerne durch im Studio unter der 0800 14 15 800.
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0: Taylor Swift mit The Fate of Ophelia. Leute, das ist mal ein Hochzeitsessen. 100 Pizzen haben sie bestellt bei der großen Feier am Wochenende am 3. Juli in New York. Ja, wie muss es dazu gegangen sein in der Pizzeria? Zurück zu uns nach Niederbayern. Wir machen einen kleinen Sprachkurs mit euch.
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2: Sachsen die. Nein, das sind jetzt keine Menschen, die gern Saxophon spielen oder anderweitig musikalisch sind. Sachsen die ist ein Ausruf der Verwunderung. So ein erstaunter Mini-Blitz aus deiner Goschen. Also, wenn zum Beispiel deine Frau aus dem Badezimmer kommt, voll aufbrezelt und fescher ausschaut, als dass du das erwartet hast, dann machst nix verkehrt, wenn du ein sauberes Sachsen die staunst. Oder wenn der Kuchen aus dem Ofen kommt und tatsächlich so ausschaut wie aus dem Backbüchli. Sachsen die ist einfach wie ein kleiner Sonnenstrahl am Feiertag mit Ausrufezeichen.
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1: Heute in der Spezialedition für die britische Rockröhre Bonnie Tyler. Die ist gestern Abend im Krankenhaus in ihrer Wahlheimat Portugal gestorben. Not-OP und Koma hat sie hinter sich. Hat viel aushalten müssen in der letzten Zeit. Und für schlechte Zeiten hat uns Bonnie ein Geschenk hinterlassen. Ihre Musik. Für alle, die gerade ein bisschen zu kämpfen haben. Against the Wind.

0: 75 Jahre alt ist sie geworden, die Legende Bonnie Tyler. Ja, da hat Milo noch ein bisschen was vor sich. Jetzt geht's aber erstmal aufs Dingfest. Nächste Woche am Donnerstag kommt Milo nach Dingolfingen. Wir hören ihn gleich schon mal bei uns in der Playlist mit Ayo Technology. Und nach Dingolfingen geht jetzt auch das Bundesverdienstkreuz, zumindest indirekt. Gleich mehr im News Update um 4.
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0: Wir schauen noch zum Wetter. Die Wolken werden immer weniger bis zum Abend. Heißt, mehr Platz für Sonnenschein. Morgen, da hat sie dann den Himmel so gut wie für sich. Und wir knacken wieder die 30er-Marke.
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3: Mit Michaela Westermeier. Von daheim aus arbeiten statt in die Arbeit pendeln, spätestens seit Corona für viele nicht mehr wegzudenken. Hier in Niederbayern arbeiten gut 16% aller Beschäftigten im Homeoffice. Das kann aber problematisch werden, wenn das Homeoffice als Urlaubstag missbraucht wird. Welche Konsequenzen das haben kann, erklärt Rainer Nachtigall vom Bayerischen Beamtenbund.
4: Am Ende schwebt ja immer über den Beschäftigten, der den Gedanken haben sollte, diese Homeoffice zu missbrauchen, dann immer auch ein strafrechtlicher Verstoß, nämlich ein Arbeitszeitbetrug. Also das überlegen sich die Kolleginnen und Kollegen schon sehr genau, ob sie die Vorgaben, die sie da individuell vereinbaren, auch dann einhalten oder eben missbrauchen.
3: Im Schnitt arbeiten Beamte oder Beschäftigte in der Region jede Woche 3 Tage von zu Hause aus.
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5: Das muss der Tankstellenangestellte erstmal verdauen. Gestern am späten Abend betritt ein maskierter und bewaffneter Mann die Tankstelle in Ergolding. Der Täter bedroht den Mitarbeiter mit einem Messer und fordert Geld. Dann rennt er mit seiner Beute weg. Nur wenig später startet die Polizei in und um Landshut einen Großeinsatz. Ein Hubschrauber sucht aus der Luft nach dem Räuber. Gegen Mitternacht ist die Flucht des Gangsters vorbei. Eine Zivilstreife schnappt den 24-Jährigen und legt ihm Handschellen an. Aus Landshut, Matthias Löw.
2: Stadt Dingolfing, aktuell.
6: Er ist einer der deutschen Eishockeystars, Marco Sturm aus Dingolfing. Seine sportliche Karriere ist beeindruckend. Spieler beim EV Landshut, in der NHL oder als Erfolgstrainer der deutschen Eishockeynationalmannschaft. Kommende Woche erhält der Niederbayer das Bundesverdienstkreuz. Auch für seinen unermüdlichen sozialen Einsatz. Mit der Marco Sturm Stiftung unterstützt er krebskranke Kinder und ihre Familien. Das Bundesverdienstkreuz bekommt er von Innenminister Herrmann verliehen. Aus Dingolfing, Tamara Neuberger.
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1: Jedes fünfte Kind ist nicht Schwimmer, aber nicht mehr lang, wenn es nach der Bundesregierung und mehreren Verbänden geht. Gemeinsam starten sie ein Projekt. 20 Millionen Euro gehen in den kommenden Jahren an den Schwimmunterricht in Schulen, Kitas und Vereinen. Tausende Beschäftigte der Automobilbranche gehen heute auf die Straße. Sie demonstrieren gegen die Sparmaßnahmen bei Volkswagen. Auch bei den bayerischen Tochterfirmen Audi und MAN gibt's Protestaktionen. Bargeld in der EU wird digital, dafür macht das Europaparlament den Weg frei. Über den digitalen Euro entscheidet final die Europäische Zentralbank. Den sollen wir per App speichern und von unserem Konto abheben können. Soweit unser News-Update. Mehr gibt's auf unserer Website und in der App.
2: Nach dem News-Check kommt bei uns der Straßencheck. Wir brauchen 15 Minuten mehr Geduld auf der A93 München-Regensburg zwischen Saalhaupt und Bad Abbach. Hier staut sich's gerade. Blitzer stehen in Reisbach in der Benzstraße und in Altdorf in der Querstraße. Mehr entdeckt? WhatsApp ins Studio an die 0800 14 15 800.
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2: Gute News für uns Bayern. Wir werden alt. Durchschnittlich 80 Jahre, die Männer. Damit sind sie auf Platz 2 in Deutschland. Und wir Frauen werden sogar noch 4 Jahre älter. Naja, wir haben es schon immer gewusst, ne? Weißwurst zum Frühstück hält einfach jung und fit. Ja, und Musik natürlich auch. Whitesnake haben wir euch reingepackt in eure Nachmittagsplaylist. Und Nico Santos. Schönen Donnerstag euch. Hi zusammen.
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0: 80er-Sound von Whitesnake für einen Donnerstagnachmittag. Und da sind wir eigentlich schon beim Thema Giftschlangen bei uns in Niederbayern. Wow, gruselige Vorstellung. Gibt's aber. Ein Kind landet vor kurzem ja im Krankenhaus in Deggendorf, weil es von einer Kreuzotter gebissen worden ist. Und die Lage wird dann sogar so ernst, dass aus München extra ein Gegengift eingeflogen wird. Aber die gute Nachricht, dem kleinen Patienten geht's wieder gut. Müssen wir hier Angst vor Kreuzottern haben? Paul Hien aus Straubing ist Reptilienexperte. Wie groß ist denn die Chance, dass wir von einer Kreuzotter gebissen werden, Paul?
1: Das ist sehr unwahrscheinlich, aber halt nicht ausgeschlossen. Tatsächlich kriege ich im Bayerischen Wald jährlich etwa einen Biss mit. Also es werden schon ab und zu mal Leute gebissen. In Bayern sind sicher 1, 2 oder 3 Dutzend sogar jährlich. Aber es ist trotzdem im Verhältnis selten.
0: Du hast gerade den Bayerwald schon angesprochen, da sind sie ja vor allem gesichtet worden, die Kreuzottern, an der tschechischen Grenze. Wenn wir da eine sehen sollten, was machen wir denn dann am besten?
1: Das ist ganz einfach. Eine Kreuzotter ist ja absolut nicht aggressiv. Das heißt, die wird einen Menschen nie von sich aus angreifen. Das heißt, wenn ich eine sehe, die also vor mir liegt, dann ist die praktisch harmlos, weil die wird nie auf mich zukommen. Die kann ich dann einfach beobachten. Also unterm Strich, wenn ich die in Ruhe lasse, kann mir überhaupt nichts passieren. Und das andere ist halt, wenn ich zum Beispiel barfuß durch unwegsames Gelände gehe oder hohes Gras, dass ich halt aus Versehen auf eine draufsteige, dann beißt die natürlich auch zu.
0: Ja, und wenn uns das passiert, ruhig bleiben, nicht an der Bissstelle noch rumdoktern, Ringe oder Armbänder gleich ausziehen, bevor alles anschwillt und dann den Notruf wählen und direkt ins Krankenhaus.
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0: mit Samnites bei Maximal Radio von 2 bis 3. Wir bekommen neue professionelle Bilder aus dem Weltall. Bayern hat nämlich zum ersten Mal einen Satelliten ins All geschossen. Und der soll jetzt eben Bilder für Landwirtschaft, Umwelt- und Katastrophenschutz, aber auch für die Stadtentwicklung liefern. Zum Jahresende hin gibt es dann die ersten Aufnahmen. Nur so für euch, falls ihr mal gern nackert im Garten rumhüpft. Könnte sein, dass wir das dann bald alle sehen. Und die zwei gibt's gleich. Shabuzi und Mal Smith mit Blink Twice. Noch vor den News um 4:30.
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1: Bald ist Feierabend. Schön, dass ihr mit dabei seid. 16:30 ist damit Newszeit bei uns. Müssen wir bald mehr hinlegen für Schnaps und Spirituosen? Müssen wir drüber sprechen? Gleich.
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1: Wir werfen noch einen kurzen Blick zum Wetter. Sonne und Wolken, trocken ist es bei uns. Zum Abend dann aber immer weniger Wolken. Der Wind pustet sie alle schon weg. Beste Voraussetzungen dann für morgen. 27 bis 30 Grad. Es wird wieder Sommer.
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4: Mit Michaela Westermeier. Ob das nicht vielleicht eine Schnapsidee ist? Hochprozentiges könnte hier in der Region bald deutlich mehr kosten. Die Regierung will die Steuern für Schnaps und Spirituosen anheben, ab dem kommenden Jahr um 20%. Rosemarie Wenzel vom Deutschen Hotel- und Gaststättenverband in Niederbayern hält davon nichts.
5: Diese Konsumsteuern, da werden alle bestraft. Die verantwortungsvollen Gäste, aber genauso die, die es übertreiben und über die Stränge schlagen. Da ist ja nicht bloß irgendein anonymer Industriefussel betroffen, sondern auch unsere ganzen kleinen Brennereien, die einfach zur Wirtshauskultur dazugingen. Also man macht wieder ein Stück Kultur kaputt.
4: Mit den zusätzlichen Steuereinnahmen will der Bund Löcher im Haushalt stopfen. Bier und Wein sind von den Plänen aber nicht betroffen.
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6: 11 Jahre Haft will er auf keinen Fall absitzen. Deswegen soll ein verurteilter Drogenhändler versucht haben, aus dem Landshuter Gefängnis zu entkommen. Am Montag täuscht der Mann wohl einen Notfall vor. Auf dem Weg ins Krankenhaus wollen ihn zwei Komplizen befreien. Die Polizei ist aber vorbereitet. Mit Spezialkräften und einem Hubschrauber fangen sie das Duo ab. Beide sitzen jetzt in Untersuchungshaft und auch der 49-jährige Dealer ist wieder hinter Gittern. Aus Landshut, Holger Beer.
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7: Ja, ich war's. Der Prozess um den Mord an einer dreifachen Mutter in Wallersdorf startet heute mit einem Geständnis. Vor dem Landshuter Landgericht gibt der Angeklagte zu, er hat seine damalige Frau mit einem Messer auf offener Straße erstochen, vor den Augen der gemeinsamen Kinder. Verhandelt wird bis Anfang nächster Woche, dann könnte es ein Urteil geben. Aus dem Landgericht Landshut, Michael Bemar.
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4: Nach der Gewalttat an einem Gymnasium in Schongau ist heute Bayerns Kultusministerin Stolz vor Ort. Sie bedankt sich bei den Schülern, die dort zwei Mädchen wohl das Leben gerettet haben. Gestern sind die 13-Jährigen an der Schule mit einem Messer verletzt worden. Ob der 16-jährige Verdächtige in U-Haft kommt, entscheidet heute ein Haftrichter. Der Weg ist frei für die Abstimmung. Morgen will der Bundestag über Gesundheitsreform und Heizungsgesetz entscheiden. Eilanträge von den Grünen und den Linken hat das Bundesverfassungsgericht abgewiesen. Des einen Müll ist des anderen Schatz, denkt sich wohl auch ein Künstler in New York City. Er verdient sich ordentlich was dazu mit Abfall von Taylor Swifts Hochzeitstag. Den verkauft der Mann im Netz, vor allem an Fans der Sängerin. Soweit unser News-Update. 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
1: Danke dir, Michi. Wir schon auf die Straßen. A92, Deggendorf, München. Bitte Vorsicht, zwischen Landshut Nord und Altdorf liegen Gegenstände auf der Fahrbahn. Und weiter geht's auf der A93, München-Regensburg, zwischen Saalhaupt und Bad Abbach. Stau macht einen Plus von einer Viertelstunde. Habt ihr einen Blitzer stehen sehen? Klingelt schnell durch unter der 0800 14 15 800.
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0: die 80er auf dem Weg Richtung Feierabend. Es ist ja nicht mehr lang bis um 5. So ein kleines Feierabendbierchen, das wär's doch, oder? Draußen auf dem Balkon, im Garten, ja? Oder auf einem unserer schönsten Volksfeste vielleicht? Im Herz der Hallertau ab morgen kein Problem mehr. In Mainburg beginnt nämlich das Hopfenfest, also für Hopfen, sozusagen Heimspiel. Gestern war offizielle Bierprobe im Zieglerbräu-Biergarten. Christoph Kempf arbeitet in der Stadtverwaltung und ist fürs Hopfenfest zuständig. Jetzt raus mit der Sprache. Wie hat's geschmeckt?
1: Hervorragend. Also das ist gleichbleibend gut, seit ich mit dabei bin.
0: So soll's sein. Morgen um 17.30 Uhr geht's ja dann los. Was habt ihr alles geplant?
1: Das beginnt natürlich mit unserem großen Ausmarsch. Da werden wir immer gelobt, dass da unglaublich viele Teilnehmer mit dabei sind. Das sind 30 Vereine, ca. 2500 Leute laufen dann da durch Mainburg und kommen dann auf den Festplatz. Und das ist immer ein wunderbares Bild.
0: Was ist noch so besonders dieses Jahr am Hopfenfest?
1: Natürlich das 70-jährige Jubiläum der Jagdhornbläser, die dann Standkonzert geben werden am Marktplatz mit knapp 200 Bläsern. Also das wäre mit Sicherheit imposant. Und wir haben am Sonntag auch die Krönung unserer 11. Hallertauer Bierkönigin. Der Name ist bis dahin noch geheim. Also lasst euch überraschen.
0: Boah, da habt ihr das ganze Wochenende voll geplant. Flohmarkt, Weißwurstessen, verkaufsoffener Sonntag, Oldtimer-Treffen und. Das hört gar nicht mehr auf. Bis zum Montag geht dann sogar noch weiter mit dem Familiennachmittag. Also für wirklich jeden was mit dabei. Wir wünschen euch ganz viel Spaß auf dem Hopfenfest in der Hallertau.

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1: Die Musikwelt ist heute Vormittag geschockt. Die Meldung kommt, Bonnie Tyler ist tot. Wir ehren die Musiklegende mit unserem Bonussong Spezial heute den ganzen Tag. Bitter Blue hören wir jetzt noch vor 5.

0: Unser Best of Bonnie Tyler heute den ganzen Tag. Wir denken an die Rockröhre, an die Legende mit Bitter Blue. Gestern Abend ist er ja mit 75 Jahren gestorben. Mit Sonnenschein geht's hier gleich weiter bei uns. Passend zum Wetter. Katrina and the Waves. Hören wir nach den News um 5. Die Polizei startet wieder eine Schwerpunktwoche. Gleich Thema im News Update um 5.
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0: Jetzt noch der Wettercheck. Ja, ein paar Wolken ziehen noch durch. Jetzt am Nachmittag windig ist es auch noch ordentlich. Aber die Sonne hat schon ganz gut Kraft. Heute bis 26 Grad, morgen dann schon 30 in der Spitze. Und ja, ganz viel Sonne.
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3: Mit Michaela Westermeier. Nur einen Moment nicht aufgepasst und schon kracht's. Grund ist oft der Blick aufs Handy oder auch das Display im Auto. Immer öfter kommt es in der Region zu Unfällen, weil wir am Steuer abgelenkt sind. Die genauen Zahlen kennt Katrin Hiller vom Polizeipräsidium Niederbayern.
4: Seit 2021, also dem ersten Jahr, in dem die Unfallursache Ablenkung statistisch erfasst wurde, ist die Gesamtzahl der registrierten Ablenkungsunfälle um fast 67% gestiegen. Was allerdings ein bisschen erfreulicher ist, dass wir im Jahr 2025 keine getöteten Verkehrsteilnehmer bei Ablenkungsunfällen hatten.
3: Weil die Zahlen weiter ansteigen, startet das Polizeipräsidium eine Schwerpunktwoche. Ab Montag kontrollieren die Beamten, ob wir während der Fahrt bei der Sache sind. Ziel der Aktion: auf das Thema aufmerksam machen und damit Unfälle verhindern.
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5: Eigentlich geht's hier in Arnsdorf eher ruhig zu. Eigentlich. In einer Grünanlage sorgen vor kurzem mehrere Unbekannte für Angst und Schrecken. Sie greifen einen Mann an und klauen ihm eine Kette und einen Ring. Das Opfer muss mit schweren Gesichtsverletzungen ins Krankenhaus. Nach dem Überfall bieten zwei Männer den Schmuck bei einem Juwelier an. Jetzt untersucht die Polizei die Beute auf Spuren. Die Täter sind noch wie vom Erdboden verschluckt. Aus Arnsdorf, Martina Lesser.
2: Der Sport in der Region.
6: Sie machen sich schon warm auf ihren Kufen. Beim EV Landshut laufen die Vorbereitungen für den Start in der DEL 2 auf Hochtouren. Schon vor dem Saisonauftakt wird spannend auf dem Eis. Im August kommen drei Teams für ein Testturnier ins Eisstadion am Gutenbergweg. Die Kölner Haie, die Krefeld-Pinguine und Vålerenga Oslo. Tickets gibt's in gut eineinhalb Wochen. Aus der Sportredaktion Leonie Hagen.
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3: Nach der Gewalttat an einem Gymnasium in Schongau ist heute Bayerns Kultusministerin Stolz vor Ort. Sie bedankt sich bei den Schülern, die dort zwei Mädchen wohl das Leben gerettet haben. Gestern sind die 13-Jährigen an der Schule mit einem Messer verletzt worden. Der 16-jährige Verdächtige sitzt jetzt in U-Haft. Der Weg ist frei für die Abstimmung. Morgen will der Bundestag über Gesundheitsreform und Heizungsgesetz entscheiden. Eilanträge von den Grünen und den Linken hat das Bundesverfassungsgericht abgewiesen. Des einen Müll ist des anderen Schatz, denkt sich wohl auch ein Künstler in New York City. Er verdient sich ordentlich was dazu mit Abfall von Taylor Swifts Hochzeitstag. Den verkauft der Mann im Netz.

0: vor allem an Fans der Sängerin. Soweit unser News-Update. Mehr gibt's auf unserer Website und in der App.
1: Danke dir, Michi. Wir machen weiter mit dem Verkehrscheck und wir haben eine Entenfamilie auf der Autobahn A92 München-Deggendorf zwischen Moosburg-Nord und Landshut-West in beiden Richtungen. Fahrt hier bitte vorsichtig. Weiter geht's auf der A93 München-Regensburg zwischen Saalhaupt und Bad Abbach. Stau. Ihr braucht ca. eine Viertelstunde durch. Wo stehen die Blitzer bei uns in der Region? Sagt's uns gern. Einfach durchklingeln unter der 0800 14 15 800.
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1: 5 Uhr ist durch. Feierabend. Willkommen.
4: Mit den Jungs von Nickelback.
1: Und der neuen von Bruno Mars, I Just Might. So, jetzt Sonne genießen, freie Zeit. Dafür haben wir den passenden Soundtrack für euch. Katrina and the Waves, Walking on Sunshine. Und wir reden über Schnaps. Gleich.

0: So klingt der Sommer, die neue von Bruno Mars, 2 von 2 bis 3. Schnaps und Spirituosen werden teurer. 20% mehr Steuern drauf. Das ist der Plan der Regierung. Dadurch soll mehr Geld in die Staatskassen kommen. Experten rechnen mit einem Plus von über 450 Millionen Euro. Und ihr diskutiert da den ganzen Tag schon fleißig mit bei unserem Tagesthema. Der Josef aus Straubing zum Beispiel.
1: Das ist wieder typisch an die Fachkräfte von ganz oben. Da wissen sie nicht, wie sie mit Geld umgehen müssen. Dann werden wieder irgendwelche Steuern erhöht. Am besten man macht Spirituosen. Ja, weil das kann man ja dann unter dem Deckmantel der Gesundheit verkaufen. Ab und zu will ich halt doch auch einen Dringer und den werde ich weiterhin Dringer.
0: Rosemarie Wenzel ist niederbayerische Bezirksvorsitzende des Bayerischen Hotel- und Gaststättenverbands. Servus. Die Steuererhöhung kommt ja bei den Wirten überhaupt nicht gut an. Sie sehen aber auch noch ein anderes Problem.
2: Da ist ja nicht bloß irgendein anonymer Industriefussel betroffen, sondern auch unsere ganzen kleinen Brennereien bei uns in Bayern, die einfach zur Wirtshauskultur dazugingen. Also man macht wieder ein Stück Kultur kaputt.
0: Was haltet ihr von der geplanten Steuererhöhung auf Schnaps und Spirituosen? Schickt uns gerne eure Meinung einfach per WhatsApp hier direkt ins Studio durch an die 0800 14 15 800.
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0: sagst, wie Männer von Nickelback rocken unseren Start in den Feierabend. Oder geht's vielleicht für euch gerade erst los, hin zur Arbeit? Dann gute Nerven euch. 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
2: Es ist 5:30, schon Feierabend für euch? Oder müsst ihr noch ein bisschen vielleicht im Homeoffice? Ganz ehrlich, seid ihr da immer ehrlich? Ein Thema im News-Update bei Michaela Westermeier.
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2: Kurzen Abstecher noch zum Wetter und es schaut wieder nach Sommer aus, Leute, so ganz langsam. Morgen schon 30 Grad in der Spitze und zum Wochenende wird es dann noch ein Stück wärmer.
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5: Mit Michaela Westermeier. Von daheim aus arbeiten statt in die Arbeit pendeln, spätestens seit Corona für viele nicht mehr wegzudenken. Hier in Niederbayern arbeiten gut 16% aller Beschäftigten im Homeoffice. Das kann aber problematisch werden, wenn das Homeoffice als Urlaubstag missbraucht wird. Welche Konsequenzen das haben kann, erklärt Rainer Nachtigall vom Bayerischen Beamtenbund.
6: Am Ende schwebt er immer über den Beschäftigten, der den Gedanken haben sollte, diese Homeoffice zu missbrauchen, dann immer auch ein strafrechtlicher Verstoß, nämlich ein Arbeitszeitbetrug. Also das überlegen sich die Kolleginnen und Kollegen schon sehr genau, ob sie die Vorgaben, die sie da individuell vereinbaren, auch dann einhalten oder eben missbrauchen.
5: Im Schnitt arbeiten Beamte oder Beschäftigte in der Region jede Woche 3 Tage von zu Hause aus.
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7: Auf die Website geklickt und der Ladebalken rührt sich keinen Millimeter. Das soll in Niederbayern der Vergangenheit angehören. Immer mehr Gemeinden machen Riesenschritte bei der Gigabit-Abdeckung. Einige werden deswegen vom Freistaat Bayern gewürdigt mit dem Siegel Gigabit-Region. Darunter die Gemeinde Weng im Landkreis Landshut und die Gemeinden Aholfing und Maria Posching im Kreis Straubing-Bogen. Aus der Niederbayern-Redaktion Michaela Gröber.
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8: Kinder lieben es. Das Spielmobil des Kreisjugendrings. Bis zur Decke vollgepackt mit Spiel und Spaß ist der Transporter. Auch in diesem Sommer tourt das Spielmobil wieder durch die Gemeinden des Landkreises. In diesem Jahr sind es 14. Mit dabei ist ein Team, das mit unseren Kindern spielt und bastelt. Los geht's am 3. August in Zeilern. Aus Pfarrkirchen, Adrian Heimerl.
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5: Geht's langsam wieder bergauf in der Wirtschaft? Im Mai steigen die deutschen Exporte den 4. Monat in Folge, allerdings nur um knapp 1%. Grund ist vor allem der starke Handel mit den USA. Mehr Rechte für Streaming-Kunden, dafür macht der Europäische Gerichtshof den Weg frei. Viele Anbieter schließen das Recht, vom Kauf zurückzutreten, generell aus. Das soll künftig nicht mehr gehen. 23 Arten brummen und summen durch Deutschland, so die Bilanz der diesjährigen Hummel-Challenge. 6.000 Menschen haben bei der Aktion mitgemacht und über 32.000 Insekten gezählt. Soweit unser News-Update. 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
2: Jetzt noch der Straßencheck und da schaut's ruhig aus. Rollt alles gemütlich vor sich hin. Habt ihr einen Blitzer stehen sehen? Klingelt schnell durch unter der 0800 14 15 800.
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9: Endlich kann man wieder raus, kann was machen. Die Kleinen vor allem freuen sich auch. Das ist natürlich spitze.
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0: Zack, und schon ist die WM fast wieder vorbei und wir gehen aufs Finale zu, so ganz langsam. Heute geht's ja mit den Viertelfinalspielen los. Und Leute, ist euch mal was aufgefallen? Fast alle Legenden und Stars sind schon raus.
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0: Naja, also Ronaldo, für den war es ja eh die letzte WM. Neuer, da gleiches Spiel. Oder Neymar, die können sich den Titel auf jeden Fall schon mal abschminken. Der einzig Verbliebene ist jetzt noch Messi mit seinen Argentiniern. Gerade so haben sie sich noch gerettet mit einem 3:2 in der Nachspielzeit. Da haben die Fans ganz schön Nerven gebraucht. Und vor allem der Kommentator von Argentinien, der hat's richtig gefühlt. Das nenne ich mal Ausnahmezustand. Der nächste folgt dann vielleicht am Sonntag. Da wird es dann ernst für die Argentinier im Viertelfinale. Heute aber erstmal zwei andere Mannschaften dran. Um 22 Uhr geht's los.
2: Servus, hier ist der Daniel Zollmeier, Stürmer von der Spielvereinigung Hankhofen. Heute reden wir mal über das vermeintlich spannendste Viertelfinale dieser WM. Ich glaube, viele von euch könnten sich noch an das Halbfinale 2022 erinnern. Damals hat sich Frankreich souverän mit 2:0 durchgesetzt. Ich glaube, für Marokko wäre es jetzt der perfekte Zeitpunkt auf die Revanche. Wobei natürlich Frankreich mit Spielern wie Kylian Mbappé, Ousmane Dembélé, Michael Olise wieder zu den Top-Favoriten auf den Titel gehört. Marokko dagegen bereits schon mehrfach bewiesen, dass sie große Nationen ärgern können. Marokko ist eine sehr, sehr eingespielte und defensiv wirklich starke Mannschaft. Ich glaube, Frankreich geht als Favorit ins Spiel, aber Marokko wird es ihnen alles aber nicht leicht machen. Mit der kompakten Spielweise und schnellen Umschaltmomenten. Ich glaube, da können wir uns alle zusammen auf ein sehr, sehr gutes Fußballspiel freuen. Auf ein hoffentlich spannendes Fußballspiel freuen. Und dann wünsche ich euch viel Spaß beim Spiel schauen und hoffe mal, dass wir ein spannendes Fußballspiel erleben. Bis dann, servus.
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1: Ja, und die kann nicht nur ihre eigenen Songs megamäßig performen, sondern auch Cover. Ja, die Bonnie Tyler war ein echter Superstar. Und heute denken wir an sie in unserem Bonussong-Spezial. Mit 75 Jahren ist sie gestern Abend im Krankenhaus in Portugal gestorben. Aber ihre Musik, die bleibt.

0: 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Nur bei uns. Und heute unser Bonnie Tyler Special zum Tod von der Rockröhre. Und gleich geht's entspannt weiter. So ein Ruhepuls von 60. Gleich mit Bob Marley. Could you be loved? Schönen Feierabend. Nach dem Abendessen erstmal einen Schnaps. Das könnte in Zukunft kosten. Ist gleich ein Thema bei uns in den News.
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0: Jetzt noch der Wettercheck. Ja, ein paar Wolken ziehen noch durch. Jetzt am Nachmittag windig ist es auch noch ordentlich. Aber die Sonne hat schon ganz gut Kraft. Heute bis 26 Grad, morgen dann schon 30 in der Spitze. Und ja, ganz viel Sonne.
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3: Mit Michaela Westermeier. Ob das nicht vielleicht eine Schnapsidee ist? Hochprozentiges könnte hier in der Region bald deutlich mehr kosten. Die Regierung will die Steuern für Schnaps und Spirituosen anheben, ab dem kommenden Jahr um 20%. Rosemarie Wenzel vom Deutschen Hotel- und Gaststättenverband in Niederbayern hält davon nichts.
4: Diese Konsumsteuern, da werden alle bestraft. Die verantwortungsvollen Gäste, aber genauso die, die es übertreiben und über die Stränge schlagen. Da ist ja nicht bloß irgendein anonymer Industriefussel betroffen, sondern auch unsere ganzen kleiner Brennereien, die einfach zur Wirtshauskultur dazugingen. Also man macht wieder ein Stück Kultur kaputt.
3: Mit den zusätzlichen Steuereinnahmen will der Bund Löcher im Haushalt stopfen. Bier und Wein sind von den Plänen aber nicht betroffen.
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5: Das muss der Tankstellenangestellte erstmal verdauen. Gestern am späten Abend betritt ein maskierter und bewaffneter Mann die Tankstelle in Ergolding. Der Täter bedroht den Mitarbeiter mit einem Messer und fordert Geld. Dann rennt er mit seiner Beute weg. Nur wenig später startet die Polizei in und um Landshut einen Großeinsatz. Ein Hubschrauber sucht aus der Luft nach dem Räuber. Gegen Mitternacht ist die Flucht des Gangsters vorbei. Eine Zivilstreife schnappt den 24-Jährigen und legt ihm Handschellen an. Aus Landshut, Matthias Löw.
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6: Er ist einer der deutschen Eishockeystars, Marco Sturm aus Dingolfing. Seine sportliche Karriere ist beeindruckend. Spieler beim EV Landshut, in der NHL oder als Erfolgstrainer der deutschen Eishockeynationalmannschaft. Kommende Woche erhält der Niederbayer das Bundesverdienstkreuz. Auch für seinen unermüdlichen sozialen Einsatz. Mit der Marco Sturm Stiftung unterstützt er krebskranke Kinder und ihre Familien. Das Bundesverdienstkreuz bekommt er von Innenminister Herrmann verliehen. Aus Dingolfing, Tamara Neuberger.
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3: Geht's langsam wieder bergauf in der Wirtschaft? Im Mai steigen die deutschen Exporte den vierten Monat in Folge, allerdings nur um knapp 1%. Grund ist vor allem der starke Handel mit den USA. Mehr Rechte für Streaming-Kunden, dafür macht der Europäische Gerichtshof den Weg frei. Viele Anbieter schließen das Recht, vom Kauf zurückzutreten, generell aus. Das soll künftig nicht mehr gehen. 23 Arten brummen und summen durch Deutschland, so die Bilanz der diesjährigen Hummel-Challenge. 6.000 Menschen haben bei der Aktion mitgemacht und über 32.000 Insekten gezählt. Soweit unser News-Update. Mehr gibt's auf unserer Website und in der App.
0: Danke dir, Michi. Und wir schon auf die Straßen. A92 Richtung Deggendorf. Achtung Autofahrer, Höhe Dingolfing Mitte in der Baustelle steht ein Auto auf der linken Spur. Fahrt hier bitte vorsichtig. Wo stehen die Blitzer bei uns in der Region? Sagt's uns gern. Einfach durchklingeln unter der 0800 14 15 800.
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1: Herzlich willkommen im Abend. Habt es euch schon gemütlich gemacht zu Hause oder vielleicht noch unterwegs mit Freunden, Family oder Kollegentruppe? Oder seid ihr noch fleißig beim To-Do-Liste abarbeiten? Wir sind bei euch, haben den Soundtrack für euren Abend dabei mit Austis und Fußball-Sound. Ja, von ihr. Wer soll es auch anders sein? Der WM-Songschreiberin schlechthin, Shakira. Schaut gleich unsere Hitter-Matcherin ein bisschen genauer drauf auf die Lyrics. Jetzt aber erstmal einen wunderschönen Feierabend euch. Durchatmen. Donnerstag geschafft.

0: Ossis mit Touch Me und kurz nach sechs. Hi zusammen. Karin ist gerade schon auf dem Sprung nach draußen in die Abendsonne, macht jetzt aber noch einen ganz kurzen Zwischenstopp hier bei uns im Studio.
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2: Auf gut Niederbayerisch. Ich sag jetzt ein Wort und ihr wisst sofort, welche Künstlerin ich heute für euch dabei hab. Waka. Also eigentlich muss ich das zweimal sagen. Waka, waka. Na? Ja, freilich, Shakira singt heute für uns und zwar folgendes. Du bist ein guter Soldat. Steh wieder auf und klopf deinen Staub ab. Du stehst an der Front und alle schauen zu. Der Druck ist groß, du spürst ihn. Aber du hast alles in dir. Glaub dran. Wenn's du fallst, steh wieder auf. Denn dies ist Afrika. Heute geht's mal nicht um Herzschmerz, sondern um einen musikalischen Tritt in den Hintern. Hinfallen darf man, aber liegen bleiben, gut nicht. Ich mag ja das Gemeinschaftsgefühl, das bei dem Liedl aufkommt. Alle grölen's mit, keiner kann einen Text so richtig, aber jeder schreit Waka Waka Und genau so sollte man durchs Leben gehen. Weniger jammern, sondern aufstehen, machen und nicht so rumwursteln. Waka Waka ist also fast schon ein Lebensmotto. Und das grölen wir jetzt gescheit mit. Hier ist Shakira!

0: Coldplay und BTS My Universe für euren Feierabend. Sind am Wochenende bei uns in München, BTS, und komplett ausverkauft. Deswegen haben wir es euch in Musikmix deines Lebens gepackt. 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Und die machen bei uns gleich weiter in der Playlist. Yes and Yes mit King. Noch vor halb.
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3: Es war ein grausamer Fall aus der Region. Da läuft es uns kalt den Rücken runter. Jetzt gibt's ein Geständnis. Gleich Thema im Newsüberblick um 20:30. Wir werfen noch einen kurzen Blick zum Wetter. Sonne und Wolken, trocken ist es bei uns. Zum Abend dann aber immer weniger Wolken. Der Wind pustet sie alle schön weg. Beste Voraussetzungen dann für morgen. 27 bis 30 Grad. Es wird wieder Sommer.
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5: Mit Michaela Westermeier. Nur einen Moment nicht aufgepasst und schon kracht's. Grund ist oft der Blick aufs Handy oder auch das Display im Auto. Immer öfter kommt es in der Region zu Unfällen, weil wir am Steuer abgelenkt sind. Die genauen Zahlen kennt Katrin Hiller vom Polizeipräsidium Niederbayern.
6: Seit 2021, also dem ersten Jahr, in dem die Unfallursache Ablenkung auch statistisch erfasst wurde, ist die Gesamtzahl der registrierten Ablenkungsunfälle um fast 67% gestiegen. Was allerdings ein bisschen erfreulicher ist, dass wir im Jahr 2025 keine getöteten Verkehrsteilnehmer bei Ablenkungsunfällen hatten.
5: Weil die Zahlen weiter ansteigen, startet das Polizeipräsidium eine Schwerpunktwoche. Ab Montag kontrollieren die Beamten, ob wir während der Fahrt bei der Sache sind. Ziel der Aktion: auf das Thema aufmerksam machen und damit Unfälle verhindern.
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7: Ja, ich war's. Der Prozess um den Mord an einer dreifachen Mutter in Wallersdorf startet heute mit einem Geständnis. Vor dem Landshuter Landgericht gibt der Angeklagte zu, er hat seine damalige Frau mit einem Messer auf offener Straße erstochen, vor den Augen der gemeinsamen Kinder. Verhandelt wird bis Anfang nächster Woche, dann könnte es ein Urteil geben. Aus dem Landgericht Landshut, Michael Bemar.
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8: Monteure fallen aus, Bauarbeiter werden krank. Immer wieder verschiebt sich der Zeitplan für die Sanierung der Vilstalhalle hier in der Stadt weiter nach hinten. Nach über 3 Jahren scheint jetzt aber ein Ende in Sicht zu sein. Um alle Heiligen könnten die letzten Arbeiten fertig werden, heißt es. Danach muss nur noch alles von Experten gecheckt werden. Wann hier wieder gesportelt werden kann, bleibt also weiter offen. Aus Vilsbiburg, Erich Schemmer.
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5: Volkswagen geht weiter runter vom Gas und setzt auf Sparkurs. Der Aufsichtsrat berät heute über weitere Kürzungen. Beschäftigte des Autobauers demonstrieren gegen die Sparmaßnahmen. Mit dabei sind auch Mitarbeiter der bayerischen Tochterfirmen Audi und MAN. Deutschland und Dänemark machen weiter gemeinsame Sache. Die Grenzkontrollen zwischen beiden Ländern bleiben. Die bestehen schon seit gut 2 Jahren. So heiß wie im Juni war es selten in Westeuropa. Laut dem EU-Programm Copernicus liegt die Durchschnittstemperatur im vergangenen Monat bei über 20 Grad. Damit ist er der wärmste Juni, der je gemessen wurde. Soweit unser News-Update. Mehr gibt's auf unserer Website und in der App.
3: Jetzt noch der Verkehrscheck. Und da kommt ihr gut durch. Hier und da noch Feierabendverkehr, aber nichts Großes. Habt ihr irgendwo einen Blitzer stehen sehen? Klingelt durch einfach unter der 0800 14 15 800.
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0: Ganz frische neue Musik von One Republic. Need Your Love an eurem Donnerstagabend. Sagt euch das was? Raumübergreifendes Großgrün, Fahrzeugrückhaltesystem oder auch, sehr schön, vollsignalisierte, bedarfsgesteuerte Lichtsignalanlage. Boah, und jetzt habe ich einen Knoten in der Zunge. Genau, wie bitte? Willkommen im Beamtendeutsch, ihr Lieben. Es könnte auch einfach Bäume, Leitplanke oder Ampel heißen. Aber es wäre ja viel zu einfach.
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2: Ich bin der Nickel Andi. Grüß euch. An der Baustelle am Ludwigsplatz Straubing geht was weiter. An der Nordseite sind sie mit der Sanierung schon recht weit. Nächste Woche wird deswegen Fraunhofer Straße schon wieder für den Verkehr aufgespart. Danach fangen sie auch das Südseiten vom Platz herrichten. Auch da werden sie sicher ein paar Wochen hinmachen. Den Tankstellenreiber von Ergolding haben sie gefangen. Gestern auf Nacht ist er in Tankstellen rein und hat mit einem Messer umeinander gefuchtelt und wollte Geld. Mit dem Geld ist er dann davor. Polizei hat mit dem Hubschrauber gesucht und den 24-Jährigen schließlich auch gefunden. Schon über 5000 Leute sollen in Deutschland dieses Jahr gestorben sein, weil es so heiß gewesen ist. Das sagen sie beim Robert-Koch-Institut. Die mehreren sind halt vorher schon krank gewesen und haben deswegen die Hitze nicht vertragen, sagen sie. In der letzten Juniwoche haben wir ja teilweise über 40 Grad gehabt. So, jetzt geht's euch aus. Servus, macht's es gut.
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1: Kurz vor sieben und heute ehren wir eine ganz große der Musik, Bonnie Tyler. Gestern Abend nach langer Krankheit verstorben. Deswegen denken wir heute an die 75-Jährige mit unserem Bonussong-Spezial. The Best.

0: für eine Wahnsinnspower hat die bitte in ihrer Stimme? Bonnie Tyler, gestern leider verstorben im Krankenhaus in Portugal, aber in ihrer Musik, da lebt sie weiter. Heute unser Best of Bonnie Tyler im Bonussong. Gleich übernimmt Tim Neumann ab 7 mit Ray Dalton. Blood Running hat er mit dabei. Ist die allererste Nummer nach den News. Einen schönen Abend euch. Jetzt aber erstmal unser News-Update. Michi Westermeier hat unter anderem dieses Thema dabei. Er wollte aus der JVA Landshut fliehen. Kurzen Abstecher noch zum Wetter und es schaut wieder nach Sommer aus, Leute, so ganz langsam. Morgen schon 30 Grad in der Spitze und zum Wochenende wird es dann noch ein Stück wärmer.
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2: Mit Michaela Westermeier. Von daheim aus arbeiten statt in die Arbeit pendeln, spätestens seit Corona für viele nicht mehr wegzudenken. Hier in Niederbayern arbeiten gut 16% aller Beschäftigten im Homeoffice. Das kann aber problematisch werden, wenn das Homeoffice als Urlaubstag missbraucht wird. Welche Konsequenzen das haben kann, erklärt Rainer Nachtigall vom Bayerischen Beamtenbund.
3: Am Ende schwebt er immer über den Beschäftigten, der den Gedanken haben sollte, diese Homeoffice zu missbrauchen, dann immer auch ein strafrechtlicher Verstoß, nämlich ein Arbeitszeitbetrug. Also das überlegen sich die Kolleginnen und Kollegen schon sehr genau, ob sie die Vorgaben, die sie da individuell vereinbaren, auch dann einhalten oder eben missbrauchen.
2: Im Schnitt arbeiten Beamte oder Beschäftigte in der Region jede Woche 3 Tage von zu Hause aus.
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4: 11 Jahre Haft will er auf keinen Fall absitzen. Deswegen soll ein verurteilter Drogenhändler versucht haben, aus dem Landshuter Gefängnis zu entkommen. Am Montag täuscht der Mann wohl einen Notfall vor. Auf dem Weg ins Krankenhaus wollen ihn 2 Komplizen befreien. Die Polizei ist aber vorbereitet. Mit Spezialkräften und einem Hubschrauber fangen sie das Duo ab. Beide sitzen jetzt in Untersuchungshaft und auch der 49-jährige Dealer ist wieder hinter Gittern. Aus Landshut, Holger Beer.
1: Der Sport in der Region.
5: Sie machen sich schon warm auf ihren Kufen. Beim EV Landshut laufen die Vorbereitungen für den Start in der DEL 2 auf Hochtouren. Schon vor dem Saisonauftakt wird spannend auf dem Eis. Im August kommen 3 Teams für ein Testturnier ins Eisstadion am Gutenbergweg. Die Kölner Haie, die Krefeld-Pinguine und Vålerenga Oslo. Tickets gibt's in gut 1,5 Wochen. Aus der Sportredaktion Leonie Hagen.
1: Und jetzt maximal informiert über Deutschland und die Welt.
2: Volkswagen geht weiter runter vom Gas und setzt auf Sparkurs. Der Aufsichtsrat berät heute über weitere Kürzungen. Beschäftigte des Autobauers demonstrieren gegen die Sparmaßnahmen. Mit dabei sind auch Mitarbeiter der bayerischen Tochterfirmen Audi und MAN. Deutschland und Dänemark machen weiter gemeinsame Sache. Die Grenzkontrollen zwischen beiden Ländern bleiben. Die bestehen schon seit gut 2 Jahren. So heiß wie im Juni war es selten in Westeuropa. Laut dem EU-Programm Copernicus liegt die Durchschnittstemperatur im vergangenen Monat bei über 20 Grad. Damit ist er der wärmste Juni, der je gemessen wurde. Soweit unser News-Update. 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
0: Danke dir, Michi. Wir schon auf die Straßen. Und da ist es relativ entspannt. Nichts Großes. Ihr kommt gut durch. Wenn ihr an einem Blitzer vorbeikommt, gerne durchschicken. Einfach per WhatsApp an die 0800 14 15 800.
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6: Wenn wir mal irgendwo uns einen schönen Abend machen, zum Essen gehen, dann ist es sowieso schon so teuer. Ja? Und jetzt kommt noch was dazu, die Rechnung wird noch länger, Schnaps wird teurer. Checken wir gleich, vorher der Musikmix deines Lebens. Portugal the Man, Feel It Still. Und R.E.M. ist dabei, 90er Sounds, Losing My Religion. Ray Dalton macht den Anfang. 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

0: R.E.M. Losing My Religion, kurz nach 7. Schönen Abend euch. Morgen verabschiedet sich der Bundestag in die Sommerpause. Oh, gut so, schießt es uns da durch den Kopf. Dann ist endlich mal Ruhe. Unsere Regierung, die haut ja aktuell einen Hammer nach dem anderen raus. Erst das Reformpaket und jetzt soll wieder mal eine Steuer angehoben werden. Ab Januar 27 müssen wir mehr Steuern auf Schnaps und andere Spirituosen zahlen. Ganze 20%. Dadurch sollen dann rund 500 Millionen Euro mehr in die Staatskassen gespült werden. Unsere Wirte, die befürchten starke Umsatzeinbußen. Rosemarie Wenzel ist die niederbayerische Bezirksvorsitzende des Deutschen Hotel- und Gaststättenverband. Rosemarie, den typischen Verdauungsschnaps nach dem Essen, gönnen sich den noch viele?
1: Meiner Meinung nach ist der Schnapskonsum sowieso ziemlich zurückgegangen. Und die Gäste haben einfach viel bewusster, der Verdauungsschnaps, den gibt's immer. Aber dass da jetzt große Mengen an Schnaps drungen werden, das ist schon lange nicht mehr der Fall. Kann sich ja keiner mehr leisten. Weder vom Fond her noch vom Geld her.
0: Durch die Steuererhöhung soll nicht nur mehr Geld in die Kassen kommen. Das Gesundheitsministerium erhofft sich, dass dadurch weniger Leute zum Alkohol greifen. Wolfgang Haas von der Caritas-Suchtberatung in Landshut. Das ein oder andere Stammerl bleibt vielleicht künftig weg. Wie wirkt sich denn zu viel Alkoholkonsum auf unsere Gesundheit aus?
2: Die bekannte ist die Leberzirrhose, aber auch so Magen-Darm-Beschwerden zum Beispiel. Die Krebserkrankungen ganz deutlich, dann auch die Nervenschädigungen, die Nerven sterben ab letztendlich und natürlich auch die Gefahr für Demenz steigert sich, für Schlaganfall steigert sich. Letztendlich kann Alkohol alle Organe schädigen.
0: Was haltet ihr von der Steuererhöhung für Schnaps und Spirituosen? Ist es nur Geldmacherei oder geht es hier tatsächlich um unsere Gesundheit? Redet mit und schickt uns eine WhatsApp an die 0800 14 15 800.
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1: George Michael, Faith. Ja, das ist ja immer so ein Ding mit dem Wochenende. 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Andere halten fleißig die Stellung im Wochenenddienst. 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

0: halb. Damit Zeit fürs News-Update. Die wichtigsten Themen aus der Region haben wir euch zusammengefasst. Gleich alle Infos mit Michaela Westermeier. Und noch zum Wetter. Auf 13 Grad geht's runter. Soweit eine sternenklare Nacht bei uns. Morgen den ganzen Tag Sonne und 30 Grad. Auch am Samstag freundlich.
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2: Mit Michaela Westermeier.
1: Das hat Niederbayern heute bewegt.
2: Ob das nicht vielleicht eine Schnapsidee ist? Hochprozentiges könnte hier in der Region bald deutlich mehr kosten. Die Regierung will die Steuern für Schnaps und Spirituosen anheben, ab dem kommenden Jahr um 20%. Rosemarie Wenzel vom Deutschen Hotel- und Gaststättenverband in Niederbayern hält davon nichts.
3: Diese Konsumsteuern, da werden alle bestraft. Die verantwortungsvollen Gäste, aber genauso die, die es übertreiben und über die Stränge schlagen. Da ist ja nicht bloß irgendein anonymer Industriefussel betroffen, sondern auch unsere ganzen kleinen Brennereien, die einfach zur Wirtshauskultur dazugingen. Also man macht wieder ein Stück Kultur kaputt.
2: Mit den zusätzlichen Steuereinnahmen will der Bund Löcher im Haushalt stopfen. Bier und Wein sind von den Plänen aber nicht betroffen.
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4: Das muss der Tankstellenangestellte erstmal verdauen. Gestern am späten Abend betritt ein maskierter und bewaffneter Mann die Tankstelle in Ergolding. Der Täter bedroht den Mitarbeiter mit einem Messer und fordert Geld. Dann rennt er mit seiner Beute weg. Nur wenig später startet die Polizei in und um Landshut einen Großeinsatz. Ein Hubschrauber sucht aus der Luft nach dem Räuber. Gegen Mitternacht ist die Flucht des Gangsters vorbei. Eine Zivilstreife schnappt den 24-Jährigen und legt ihm Handschellen an. Aus Landshut, Matthias Löw.
1: Neues aus dem Landgericht.
5: Ja, ich war's. Der Prozess um den Mord an einer dreifachen Mutter in Wallersdorf startet heute mit einem Geständnis. Vor dem Landshuter Landgericht gibt der Angeklagte zu, er hat seine damalige Frau mit einem Messer auf offener Straße erstochen, vor den Augen der gemeinsamen Kinder. Verhandelt wird bis Anfang nächster Woche, dann könnte es ein Urteil geben. Aus dem Landgericht Landshut, Michael Bemar.
1: Landkreis Rottal-Inn aktuell.
6: Kinder lieben es. Das Spielmobil des Kreisjugendrings. Bis zur Decke vollgepackt mit Spiel und Spaß ist der Transporter. Auch in diesem Sommer tourt das Spielmobil wieder durch die Gemeinden des Landkreises. In diesem Jahr sind es 14. Mit dabei ist ein Team, das mit unseren Kindern spielt und bastelt. Los geht's am 3. August in Zeilern. Aus Pfarrkirchen, Adrian Heimerl.
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7: Eine neue Rarin kommt ins Nest. Emma Ellis wird neue Diagonalangreiferin bei den Vespiburger Volleyballerinnen. Nach Finnland, Spanien und der Schweiz verschlägt es die US-Amerikanerin jetzt nach Niederbayern. Ab der kommenden Bundesliga-Saison steht sie für die Roten Raben in der Halle. Aus der Sportredaktion, Holger Pier.
2: Soweit unser News-Update. 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

0: David Guetta und Sam Martin, Dangerous. Auf Bayerisch würden wir jetzt sagen, eine gefährliche Sache. Und genau solche Ausdrücke nehmen wir jetzt für euch unter die Lupe.
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2: Sachsen die. Nein, das sind jetzt keine Menschen, die gern Saxophon spielen oder anderweitig musikalisch sind. Sachsen die ist ein Ausruf der Verwunderung. So ein erstaunter Mini-Blitz aus deiner Goschen. Also, wenn zum Beispiel deine Frau aus dem Badezimmer kommt, voll aufbrezelt und fescher ausschaut, als dass du das erwartet hast, dann machst du nichts verkehrt, wenn du ein sauberes Sachsen die staunst. Oder wenn der Kuchen aus dem Ofen kommt und tatsächlich so ausschaut wie aus dem Backbüchli. Sachsen die ist einfach wie ein kleiner Sonnenstrahl am Feiertag mit Ausrufezeichen.
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0: Bei 75 uns ist die Stunde immer Bonnie Tyler einen Hit zusammen länger, mit denn Mike jetzt Oldfield.
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2: Heute ist die traurige Nachricht aus Portugal gekommen. Sängerin Bonnie Tyler ist im Alter von 75 Jahren verstorben. Für euch mit den Themen, die uns gerade beschäftigen. Stimmen aus Pop und Rock.
0: Sie hat Millionen Menschen über die Nacht mit um die 14 Grad.
2: Deswegen widmen wir ihr unser Bonus-Song speziell.
0: 25 bis 31 Grad in der Spitze.
2: Bonnie Tyler zusammen mit Mike Oldfield.
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3: Ich bin Oliver Urbanke. Der Bundestag hat den Plan zum Bau zahlreicher neuer Gaskraftwerke in den kommenden 5 Jahren gebilligt. Die neuen Anlagen sollen den Kohleausstieg und den Ausbau von Ökostrom flankieren. Auf Verbraucherinnen und Verbraucher kommen damit ab 2031 zusätzliche Kosten für eine neue Umlage zu, mit der die Förderung in Milliardenhöhe für die Betreiber finanziert werden soll. Eine umstrittene Honorarkürzung für Psychotherapeutinnen und Therapeuten ist nach einem Gerichtsentscheid vorerst gestoppt. Das Landessozialgericht Berlin-Brandenburg setzte die sofortige Vollziehung aus, wie ein Sprecher mitgeteilt hat. Hintergrund ist eine Klage der Kassenärztlichen Bundesvereinigung, die auch die Psychotherapeutinnen und Therapeuten vertritt. Der Beschluss im Eilverfahren sei rechtskräftig, heißt es vom Gericht. Das EU-Parlament hat grünes Licht für die sogenannte Chat-Kontrolle gegeben, aber nur vorübergehend bis 2028. Dieter Ebeling berichtet.
4: Im April war eine Ausnahmeregelung vom EU-Datenschutz ausgelaufen. Die erlaubte das automatisierte Scannen nach Kinderpornos auf den Geräten der Nutzer. Und das Parlament wollte das eigentlich nicht verlängern, tat es jetzt aber unter Druck von Industrie und Regierungen doch. WhatsApp, Signal und andere Messenger dürfen jetzt wieder auf den Endgeräten kontrollieren, was Nutzer schreiben, noch bevor sie es absenden.
3: Die Hitzewelle im Juni hat gezeigt, dass viele Straßen und Gleise nicht für solch extreme Temperaturen ausgelegt sind. Die Folgen: Blow-ups, geplatzter Beton und aufgeweichte Straßenbahnführungen. Verkehrsminister Schnieder will die Systeme mit modernen Baustoffen stabiler machen. Gleiches gelte auch für die Züge der Deutschen Bahn, insbesondere hier bei der Klimatechnik. Es erinnert stark an Ist das Kunst oder kann das weg? Ein Museum in Rotterdam hat 390 Kilo Erdnussbutter auf dem Boden verteilt, als Hommage an den kürzlich verstorbenen niederländischen Konzeptkünstler Wim T. Schippers. Der hatte 1962 erstmals sein legendäres Werk Pindakaasvloer, zu Deutsch Erdnussbutterboden, in Amsterdam präsentiert.
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2: Kurz nach 8 heißt, gleich gibt's unseren Tageshit und jede Menge Musikmix deines Lebens. Sarah Larsson, Can't Tame Her. Im August ist sie in München auf dem Superblumen-Festival. Und es geht nach England. Olivia Dean, Man I Need in der Playlist für den Sommer. Den Start machen Crowded House, 80er Kult-Hit, Don't Dream It's Over. Olivia Dean, Man I Need.

0: So klingt der Feierabend. Olivia Dean, Man I Need. Donnerstag, der 9. Juli. Jim Morrison, Frontmann der Doors, wird heute vor 55 Jahren beerdigt. 6 Tage vorher ist der Sänger und Songwriter aufgrund von Drogenmissbrauchs in Paris gestorben. Vor 54 Jahren kehrt Paul McCartney zurück auf die Bühne. Nach dem Aus der Beatles startet er mit seiner neuen Band, den Wings, seine Europa-Tournee.
1: Mein Name ist Forrest Gump.
0: Mit Forrest Gump ist er berühmt geworden. Heute wird Schauspieler Tom Hanks 70. Außerdem haben Geburtstag Fitness-Influencerin Pamela Reif, die wird 30, und Ross Anthony, Sänger und Moderator, wird 52. Für unseren Tageshit gehen wir 25 Jahre zurück. Am 9. Juli 2001 auf Platz 1 der Charts. Christina Aguilera, Lil' Kim und Pink, Lady Marmalade.

0: Sarah Larsson, Can't Tame Her bei Maximal Radio. Ein sau cooles Wochenende steht an. Sonnenbaden, Eisdiele. Was habt ihr so vor? Andrea aus Pilsding im Kreis Dingolfing-Landau hat uns sogar eine Audio geschickt.
1: Hi Maximal Radio, ich wünsche euch einen schönen Abend. Bin übers Wochenende dann im Radlurlaub durch den Bayerischen Wald ein bisschen am Touren. Kann ich nur weiterempfehlen. Liebe Grüße.
0: Boah, das hört sich cool an. Viel Spaß, Andrea. Ihr könnt uns auch gerne noch weiter Audios schicken. Wo soll's denn hingehen? WhatsApp an die 0800 14 15 800.

0: halb. Damit Zeit fürs News-Update. Die wichtigsten Themen aus der Region haben wir euch zusammengefasst. Gleich alle Infos mit Michaela Westermeier. Und noch zum Wetter. Auf 13 Grad geht's runter. Soweit eine sternenklare Nacht bei uns. Morgen den ganzen Tag Sonne und 30 Grad. Auch am Samstag freundlich.
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2: Nur einen Moment nicht aufgepasst und schon kracht's. Grund ist oft der Blick aufs Handy oder auch das Display im Auto. Immer öfter kommt es in der Region zu Unfällen, weil wir am Steuer abgelenkt sind. Die genauen Zahlen kennt Katrin Hiller vom Polizeipräsidium Niederbayern.
3: Seit 2021, also dem ersten Jahr, in dem die Unfallursache Ablenkung statistisch erfasst wurde, ist die Gesamtzahl der registrierten Ablenkungsunfälle um fast 67% gestiegen. Was allerdings ein bisschen erfreulicher ist, dass wir im Jahr 2025 keine getöteten Verkehrsteilnehmer bei Ablenkungsunfällen hatten.
2: Weil die Zahlen weiter ansteigen, startet das Polizeipräsidium eine Schwerpunktwoche. Ab Montag kontrollieren die Beamten, ob wir während der Fahrt bei der Sache sind. Ziel der Aktion: auf das Thema aufmerksam machen und damit Unfälle verhindern.
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4: Stadt Landshut, aktuell.
5: 11 Jahre Haft will er auf keinen Fall absitzen. Deswegen soll ein verurteilter Drogenhändler versucht haben, aus dem Landshuter Gefängnis zu entkommen. Am Montag täuscht der Mann wohl einen Notfall vor. Auf dem Weg ins Krankenhaus wollen ihn zwei Komplizen befreien. Die Polizei ist aber vorbereitet. Mit Spezialkräften und einem Hubschrauber fangen sie das Duo ab. Beide sitzen jetzt in Untersuchungshaft und auch der 49-jährige Dealer ist wieder hinter Gitter. Aus Landshut, Holger Beer.
1: Landkreis Rottal-Inn aktuell.
6: Eigentlich geht's hier in Arnsdorf eher ruhig zu. Eigentlich. In einer Grünanlage sorgen vor kurzem mehrere Unbekannte für Angst und Schrecken. Sie greifen einen Mann an und klauen ihm eine Kette und einen Ring. Das Opfer muss mit schweren Gesichtsverletzungen ins Krankenhaus. Nach dem Überfall bieten zwei Männer den Schmuck bei einem Juwelier an. Jetzt untersucht die Polizei die Beute auf Spuren. Die Täter sind noch wie vom Erdboden verschluckt. Aus Arnsdorf, Martina Lesser.
1: Neues aus der Region.
7: Auf die Website geklickt und der Ladebalken rührt sich keinen Millimeter. Das soll in Niederbayern der Vergangenheit angehören. Immer mehr Gemeinden machen Riesenschritte bei der Gigabit-Abdeckung. Einige werden deswegen vom Freistaat Bayern gewürdigt mit dem Siegel Gigabit-Region. Darunter die Gemeinde Weng im Landkreis Landshut und die Gemeinden Aholfing und Maria Posching im Kreis Straubing-Bogen. Aus der Niederbayern-Redaktion Michaela Gröber.
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8: Sie machen sich schon warm auf ihren Kufen. Beim EV Landshut laufen die Vorbereitungen für den Start in der DEL 2 auf Hochtouren. Schon vor dem Saisonauftakt wird spannend auf dem Eis. Im August kommen 3 Teams für ein Testturnier ins Eisstadion am Gutenbergweg. Die Kölner Haie, die Krefeld-Pinguine und Vålerenga Oslo. Tickets gibt's in gut 1,5 Wochen. Aus der Sportredaktion Leonie Hagen.
2: Soweit unser News-Update. Mehr gibt's auf unserer Website und in der App.
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0: Alex Warren am Abend. Ordinary. Kannst du morgen noch Gurken mitbringen nach der Arbeit? Ja, das kommt mal so über WhatsApp. Ob es uns jetzt immer so taugt? Naja, wir schicken halt einen Daumen hoch. Ist gebongt.
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0: Markus aus Wallersdorf hat uns eine WhatsApp geschickt. Woher kommt eigentlich der Daumen hoch? Leonie Hagen aus der Redaktion hat sich das mal genauer angeschaut.
2: Dafür machen wir eine Zeitreise ins alte Rom zu den Gladiatorenkämpfen. Puh. Per Handzeichen entscheidet da der Herrscher von seiner Empore aus, ob besonders gute Kämpfer weiterleben dürfen. Dabei stand der Daumen nach oben für ein gezücktes Schwert, also für den Tod. Daumen in der Faust dagegen hieß Begnadigung. Irgendwann haben Maler die Gesten wohl falsch gedeutet und aus dem Daumen hoch wurde ein Passt.
0: Ja, so kann man sich täuschen. Dankeschön, Leonie Hagen aus der Redaktion. Wenn ihr auch Fragen habt, euch aber nicht im Internet verlieren wollt, dann schickt sie uns einfach durch per WhatsApp an die 0800 14 15 800.
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1: Heute geht es nicht nur um einen Bonussong. Heute geht es um eine Stimme, die über Jahrzehnte die ganze Welt begleitet hat. Bonnie Tyler ist im Alter von 75 Jahren in Portugal verstorben. Mit diesem Bonussong-Spezial sagen wir Danke. Bonnie Tyler mit ihrem Original, das auch von Tina Turner gecovert worden ist. The Best bei Maximal Radio.

0: Das Original von Bonnie Tyler. 75 Jahre alt ist sie geworden. The Best bei Maximal Radio. Gleich macht Miles Smith weiter.
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0: Nice to meet you. Kurz nach 9. Bevor es soweit ist, haben wir noch ein News-Update für euch mit den Themen, die uns gerade beschäftigen. Kurzer Wettercheck noch. Sternenklar ist über die Nacht mit um die 14 Grad. Morgen und am Samstag dann viel Sonne, 25 bis 31. Check noch. Sternenklar ist über die Nacht mit um die 14 Grad.

0: Kraftwerke sollen zunächst mit Erdgas laufen und später auf Wasserstoff umgestellt werden. Die Regierung sieht sie als Absicherung für den Kohleausstieg und den weiteren Ausbau der erneuerbaren Energien. Bezahlt wird das Ganze aber nicht nur vom Staat. Ab 2031 sollen auch Stromkunden eine neue Umlage finanzieren. Wie hoch die am Ende ausfällt, ist aktuell noch völlig offen.
1: Das EU-Parlament hat außerdem für die Einführung des digitalen Euros gestimmt. Jetzt müssen die 27 Mitgliedstaaten über den entsprechenden Entwurf verhandeln. Der Plan? Ab Anfang 2029 sollen digitale Euros in einer App gespeichert und wie Bargeld eingesetzt werden können. Damit will sich die EU unabhängiger von Anbietern wie Visa, Mastercard oder PayPal machen. Nach dem Tod mehrerer Mexikaner bei Einsätzen der US-Migrationsbehörde ICE will Mexiko rechtliche Schritte gegen die Verantwortlichen in den USA einleiten. Wie Außenminister Velasco mitgeteilt hat, sind bisher 3 mexikanische Migranten bei Abschieberazzien und 14 weitere in Migrationshaftzentren ums Leben gekommen. Das sei eine schmerzhafte Tragödie, auf die man nicht mehr nur diplomatisch reagieren werde. Nicht überall ist Krise. Der bayerische Maschinenbau hat im vergangenen Jahr so hohe Umsätze gemacht wie nie zuvor. Laut Branchenverband VDMA Bayern ging es um rund 7% auf 70 Milliarden Euro nach oben. Bisheriges Rekordjahr war 2023 mit 68,8 Milliarden. Das meiste Geld kam durch Auslandsgeschäfte in die Kassen, die mittlerweile fast 70% der Umsätze der Branche ausmachen. Weniger Fans als erwartet bei der Fußball-WM. Vor den Viertelfinals liegt der Zuschauerschnitt laut FIFA bei rund 65.000 pro Spiel. Damit blieb das Turnier hinter der letzten Ausgabe in Nordamerika zurück. 1994 kamen im Schnitt über 69.000 Fans. Grund könnten die hohen Ticketpreise sein. Heute beginnen die Viertelfinals mit dem Duell Frankreich gegen Marokko um 22 Uhr.
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1: A7 Ulm Richtung Würzburg zwischen Marktbreit und Kitzingen 4 Kilometer Stau, die Wartezeit hier 22 Minuten. A9 München Richtung Nürnberg zwischen Greding und Hilpoltstein 4 Kilometer Stau, Wartezeit 12 Minuten. Und B2 R Mittlerer Ring zwischen Dachauer Straße und Donnersberger Brücke 2 Kilometer Stau, die Wartezeit hier 20 Minuten.
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1: Auf gut Niederbayerisch. Ich sag jetzt ein Wort und ihr wisst sofort, welche Künstlerin ich heute für euch dabei hab. Waka. Also eigentlich muss ich das zweimal sagen. Waka, waka. Na? Ja, freilich. Shakira singt heute für uns und zwar folgendes. Du bist ein guter Soldat. Steh wieder auf und klopf deinen Staub ab. Du stehst an der Front und alle schauen zu. Der Druck ist groß, du spürst ihn. Aber du hast alles in dir. Glaub dran. Wenn du fallst, steh wieder auf. Denn das ist Afrika. Heute geht's mal nicht um Herzschmerz, sondern um einen musikalischen Tritt in den Hintern. Hinfallen darf man, aber liegen bleiben, gut nicht. Ich mag ja das Gemeinschaftsgefühl, das bei dem Liedl aufkommt. Alle grüllen's mit, keiner kann einen Text so richtig, aber jeder schreit Waka Waka Und genau so sollte man durchs Leben gehen. Weniger jammern, sondern aufstehen, machen und nicht so rumwursteln. Waka Waka ist also fast schon ein Lebensmotto. Und das grüllen wir jetzt gescheit mit. Hier ist Shakira!
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0: zwischen 10 und 14 Grad jetzt auf dem Weg Richtung Freitag. Die Nacht ist meist klar, morgen dann wieder ein Sommer-Comeback. 30 Grad in der Spitze und ganz viel Sonnenschein.
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2: Ich bin Oliver Urbanke. Deutschland soll in den kommenden Jahren zahlreiche neue Gaskraftwerke bekommen. Der Bundestag hat den Plänen der schwarz-roten Koalition zugestimmt. Zoe Tassovali berichtet.
3: Die neuen Kraftwerke sollen zunächst mit Erdgas laufen und später auf Wasserstoff umgestellt werden. Die Regierung sieht sie als Absicherung für den Kohleausstieg und den weiteren Ausbau der erneuerbaren Energien. Bezahlt wird das Ganze aber nicht nur vom Staat. Ab 2031 sollen auch Stromkunden eine neue Umlage finanzieren. Wie hoch die am Ende ausfällt, ist aktuell noch völlig offen.
2: Das EU-Parlament hat außerdem für die Einführung des digitalen Euros gestimmt. Jetzt müssen die 27 Mitgliedstaaten über den entsprechenden Entwurf verhandeln. Der Plan? Ab Anfang 2029 sollen digitale Euros in einer App gespeichert und wie Bargeld eingesetzt werden können. Damit will sich die EU unabhängiger von Anbietern wie Visa, Mastercard oder PayPal machen. Das waren die Nachrichten um 9:30.
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2: A7 Ulm Richtung Würzburg, zwischen Marktbreit und Kitzingen 4 Kilometer Stau, die Wartezeit hier 22 Minuten. A9 München Richtung Nürnberg, zwischen Greding und Hilpoltstein 4 Kilometer Stau, Wartezeit 12 Minuten. Und B2 R Mittlerer Ring, zwischen Dachauer Straße und Donnersberger Brücke 2 Kilometer Stau, die Wartezeit hier 20 Minuten.
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1: Fast überall eine klare Nacht heute. Um die 13 Grad messen wir aktuell. Morgen geht es dann auf dem Thermometer wieder hoch. Da steht dann die 3 vorne, also 30 Grad. Viel Sonne, wenig Wolken. Es wird wieder Sommer.
0: Es ist 10 Uhr. 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
2: Ich bin Yves Simon. Die schwarz-rote Koalition kann zwei ihrer wichtigsten Projekte wohl wie geplant vorantreiben. Das Bundesverfassungsgericht hat Eilanträge aus der Opposition gegen das Gesundheitssparpaket und das neue Heizungsgesetz abgelehnt. Dirk Zeitler berichtet für uns aus Berlin.
3: Damit ist für die Koalition die Gefahr eines erneut vermasselten Starts in den...
2: Dirk Zeitler berichtet für uns aus Berlin.

0: Leiter in Rheinland-Pfalz ist der Angeklagte zu 10 Jahren Gefängnis verurteilt worden. Der 26-Jährige hatte Anfang Februar keine Fahrkarte und hat den Schaffner so heftig geschlagen, dass der Mann eine letztlich tödliche Hirnblutung erlitten hat. Der Fall hat deutschlandweit eine Debatte über mangelnde Sicherheit in Zügen ausgelöst. Unternehmen wie WhatsApp, Microsoft, Google und Co. könnten schon bald wieder in privaten Chats nach Hinweisen auf sexuellen Kindesmissbrauch suchen dürfen. Nach einer überraschenden Wende in der Debatte um die sogenannte Chat-Kontrolle hat das EU-Parlament jetzt eine befristete Ausnahme von europäischen Datenschutzregeln gebilligt. Damit kann das Gesetzgebungsverfahren weitergehen. Eine umstrittene Honorarkürzung für Psychotherapeutinnen und Psychotherapeuten ist nach einem Gerichtsentscheid vorerst gestoppt. Das Landessozialgericht Berlin-Brandenburg hat die sofortige Vollziehung ausgesetzt, wie jetzt ein Sprecher erklärt hat. Hintergrund ist eine Klage der Kassenärztlichen Bundesvereinigung, die auch die Psychotherapeuten vertritt. Der Beschluss im Eilverfahren sei rechtskräftig, hat das Gericht heute erklärt. Eine der ganz großen Popstimmen ist für immer verstummt. Bonnie Tyler ist im Alter von 75 Jahren nach schwerer Krankheit gestorben, das hat ihr Management bestätigt. Die Sängerin lag zuletzt über Wochen in einer Klinik in Portugal im künstlichen Koma. Zu Tylers größten Hits gehörten Total Eclipse of the Heart und Holding Out for a Hero.
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0: A9 München Richtung Nürnberg zwischen Greding und Hilpoltstein, ein LKW mit Panne, die rechte Spur ist blockiert. Das war's, allen unterwegs eine gute und sichere Fahrt.

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1: Ready for landing. 1990. Der irische Gitarrist Gary Moore verabschiedet sich von der kommerziellen Rockmusik, um sich wieder ganz dem Blues zu widmen. Kurioserweise gelingt ihm ausgerechnet jetzt sein größter Erfolg. Still Got the Blues lässt die Herzen der Niederbayern höher schlagen. Hier ist der unsterbliche Gary Moore mit seiner Traumballade Still Got the Blues.

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1: Zwischen 10 und 14 Grad jetzt auf dem Weg Richtung Freitag. Die Nacht ist meist klar. Morgen dann wieder ein Sommer-Comeback. 30 Grad in der Spitze und ganz viel Sonnenschein.
0: Es ist 10:30. 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
2: Ich bin Yves Simon. Die schwarz-rote Koalition kann zwei ihrer wichtigsten Projekte wohl wie geplant vorantreiben. Das Bundesverfassungsgericht hat Eilanträge aus der Opposition gegen das Gesundheitssparpaket und das neue Heizungsgesetz abgelehnt. Dirk Zeitler berichtet für uns aus Berlin.
3: Damit ist für die Koalition die Gefahr eines erneut vermasselten Starts in den politischen Sommer vorerst gebannt. Doch vor dem Bündnis liegt jetzt viel angekündigte Gesetzesarbeit. Die umstrittenen Krankenkassenpläne von Gesundheitsministerin Wagen sollen die gesetzlichen Kassen von stark steigenden Milliardenausgaben entlasten. Frei ist der Weg auch für das neue Gebäudemodernisierungsgesetz. Schwarz-Rot will Kernpunkte der von der früheren Ampelregierung beschlossenen Regelung kippen.
2: 5 Monate nach dem tödlichen Angriff auf einen Zugbegleiter in Rheinland-Pfalz ist der Angeklagte zu 10 Jahren Gefängnis verurteilt worden. Der 26-Jährige hatte Anfang Februar keine Fahrkarte und hat den Schaffner so heftig geschlagen, dass der Mann eine letztlich tödliche Hirnblutung erlitten hat. Der Fall hat deutschlandweit eine Debatte über mangelnde Sicherheit in Zügen ausgelöst. Das waren die Nachrichten um 10:30.
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2: A9 München Richtung Nürnberg zwischen Greding und Hilpoltstein, ein LKW mit Panne, die rechte Spur ist blockiert. Das war's, allen unterwegs eine gute und sichere Fahrt.
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1: Fast überall eine klare Nacht heute. Um die 13 Grad messen wir aktuell. Morgen geht es dann auf dem Thermometer wieder hoch. Da steht dann die 3 vorne, also 30 Grad. Viel Sonne, wenig Wolken. Es wird wieder Sommer.
0: Es ist 11 Uhr. 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
2: Ich bin Yves Simon. Das Kindergeld soll in Zukunft automatisch und ohne den ganzen Papierkram ausbezahlt werden, den es im Vorfeld bisher gibt. Das hat der Bundestag beschlossen. Erstmal profitieren von der Neuregelung Eltern eines neugeborenen Babys, das schon Geschwister hat. Im Laufe des Jahres soll das Verfahren dann aber auch auf erstgeborene Kinder ausgeweitet werden. Das läuft dann so, das Standesamt, das die Geburtsurkunde ausstellt, informiert dann selbstständig die Familienkasse. Bei Volkswagen wächst der Widerstand gegen die verschärften Sparpläne des Konzerns. Während der Aufsichtsrat über das weitere Vorgehen berät, haben die Beschäftigten jetzt an mehreren Standorten über möglichen Stellenabbau und auch drohende Werksschließungen protestiert. Für uns berichtet Soita Sowali.
3: Trillerpfeifen, Sirenen und jede Menge rote Fahnen. So haben tausende Beschäftigte protestiert. In Wolfsburg zog der Protest sogar bis vor das Vorstandshaus. Bei vielen liegen die Nerven blank. Sie wissen seit Wochen nicht, wie es mit ihren Standorten weitergeht. Schließung, keine Schließung, Stellenabbau, ja oder nein. Bei vielen liegen die Nerven blank. Sie wissen seit Wochen nicht,

0: Roboter von den USA kaufen. Das hat Bundeskanzler Merz im Bundestag bei seiner Regierungserklärung angekündigt. Die Marschflugkörper werden dann in Deutschland stationiert und sollen hier eine wichtige Verteidigungslücke schließen. Deutschland und Dänemark halten erstmal an den Kontrollen an ihrer gemeinsamen Grenze fest. Bundesinnenminister Dobrindt nennt sie einen wichtigen Beitrag gegen illegale Migration. Beide Länder betonen ihre enge Zusammenarbeit in der Migrationspolitik und wollen bis Ende des Jahres eine Vereinbarung für den ersten Abschiebe-Return-Hub außerhalb der EU erreichen, der dann ab dem nächsten Jahr starten soll.
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0: Wir schauen auf die A8 München Richtung Stuttgart zwischen Merklingen und Hohenstadt. Hier läuft gerade eine Unfallaufnahme. Das war's aber auch schon. Wir wünschen allen unterwegs eine gute und sichere Fahrt.
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1: Zwischen 10 und 14 Grad jetzt auf dem Weg Richtung Freitag. Die Nacht ist meist klar. Morgen dann wieder ein Sommer-Comeback. 30 Grad in der Spitze und ganz viel Sonnenschein.
0: Es ist 11:30. 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
2: Ich bin Yves Simon. Das Kindergeld soll in Zukunft automatisch und ohne den ganzen Papierkram ausbezahlt werden, den es im Vorfeld bisher gibt. Das hat der Bundestag beschlossen. Erstmal profitieren von der Neuregelung Eltern eines neugeborenen Babys, das schon Geschwister hat. Im Laufe des Jahres soll das Verfahren dann aber auch auf erstgeborene Kinder ausgeweitet werden. Das läuft dann so, das Standesamt, das die Geburtsurkunde ausstellt, informiert dann selbstständig die Familienkasse. Bei Volkswagen wächst der Widerstand gegen die verschärften Sparpläne des Konzerns. Während der Aufsichtsrat über das weitere Vorgehen berät, haben die Beschäftigten jetzt an mehreren Standorten über möglichen Stellenabbau und auch drohende Werksschließungen protestiert. Für uns berichtet Soita Sowali.
3: Trillerpfeifen, Sirenen und jede Menge rote Fahnen. So haben tausende Beschäftigte protestiert. In Wolfsburg zog der Protest sogar bis vor das Vorstandshaus. Bei vielen liegen die Nerven blank. Sie wissen seit Wochen nicht, wie es mit ihren Standorten weitergeht. Schließung, keine Schließung, Stellenabbau, ja oder nein? Die IG Metall spricht von einem Angriff auf die Belegschaft und wirft dem Vorstand vor, die Menschen bewusst zu verunsichern.
2: Das waren die Nachrichten um 11:30.
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2: Wir schauen auf die A8 München Richtung Stuttgart zwischen Merklingen und Hohenstadt. Hier läuft gerade eine Unfallaufnahme. Das war's aber auch schon. Wir wünschen allen unterwegs eine gute und sichere Fahrt.
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1: Fast überall eine klare Nacht heute. Um die 13 Grad messen wir aktuell. Morgen geht es dann auf dem Thermometer wieder hoch. Da steht dann die 3 vorne, also 30 Grad. Viel Sonne, wenig Wolken. Es wird wieder Sommer.
0: Es ist 12 Uhr. 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
2: Ich bin Yves Simon. Bei Volkswagen stehen massive Einsparungen an. Der Vorstand hat dem Aufsichtsrat einen Sanierungsplan vorgelegt. Die Modellpalette soll laut Konzernchef Oliver Blume um bis zu 50% schrumpfen. Zu möglichen Stellenstreichungen oder auch kompletten Werksschließungen hat er sich nicht geäußert. Betriebsratschefin Cavallo spricht von Respektlosigkeit und fordert Klarheit für die Belegschaft. Ein Medienbericht nennt allerdings bis zu 100.000 gefährdete Jobs und 4 bedrohte Werke. Deutschland soll in den nächsten Jahren einige neue Gaskraftwerke bekommen. Der Bundestag hat den Plänen der schwarz-roten Koalition jetzt zugestimmt. Bis Ende 2031 sollen neue Kraftwerke entstehen, damit auch genug Strom da ist, wenn der Wind und die Sonne nicht genügend Energie liefern. Für uns berichtet Soita Sovali.
3: Die neuen Kraftwerke sollen zunächst mit Erdgas laufen und später auf Wasserstoff umgestellt werden. Die Regierung sieht sie als Absicherung für den Kohleausstieg und den weiteren Ausbau der erneuerbaren Energien. Bezahlt wird das Ganze aber nicht nur vom Staat. Ab 2031 sollen auch Stromkunden eine neue Umlage finanzieren. Wie hoch die am Ende ausfällt, ist aktuell noch völlig offen.
2: Die Musikwelt trauert um Bonnie Tyler. Die britische Rocklegende ist im Alter von 75 Jahren gestorben. Die Sängerin war Ende April in Portugal operiert worden und lag dort zuletzt im künstlichen Koma. Einer ihrer bekanntesten Hits war Holding Out for a Hero. Immer weniger Menschen in Deutschland greifen zum Buch und das merkt inzwischen auch die komplette Branche, denn der Umsatz ist laut dem Börsenverein des deutschen Buchhandels im letzten Jahr um knapp 2 zum Buch und das merkt inzwischen auch die komplette

0: geworden. Das Messer, mit dem zwei Schülerinnen schwer verletzt wurden, soll kein gewöhnliches Haushaltsmesser gewesen sein.
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0: A7 Ulm in Richtung Würzburg zwischen Heidenheim und Aalen-Oberkochen, da steht gerade ein Pannenfahrzeug. Ansonsten ist aber nichts los. Wir wünschen eine gute und sichere Fahrt.

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1: Aktuell messen wir zwischen 10 und 13 Grad jetzt in der Früh. Wird aber noch. Später geht es wieder hoch auf die 30. Die Sonne gibt Gas. Und morgen am Samstag dann sogar noch ein bisschen wärmer.
0: Es ist 12:30. 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
2: Ich bin Yves Simon. Bei Volkswagen stehen massive Einsparungen an. Der Vorstand hat dem Aufsichtsrat einen Sanierungsplan vorgelegt. Die Modellpalette soll laut Konzernchef Oliver Blume um bis zu 50% schrumpfen. Zu möglichen Stellenstreichungen oder auch kompletten Werksschließungen hat er sich nicht geäußert. Betriebsratschefin Cavallo spricht von Respektlosigkeit und fordert Klarheit für die Belegschaft. Ein Medienbericht nennt allerdings bis zu 100.000 gefährdete Jobs und 4 bedrohte Werke. Deutschland soll in den nächsten Jahren einige neue Gaskraftwerke bekommen. Der Bundestag hat den Plänen der schwarz-roten Koalition jetzt zugestimmt. Bis Ende 2031 sollen neue Kraftwerke entstehen, damit auch genug Strom da ist, wenn der Wind und die Sonne nicht genügend Energie liefern. Für uns berichtet Soita Sovali.
3: Die neuen Kraftwerke sollen zunächst mit Erdgas laufen und später auf Wasserstoff umgestellt werden. Die Regierung sieht sie als Absicherung für den Kohleausstieg und den weiteren Ausbau der erneuerbaren Energien. Bezahlt wird das Ganze aber nicht nur vom Staat. Ab 2031 sollen auch Stromkunden eine neue Umlage finanzieren. Wie hoch die am Ende ausfällt, ist aktuell noch völlig offen.
2: Das waren die Nachrichten um 12:30.
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2: A7 Ulm in Richtung Würzburg zwischen Heidenheim und Aalen-Oberkochen, da steht gerade ein Pannenfahrzeug. Ansonsten ist aber nichts los, wir wünschen eine gute und sichere Fahrt.
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1: Jetzt brauchen wir wieder die Sonnencreme. Die Sonne gibt Gas heute. 30 Grad in der Spitze, wenig Wolken. So geht Freitagswetter. Und der Samstagmorgen dann sogar noch ein Stück wärmer.
0: Es ist 1 Uhr. 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
2: Ich bin Yves Simon. Frankreich steht im Halbfinale der Fußball-Weltmeisterschaft. Der Titelfavorit hat in Foxborough das Viertelfinale gegen Marokko mit 2:0 gewonnen. Kylian Mbappé hat erst einen Elfmeter vergeben, hat dann aber per Traumtor zur Führung getroffen und Ousmane Dembélé hat nochmal nachgelegt. Mbappé steht jetzt bei 20 WM-Toren, nur eins hinter Rekordhalter Lionel Messi. Bei Volkswagen geht's ums Sparen und das hatte schon vor der anstehenden Aufsichtsratssitzung am Abend für mächtig Ärger gesorgt. In Wolfsburg haben hunderte Beschäftigte gegen mögliche weitere Einschnitte protestiert. Betriebsratschefin Cavallo fordert von VW einen umfassenden Zukunftsplan.
3: Es geht darum, dass der Konzernvorstand einen umfassenden, ganzheitlichen Plan entwickelt, wo Themen wie Technologieführerschaft dazugehören, Produkte für die Märkte, die natürlich sehr unterschiedlich sind.
2: Und VW-Chef Blume hat am Abend bekannt gegeben, dass die Modellpalette um die Hälfte verkleinert werden soll. Über Standortschließungen hat er aber nichts gesagt. Die Bundesregierung will finanzschwache Kommunen stärker unterstützen. Der Bundestag hat am Abend eine Finanzspritze von 4 Milliarden Euro beschlossen, unter anderem für die Sanierung von Bibliotheken, Kitas und Schwimmbädern. 400 Millionen Euro sollen in den Länderfinanzausgleich gehen, zugunsten der Geberländer Bayern, Baden-Württemberg, Hessen und Hamburg. Der Bundesrat muss dem Ganzen aber jetzt noch zustimmen. Union und SPD wollen ja das BAföG jetzt doch erhöhen. Die höhere Wohnpauschale verschiebt sich aber auf das Sommersemester 2027. Die Koalition begründet den Schritt mit der angespannten Haushaltslage. Nächsten Sommer soll dann die Wohnpauschale aber steigen von 380 auf 440 Euro. Vor gut einem Monat ist ja das vordere Wohnpauschale aber steigen von 380

A8 München-Salzburg zwischen Traunstein-Siegsdorf-Ost und Neukirchen hier Rehe auf der Fahrbahn. Und das gleiche auf der A70 Schweinfurt-Werneck-Bamberg zwischen Haßfurt und Knetzgau. Auch hier sind Rehe an der Fahrbahn. Allen unterwegs eine gute und sichere Fahrt.

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1: Aktuell messen wir zwischen 10 und 13 Grad jetzt in der Früh. Wird aber noch. Später geht es wieder hoch auf die 30. Die Sonne gibt Gas. Und morgen am Samstag dann sogar noch ein bisschen wärmer.
0: Es ist 13:30. 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
2: Ich bin Yves Simon. Bei Volkswagen geht's ums Sparen und das hatte schon vor der anstehenden Aufsichtsratssitzung am Abend für mächtig Ärger gesorgt. In Wolfsburg haben hunderte Beschäftigte gegen mögliche weitere Einschnitte protestiert. Betriebsratschefin Cavallo fordert von VW einen umfassenden Zukunftsplan.
3: Es geht darum, dass der Konzernvorstand einen umfassenden, ganzheitlichen Plan entwickelt, wo Themen wie Technologieführerschaft dazugehören, Produkte für die Märkte, die natürlich sehr unterschiedlich sind.
2: Und VW-Chef Blume hat am Abend bekannt gegeben, dass die Modellpalette um die Hälfte verkleinert werden soll. Über Standortschließungen hat er aber nichts gesagt. Die Bundesregierung will finanzschwache Kommunen stärker unterstützen. Der Bundestag hat am Abend eine Finanzspritze von 4 Milliarden Euro beschlossen, unter anderem für die Sanierung von Bibliotheken, Kitas und Schwimmbädern. 400 Millionen Euro sollen in den Länderfinanzausgleich gehen, zugunsten der Geberländer Bayern, Baden-Württemberg, Hessen und Hamburg. Der Bundesrat muss dem Ganzen aber jetzt noch zustimmen. Das waren die Nachrichten um 13:30.
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2: A8 München-Salzburg zwischen Traunstein-Siegsdorf-Ost und Neukirchen hier Rehe auf der Fahrbahn. Und das gleiche auf der A70 Schweinfurt-Werneck-Bamberg zwischen Haßfurt und Knetzgau. Auch hier sind Rehe an der Fahrbahn. Allen unterwegs eine gute und sichere Fahrt.
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1: Jetzt brauchen wir wieder die Sonnencreme. Die Sonne gibt Gas heute. 30 Grad in der Spitze, wenig Wolken. So geht Freitagswetter. Und der Samstagmorgen dann sogar noch ein Stück wärmer.
0: Es ist 2 Uhr. 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
2: Ich bin Yves Simon. Bei Unfällen mit E-Scootern gelten in Zukunft strengere Regeln für Vermieter. Der Bundestag hat am späten Abend eine Gesetzesänderung dazu beschlossen. Und es geht weiter mit den Bundestagsbeschlüssen. Heute wird zum Beispiel über das neue Heizungsgesetz abgestimmt. Außerdem auch über ein Recht auf Reparatur für uns Verbraucher. Ursula Winkler berichtet.
3: Geräte müssen künftig schon so gebaut sein, dass man sie reparieren kann. Der Akku etwa darf also nicht fest verschweißt oder verklebt sein, sondern muss ausgetauscht werden können. Die Hersteller werden auch verpflichtet, Produkte während der üblichen Lebensdauer zu einem angemessenen Preis zu reparieren. Eine Waschmaschine zum Beispiel sollte schon 10 Jahre lang gut funktionieren.
2: Nach der Amoktat am Welfengymnasium im oberbayerischen Schongau hat die bayerische Kultusministerin Stolz die Courage der Schülerinnen und Schüler und auch der Lehrkräfte gewürdigt. Durch ihr beherztes Eingreifen konnte noch Schlimmeres verhindert werden. Der 16-jährige Ex-Schüler hatte 2 Mädchen mit einem Messer schwer verletzt. Er sitzt jetzt in Untersuchungshaft. Ihm wird unter anderem versuchter Mord in 2 Fällen vorgeworfen. Im Iran ist der getötete ehemalige Staatschef Ayatollah Ali Khamenei nach tagelangen staatlichen Trauerfeiern beerdigt worden. Nach dem israelischen Luftangriff und dem anschließenden Krieg mit den USA und Israel steuert das Land jetzt in eine politisch ungewisse Zukunft. Khameneis Sohn Mojtaba ist als neues Staatsoberhaupt eingesetzt worden. Ja, unser Staatsoberhaupt zieht heute um, weil nämlich sein angestammter Amtssitz, das Schloss Bellevue in Berlin, saniert wird, bezieht Bundespräsident Steinmeier heute ein Ausweichquartier zwischen dem Kanzleramt und dem Berliner Hauptbahnhof. Den Ortswechsel, den sieht man auch von draußen als Zuschauer, denn am Vormittag, da wird die Standarte des Bundespräsidenten Gold mit rotem Rand und Bundesadler vom Dach des Schloss Bellevue runtergeholt und dann am neuen Amtssitz wieder aufgestellt. Frankreich steht im Halbfinale.